0: Auch diese Kabel konnten repariert werden. Potsdam will mehr Bäume pflanzen. An 26 Standorten sollen im Herbst 280 neue Bäume gesetzt werden. Vor allem Schulen und Kitas sollen so beschattet werden. Die geplanten Pflanzungen sind eine Maßnahme zum Klimaschutz. Ab heute sind in den Berliner S-Bahnen sogenannte Sauberkeitstrupps unterwegs. Die dreiköpfigen Teams kontrollieren die Wagen und die Sitzgruppen und sollen für Sauberkeit sorgen. Begleitet werden sie von Sicherheitskräften. Diese sollen Störer oder auch Obdachlose aus den Zügen schicken. Brandenburgs Gesundheitsminister René Wilke will den Rettungsdienst umbauen. Im Interview mit der BAZ sagte Wilke, dass Krankenkassen und Kommunen in Zukunft vorab den Kostenkatalog aushandeln müssen. Danach sollen Kreistage und Stadtverordnete zustimmen. Derzeit streiten Kreise, Rettungsträger und die Kassen über die Gebühren. Mehrkosten sollen jetzt die Bürger tragen.
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2: Marode Brandenburger Landstraßen sollen jetzt saniert werden. Hunderte Kilometer. Das Land will noch in diesem Jahr ein extra Programm dafür starten und hat dafür zunächst 10 Millionen Euro eingeplant. Laut Verkehrsministerium sind rund 65% unserer Landstraßen völlig kaputt, teils gefährlich. Clara Himmel, Landeshauptstadtstudio Potsdam.
3: In Lauchhammer startet heute der Aufbau einer neuen Kinderschutzambulanz. Nach Potsdam und Eberswalde wäre es die dritte Einrichtung dieser Art in Brandenburg. Dort sollen künftig Kinder betreut werden, die Opfer von Gewalt, Missbrauch oder Vernachlässigung geworden sind. Benedikt Maurer, BB Radio, Lokalstudio Niederlausitz in Cottbus.
0: Von Müdigkeit im Amt keine Spur. Brandenburgs Ministerpräsident Dietmar Woidke will noch eine Weile weitermachen. Das sagte er beim Ostdeutschen Wirtschaftsforum in Bad Saarow. Woidke ist der derzeit dienstälteste und älteste Ministerpräsident in Deutschland. Im August 2013 hatte er das Amt von Ministerpräsident Matthias Platzeck übernommen und danach zwei Wahlen gewonnen. 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
1: Wir wollten gerade gehen. Ich habe mich schon darauf eingestellt. Irgendein Tanzfilm oder das Boot tanzt. Und mitten im Flur, völlig ernst, guckte mich an und sagt: Schatz, weißt du was? Ich weiß ja, du magst ja die Filme nicht von mir. Weißt du was? Wir gehen in einen Film, den du geil findest. Und zwar gehen wir in den Film mit dem schwarzen Mann. Und ich sag: Was? Sagt sie: Ja, bist du ein Riesenfeld von? Und ich stehe im Flur, ich denke: Von wem redet die? Ich sag: Wie meinst du denn? Sagt sie: Der Atem zu schwer. Ja, und ich stehe im Flur, ich denke: Welcher farbige Schauspieler hat Asthma? Verstehst du? Ich sag: Hilf mir, wie atmet der? Steht die vor mir, original, und sagt: Pfft. Ich sag: Es gibt einen Schauspieler, der atmet so. Sagt sie: Natürlich, weil ich bin ein Riesenfan von dem. Der schwarze Mann und die anderen. Ich sag: Der Film heißt Der schwarze Mann und die anderen? Sagt sie: Nein, Mensch, der ist doch nicht alleine immer. Da ist doch immer noch einer dabei mit dem Pelz, hat immer einen Pelz an, und dieser kleine Grüne. Ich sag: Schatz, tu mir bitte eingefallen, erzähl mir nicht, du redest von Star Wars und der schwarze Mann ist nicht Darth Vader. Sag mir nicht: Doch, Darth Vader, das ist er, Darth Vader.
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2: Mit Frank Philipp. Guten Morgen. Nach dem negativen Votum der Hamburger für eine Olympia-Bewerbung sind die Chancen für eine Bewerbung für Berlin und Brandenburg wieder gestiegen. Berlin will die Spiele austragen, geplant sind auch Wettkampfstätten in Brandenburg wie in Hoppegarten, Brandenburg an der Havel oder in Bad Saarow. Mit im Olympia-Rennen sind noch München und NRW. Der vor allem durch Drogendealer bekannt gewordene Görlitzer Park in Berlin muss nachts wieder geöffnet werden. Das hat das Berliner Verwaltungsgericht entschieden. Der Bezirk Kreuzberg hatte den Park nachts aus Sicherheitsgründen abschließen lassen und dafür Tore und Zäune montiert. Bürger hatten dagegen geklagt. Die großräumige Telefonstörung im Raum Rathenow ist wieder behoben worden. Das Telefonnetz war seit letzten Donnerstag ausgefallen. Auch im Raum Neuruppin hatte es eine Telefonstörung gegeben. Bauarbeiter hatten dort eine Hauptleitung gekappt. Auch diese Kabel konnten repariert werden. Potsdam will mehr Bäume pflanzen. An 26 Standorten sollen im Herbst 280 neue Bäume gesetzt werden. Vor allem Schulen und Kitas sollen so beschattet werden. Die geplanten Pflanzungen sind eine Maßnahme zum Klimaschutz. Ab heute sind in den Berliner S-Bahnen sogenannte Sauberkeitstrupps unterwegs. Die dreiköpfigen Teams kontrollieren die Wagen und die Sitzgruppen und sollen für Sauberkeit sorgen. Begleitet werden sie von Sicherheitskräften. Diese sollen Störer oder auch Obdachlose aus den Zügen schicken. Brandenburgs Gesundheitsminister René Wilke will den Rettungsdienst umbauen. Im Interview mit der BAZ sagte Wilke, dass Krankenkassen und Kommunen in Zukunft vorab den Kostenkatalog aushandeln müssen. Danach sollen Kreistage und Stadtverordnete zustimmen. Derzeit streiten Kreise, Rettungsträger und die Kassen über die Gebühren. Mehrkosten sollen jetzt die Bürger tragen.
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3: Marode Brandenburger Landstraßen sollen jetzt saniert werden. Hunderte Kilometer. Das Land will noch in diesem Jahr ein extra Programm dafür starten und hat dafür zunächst 10 Millionen Euro eingeplant. Laut Verkehrsministerium sind rund 65% unserer Landstraßen völlig kaputt, teils gefährlich. Clara Himmel, Landeshauptstadtstudio Potsdam.
4: In Lauchhammer startet heute der Aufbau einer neuen Kinderschutzambulanz. Nach Potsdam und Eberswalde wäre es die dritte Einrichtung dieser Art in Brandenburg. Dort sollen künftig Kinder betreut werden, die Opfer von Gewalt, Missbrauch oder Vernachlässigung geworden sind. Benedikt Maurer, BB Radio, Lokalstudio Niederlausitz in Cottbus.
2: Von Müdigkeit im Amt keine Spur. Brandenburgs Ministerpräsident Dietmar Woidke will noch eine Weile weitermachen. Das sagte er beim Ostdeutschen Wirtschaftsforum in Bad Saarow. Woidke ist der derzeit dienstälteste und älteste Ministerpräsident in Deutschland. Im August 2013 hatte er das Amt von Ministerpräsident Matthias Platzeck übernommen und danach zwei Wahlen gewonnen. 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
1: Wir hatten vor längerer Zeit einen sehr, sehr schweren Autounfall. Also ich bin nicht gefahren, sondern mein Mann. Also es ist jetzt auch ein lustiges Thema. Mein Mann war schwer verletzt. Mein Mann hatte eine Prellung. Ich habe gesagt, Gott sei Dank, Schnupfen. Schnupfen kann bei Männern tödlich sein. Ja, ja. Ich gelte mal als männerfeindlich, aber ich habe nichts gegen Männer, die gibt's. Ja, es gibt jetzt auch nicht so viele Alternativen. Oft sind die teuer und technisch schwer zu bedienen. Es ist, Männer stellen oft blöde Fragen. Also ich war neulich unterwegs, dann hatte ich einen Plattenreifen, okay? Und dann kommt ein Mann vorbei und sagt, hast du einen Platten? Dann habe ich gesagt, nein, ich bin rumgefahren und plötzlich haben sich drei von den Reifen selber aufgeblasen.
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0: Danke.
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So könnte man Ed Sheeran beschreiben. Mit seinen Gitarrenklängen lädt der Brite ein, mit den Liebsten zu kuscheln und die gemeinsame Zeit zu genießen. 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Nicht zuletzt dann, wenn zu seinen Liedern die Frage aller Fragen gestellt und mit einem Kuss besiegelt wird. 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Darling, you look perfect tonight. 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Mitten in der Trauung stand der Brite plötzlich im Raum und performte nur für das Paar einen seiner emotionalen Songs.

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2: Mit Frank Philipp. Guten Morgen. Nach dem negativen Votum der Hamburger für eine Olympiabewerbung sind die Chancen für eine Bewerbung für Berlin und Brandenburg wieder gestiegen. Berlin will die Spiele austragen. Geplant sind auch Wettkampfstätten in Brandenburg wie in Hoppegarten, Brandenburg an der Havel oder in Bad Saarow. Mit im Olympiarennen sind noch München und NRW. Der vor allem durch Drogendealer bekannt gewordene Görlitzer Park in Berlin muss nachts wieder geöffnet werden. Das hat das Berliner Verwaltungsgericht entschieden. Der Bezirk Kreuzberg hatte den Park nachts aus Sicherheitsgründen abschließen lassen und dafür Tore und Zäune montiert. Bürger hatten dagegen geklagt. Die großräumige Telefonstörung im Raum Rathenow ist wieder behoben worden. Das Telefonnetz war seit letzten Donnerstag ausgefallen. Auch im Raum Neuruppin hatte es eine Telefonstörung gegeben. Bauarbeiter hatten dort eine Hauptleitung gekappt. Auch diese Kabel konnten repariert werden. Potsdam will mehr Bäume pflanzen. An 26 Standorten sollen im Herbst 280 neue Bäume gesetzt werden. Vor allem Schulen und Kitas sollen so beschattet werden. Die geplanten Pflanzungen sind eine Maßnahme zum Klimaschutz. Ab heute sind in den Berliner S-Bahnen sogenannte Sauberkeitstrupps unterwegs. Die dreiköpfigen Teams kontrollieren die Wagen und die Sitzgruppen und sollen für Sauberkeit sorgen. Begleitet werden sie von Sicherheitskräften. Diese sollen Störer oder auch Obdachlose aus den Zügen schicken. Brandenburgs Gesundheitsminister René Wilke will den Rettungsdienst umbauen. Im Interview mit der BAZ sagte Wilke, dass Krankenkassen und Kommunen in Zukunft vorab den Kostenkatalog aushandeln müssen. Danach sollen Kreistage und Stadtverordnete zustimmen. Derzeit streiten Kreise, Rettungsträger und die Kassen über die Gebühren. Mehrkosten sollen jetzt die Bürger tragen.
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3: Marode Brandenburger Landstraßen sollen jetzt saniert werden. Hunderte Kilometer. Das Land will noch in diesem Jahr ein extra Programm dafür starten und hat dafür zunächst 10 Millionen Euro eingeplant. Laut Verkehrsministerium sind rund 65% unserer Landstraßen völlig kaputt, teils gefährlich. Clara Himmel, Landeshauptstadtstudio Potsdam.
4: In Lauchhammer startet heute der Aufbau einer neuen Kinderschutzambulanz. Nach Potsdam und Eberswalde wäre es die dritte Einrichtung dieser Art in Brandenburg. Dort sollen künftig Kinder betreut werden, die Opfer von Gewalt, Missbrauch oder Vernachlässigung geworden sind. Benedikt Maurer, BB Radio, Lokalstudio Niederlausitz in Cottbus.
2: Von Müdigkeit im Amt keine Spur. Brandenburgs Ministerpräsident Dietmar Woidke will noch eine Weile weitermachen. Das sagte er beim Ostdeutschen Wirtschaftsforum in Bad Saarow. Woidke ist der derzeit dienstälteste und älteste Ministerpräsident in Deutschland. Im August 2013 hatte er das Amt von Ministerpräsident Matthias Platzeck übernommen und danach zwei Wahlen gewonnen. 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
1: Ich musste es halt, als ich ganz mit Comedy angefangen habe in Berlin, haben mir manche gesagt, so, hey, du musst dich jetzt beim Finanzamt anmelden. Und ich war so, nee, kein Bock. So, ich verdiene ja nichts. So, ich habe keinen Bock. Und dann haben die mir gesagt, wenn du es nicht machst, kommst du in den Knast vielleicht. Und dann war ich so, ja, okay, dann habe ich schon Bock. Also das ist jetzt mit der neuen Info eine extrem leichte Entscheidung geworden, so würde ich sagen. Also das ist, ich mache es sofort sogar. Und ich gehe auf die Website vom Finanzamt, ich schaue, was man für die Anmeldung braucht. Und da steht, du brauchst halt einen aktuellen Personalausweis. Und es war halt mitten in der Pandemie, ne? Ich hole meinen raus, der war natürlich nicht aktuell, der war scheiße abgelaufen. Das hat sich angefühlt, wie wenn man ganz hinten im Kühlschrank so einen Joghurt findet, ne? Und der ist ewig abgelaufen, hergestellt für Schlecker, Deutschland steht drauf und so, fuck, der ist halt. Ich erkläre kurz für die Jüngeren, Schlecker war eine Drogeriekette, in der Leute in meinem Alter gelernt haben, wie krass einfach Ladendiebstahl ist. Das ist eine Zusammenfassung.
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0: Danke.
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2: 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Die 2010er liegen noch gar nicht so lange zurück. 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
3: Mit Frank Philipp. Guten Morgen. Nach dem negativen Votum der Hamburger für eine Olympiabewerbung sind die Chancen für eine Bewerbung für Berlin und Brandenburg wieder gestiegen. Berlin will die Spiele austragen. Geplant sind auch Wettkampfstätten in Brandenburg wie in Hoppegarten, Brandenburg an der Havel oder in Bad Saarow. Mit im Olympiarennen sind noch München und NRW. Der vor allem durch Drogendealer bekannt gewordene Görlitzer Park in Berlin muss nachts wieder geöffnet werden. Das hat das Berliner Verwaltungsgericht entschieden. Der Bezirk Kreuzberg hatte den Park nachts aus Sicherheitsgründen abschließen lassen und dafür Tore und Zäune montiert. Bürger hatten dagegen geklagt. Die großräumige Telefonstörung im Raum Rathenow ist wieder behoben worden. Das Telefonnetz war seit letzten Donnerstag ausgefallen. Auch im Raum Neuruppin hatte es eine Telefonstörung gegeben. Bauarbeiter hatten dort eine Hauptleitung gekappt. Auch diese Kabel konnten repariert werden. Potsdam will mehr Bäume pflanzen. An 26 Standorten sollen im Herbst 280 neue Bäume gesetzt werden. Vor allem Schulen und Kitas sollen so beschattet werden. Die geplanten Pflanzungen sind eine Maßnahme zum Klimaschutz. Ab heute sind in den Berliner S-Bahnen sogenannte Sauberkeitstrupps unterwegs. Die dreiköpfigen Teams kontrollieren die Wagen und die Sitzgruppen und sollen für Sauberkeit sorgen. Begleitet werden sie von Sicherheitskräften. Diese sollen Störer oder auch Obdachlose aus den Zügen schicken. Brandenburgs Gesundheitsminister René Wilke will den Rettungsdienst umbauen. Im Interview mit der BAZ sagte Wilke, dass Krankenkassen und Kommunen in Zukunft vorab den Kostenkatalog aushandeln müssen. Danach sollen Kreistage und Stadtverordnete zustimmen. Derzeit streiten Kreise, Rettungsträger und die Kassen über die Gebühren. Mehrkosten sollen jetzt die Bürger tragen.
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4: Marode Brandenburger Landstraßen sollen jetzt saniert werden. Hunderte Kilometer. Das Land will noch in diesem Jahr ein extra Programm dafür starten und hat dafür zunächst 10 Millionen Euro eingeplant. Laut Verkehrsministerium sind rund 65% unserer Landstraßen völlig kaputt, teils gefährlich. Klarer Himmel, Landeshauptstadtstudio Potsdam.
5: In Lauchhammer startet heute der Aufbau einer neuen Kinderschutzambulanz. Nach Potsdam und Eberswalde wäre es die dritte Einrichtung dieser Art in Brandenburg. Dort sollen künftig Kinder betreut werden, die Opfer von Gewalt, Missbrauch oder Vernachlässigung geworden sind. Benedikt Maurer, BB Radio, Lokalstudio Niederlausitz in Cottbus.
3: Von Müdigkeit im Amt keine Spur. Brandenburgs Ministerpräsident Dietmar Woidke will noch eine Weile weitermachen. Das sagte er beim Ostdeutschen Wirtschaftsforum in Bad Saarow. Woidke ist der derzeit dienstälteste und älteste Ministerpräsident in Deutschland. Im August 2013 hatte er das Amt von Ministerpräsident Matthias Platzeck übernommen und danach zwei Wahlen gewonnen. 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
1: Aber ich habe letztens auch mal wieder Fernsehen geguckt mit meiner Mutter. Das geht gar nicht. Wir haben Tatort geguckt. Es war die Hölle. Das kann kein Mensch aushalten, weil meine Mutter erträgt die Spannung nicht. Sie muss darüber reden. Sie muss darüber reden. Und sie fragt mich alles wegen dem Film. Ich habe den Tatort auch noch nie gesehen. Niemand hat den Tatort gesehen. Oder niemand auf der Welt hat diesen Tatort schon gesehen. Aber meine Mutter fragt mich, als hätte ich das scheiß Drehbuch geschrieben. Der Tatort fängt an und sie fragt so, wer ist das? Wer ist das denn jetzt? Ist der auch Polizist? Weiß ich nicht, Mama, keine Ahnung. Ich kenn's nicht, weiß ich nicht, hab's noch nie gesehen. Ja, wo geht der denn jetzt da lang? Geht der da jetzt in den Keller? Ja, aber da ist doch der Mörder, oder nicht? Ja, Mama, weiß ich nicht, keine Ahnung. Ja, hat er den jetzt erschossen? Warum hat er den erschossen?
2: Ich weiß es nicht, Mutter. Vielleicht hat er zu viele Fragen gestellt. Keine Ahnung.
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2: 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Gott, es ist auch schon wieder knapp 20 Jahre her, dass One Republic mit ihrer Debütsingle Apologize die Welt im Sturm eroberten. Nicht ganz unbeteiligt daran Erfolgsproduzent Timbaland. Als eine Art Starthilfe hatte er den Hit zusammen mit Ryan Tedder, dem Sänger und Frontmann der Band, produziert. Mit Need Your Love starten One Republic jetzt quasi volljährig in eine neue Ära. Super cooler Pop-Rock-Sound, gefühlvoller Text und die unverwechselbare Stimme von Ryan Tedder. Ging dann auch ganz schnell mit dem Einstieg in die BB Radio Top 50.

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1: Der Tierpark Perleberg. Der Tierpark gehört zu den beliebtesten Ausflugszielen in der Prignitz und liegt landschaftlich sehr schön mitten in einem Wald des Perleberger Stadtforstes. Mit einer Fläche von 15 Hektar ist er genauso groß wie der Eberswalder Zoo, den jährlich mehrere hunderttausend Menschen besuchen. 1964 gegründet, leben über 400 Tiere im Perleberger Tierpark, darunter große Raubtiere wie Braunbären, Wölfe und Luchse, aber auch Wisente, Wildschweine und Rothirsche. In einem begehbaren Gehege können Dammhirsche aus nächster Nähe beobachtet werden. Außerdem gibt es jede Menge Exoten, Affen, Kängurus, Guanakos und Trampeltiere. Streichelgehege mit Schafen, Ziegen und Meerschweinen gibt es aber genauso wie zahlreiche Vogelarten, unter ihnen Papageien, Eulen, Fasane, Gänse und Emus. Selbst der vom Aussterben bedrohte Waldrapp ist zu sehen. Besonders außergewöhnlich, in der Gaststätte Hubertus kann man sogar direkt im Tierpark übernachten. Im Laufe des Jahres gibt es viele Veranstaltungen zu den verschiedensten Themen, jede Menge freie Parkplätze und wer möchte, kann auch Pate werden und sich damit an der Haltung und Zucht eines oder mehrerer Tiere im Tierpark beteiligen. Infos im Netz unter tierparkperleberg.de.
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2: Mit Frank Philipp. Guten Morgen. Nach dem negativen Votum der Hamburger für eine Olympia-Bewerbung sind die Chancen für eine Bewerbung für Berlin und Brandenburg wieder gestiegen. Berlin will die Spiele austragen. Geplant sind auch Wettkampfstätten in Brandenburg wie in Hoppegarten, Brandenburg an der Havel oder in Bad Saro. Mit im Olympia-Rennen sind noch München und NRW. Der vor allem durch Drogendealer bekannt gewordene Görlitzer Park in Berlin muss nachts wieder geöffnet werden. Das hat das Berliner Verwaltungsgericht entschieden. Der Bezirk Kreuzberg hatte den Park nachts aus Sicherheitsgründen abschließen lassen und dafür Tore und Zäune montiert. Bürger hatten dagegen geklagt. Die großräumige Telefonstörung im Raum Rathenow ist wieder behoben worden. Das Telefonnetz war seit letzten Donnerstag ausgefallen. Auch im Raum Neuruppin hatte es eine Telefonstörung gegeben. Bauarbeiter hatten dort eine Hauptleitung gekappt. Auch diese Kabel konnten repariert werden. Potsdam will mehr Bäume pflanzen. An 26 Standorten sollen im Herbst 280 neue Bäume gesetzt werden. Vor allem Schulen und Kitas sollen so beschattet werden. Die geplanten Pflanzungen sind eine Maßnahme zum Klimaschutz. Ab heute sind in den Berliner S-Bahnen sogenannte Sauberkeitstrupps unterwegs. Die dreiköpfigen Teams kontrollieren die Wagen und die Sitzgruppen und sollen für Sauberkeit sorgen. Begleitet werden sie von Sicherheitskräften. Diese sollen Störer oder auch Obdachlose aus den Zügen schicken. Brandenburgs Gesundheitsminister René Wilke will den Rettungsdienst umbauen. Im Interview mit der BAZ sagte Wilke, dass Krankenkassen und Kommunen in Zukunft vorab den Kostenkatalog aushandeln müssen. Danach sollen Kreistage und Stadtverordnete zustimmen. Derzeit streiten Kreise, Rettungsträger und die Kassen über die Gebühren. Mehrkosten sollen jetzt die Bürger tragen.
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3: Marode Brandenburger Landstraßen sollen jetzt saniert werden. Hunderte Kilometer. Das Land will noch in diesem Jahr ein extra Programm dafür starten und hat dafür zunächst 10 Millionen Euro eingeplant. Laut Verkehrsministerium sind rund 65% unserer Landstraßen völlig kaputt, teils gefährlich. Clara Himmel, Landeshauptstadtstudio Potsdam.
4: In Lauchhammer startet heute der Aufbau einer neuen Kinderschutzambulanz. Nach Potsdam und Eberswalde wäre es die dritte Einrichtung dieser Art in Brandenburg. Dort sollen künftig Kinder betreut werden, die Opfer von Gewalt, Missbrauch oder Vernachlässigung geworden sind. Benedikt Maurer, BB Radio, Lokalstudio Niederlausitz in Cottbus.
2: Von Müdigkeit im Amt keine Spur. Brandenburgs Ministerpräsident Dietmar Woidke will noch eine Weile weitermachen. Das sagte er beim Ostdeutschen Wirtschaftsforum in Bad Saro. Woidke ist der derzeit dienstälteste und älteste Ministerpräsident in Deutschland. Im August 2013 hatte er das Amt von Ministerpräsident Matthias Platzeck übernommen und danach zwei Wahlen gewonnen. 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
1: Es herrscht Fachkräftemangel in allen Bereichen. Das hängt natürlich auch mit Bezahlung zusammen. Das habe ich selber auch erlebt. Bei meinem ersten Bewerbungsgespräch hat der Chef gesagt, pass auf, bei uns verdienst du am Anfang wenig und später mehr. Habe ich gesagt, okay, kein Problem, komme ich später wieder. So, es gibt auch Mangel in Bereichen, in denen man das gar nicht vermutet. Also zum Beispiel im Sektor frivoles Bewegtbild. Ja, der deutschen Pornoindustrie fehlen wirklich massiv männliche Darsteller. Ich saß vor dem Computer, ich war im Netz, weiß gar nicht mehr, was ich machen. Genau, ich wollte irgendwas runterholen und da sieht man den Fachkräftemangel eben ganz extrem, ja? Auf 5 Frauen kam dort ein Mann. Ja, der hat sich dort einen abgehöckert. Also, das war komplett würdelos. Ja, also so ein niederschmetterndes Schauspiel. Der hat irgendwie versucht, die Stellung zu halten, sag ich mal.
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2: Mit Frank Philipp. Guten Morgen. Nach dem negativen Votum der Hamburger für eine Olympia-Bewerbung sind die Chancen für eine Bewerbung für Berlin und Brandenburg wieder gestiegen. Berlin will die Spiele austragen. Geplant sind auch Wettkampfstätten in Brandenburg wie in Hoppegarten, Brandenburg an der Havel oder in Bad Saarow. Mit im Olympiarennen sind noch München und NRW. Der vor allem durch Drogendealer bekannt gewordene Görlitzer Park in Berlin muss nachts wieder geöffnet werden. Das hat das Berliner Verwaltungsgericht entschieden. Der Bezirk Kreuzberg hatte den Park nachts aus Sicherheitsgründen abschließen lassen und dafür Tore und Zäune montiert. Bürger hatten dagegen geklagt. Die großräumige Telefonstörung im Raum Rathenow ist wieder behoben worden. Das Telefonnetz war seit letzten Donnerstag ausgefallen. Auch im Raum Neuruppin hatte es eine Telefonstörung gegeben. Bauarbeiter hatten dort eine Hauptleitung gekappt. Auch diese Kabel konnten repariert werden. Potsdam will mehr Bäume pflanzen. An 26 Standorten sollen im Herbst 280 neue Bäume gesetzt werden. Vor allem Schulen und Kitas sollen so beschattet werden. Die geplanten Pflanzungen sind eine Maßnahme zum Klimaschutz. Ab heute sind in den Berliner S-Bahnen sogenannte Sauberkeitstrupps unterwegs. Die dreiköpfigen Teams kontrollieren die Wagen und die Sitzgruppen und sollen für Sauberkeit sorgen. Begleitet werden sie von Sicherheitskräften. Diese sollen Störer oder auch Obdachlose aus den Zügen schicken. Brandenburgs Gesundheitsminister René Wilke will den Rettungsdienst umbauen. Im Interview mit der MAZ sagte Wilke, dass Krankenkassen und Kommunen in Zukunft vorab den Kostenkatalog aushandeln müssen. Danach sollen Kreistage und Stadtverordnete zustimmen. Derzeit streiten Kreise, Rettungsträger und die Kassen über die Gebühren. Mehrkosten sollen jetzt die Bürger tragen.
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3: Marode Brandenburger Landstraßen sollen jetzt saniert werden. Hunderte Kilometer. Das Land will noch in diesem Jahr ein extra Programm dafür starten und hat dafür zunächst 10 Millionen Euro eingeplant. Laut Verkehrsministerium sind rund 65% unserer Landstraßen völlig kaputt, teils gefährlich. Clara Himmel, Landeshauptstadtstudio Potsdam.
4: In Lauchhammer startet heute der Aufbau einer neuen Kinderschutzambulanz. Nach Potsdam und Eberswalde wäre es die dritte Einrichtung dieser Art in Brandenburg. Dort sollen künftig Kinder betreut werden, die Opfer von Gewalt, Missbrauch oder Vernachlässigung geworden sind. Benedikt Maurer, BB Radio, Lokalstudio Niederlausitz in Cottbus.
2: Von Müdigkeit im Amt keine Spur. Brandenburgs Ministerpräsident Dietmar Woidke will noch eine Weile weitermachen. Das sagte er beim Ostdeutschen Wirtschaftsforum in Bad Saarow. Woidke ist der derzeit dienstälteste und älteste Ministerpräsident in Deutschland. Im August 2013 hatte er das Amt von Ministerpräsident Matthias Platzeck übernommen und danach zwei Wahlen gewonnen. 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
1: Ich merke allmählich, wie ich echt mein Gedächtnis im Stich lässt. Ich war neulich tanken. Hab getankt, Roboter, zu. Komm in die Tankstelle, Schlange vor der Kasse. Ich stelle mich hinten an, 8 Minuten später bin ich dran. Tag, sage ich, 1 Snickers bitte. Die Frau, haben Sie auch getankt? Ich so, jo. Welche Zapfsäule? Und ich denk, das ist eine gute Frage, welche Zapfsäule? Und dann bin ich wie so ein Doofmann rausgeschlichen wieder aus der Tankstelle. Guck und denk, da, Zapfsäule 5. Dann bin ich zurück in die Tankstelle und da war eine neue Schlange. Und ich habe mich dann angestellt, an 9 Minuten bin ich wieder dran und sag, Tag, 1 Snickers bitte. Und die Frau, so hat sie auch getankt, ich so, ja, deswegen bin ich ja nochmal zurückgekommen. Das ist schön, ja, finde ich auch. Welche Zapfsäule? Und ich denke, das kann nicht wahr sein. Und dann bin ich wieder rausgegangen, wie ein Dulli zum Auto, gegucken, 5. Dann habe ich mir gedacht, ich mache mich echt zum Affen an der Tankstelle. Dann habe ich mir als internes Lesezeichen so die Hand hochgehalten. 5! 5! Dass ich mal einen Blick drauf werfen kann, wenn was ist. Und so bin ich auch wieder reingegangen. Auf dem Weg, dann hat jeder Affe mich abgeklatscht. Drehte, alte Potze. Und ich sage, verpiss dich.
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2: Mit Markus Rohde. Guten Morgen. Brandenburgs Gesundheitsminister Wilke stößt mit seinen Rettungsdienstreformplänen auf Widerstand. Wilke hatte im Interview mit der Matz angekündigt, er wolle das System umkrempeln, die Kassen eher in die Verhandlungen über die Finanzierung einbinden. Die Landkreise halten das für keine echte Lösung. Wilke versuche, die Verantwortung für den Streit um die Rettungsdienstgebühren den Landkreisen zuzuschieben, sagte Uckermark-Landrätin Carina Dörck. Sie fürchtet, dass die Landkreise trotzdem auf der Finanzierungslücke sitzen bleiben und fordert mehr Unterstützung vom Land. Und jetzt noch mehr aus unserem Land von BB-Radio Brandenburg-Reporter Benedikt Maurer für das Havelland.
3: Die Reparatur des Brandenburger Theaters nach dem Wasserschaden wird deutlich teurer. Statt bisher rund 720.000 Euro werden jetzt etwa 1,4 Millionen Euro fällig. Mit erneuert werden auch Heizung und Lüftung. Der große Saal dürfte wohl erst Mitte 2027 wieder öffnen.
2: Danke, Benedikt. Durch eine der größten Potsdamer Hauptverkehrsadern fließt der Verkehr ab heute wieder ungehindert. Der Neubau der Brücke über den Horstweg ist fertig. Die Nutestraße damit wieder voll befahrbar. Die mehr als 50 Jahre alte Brücke wurde seit Februar 2025 abgerissen und neu gebaut. 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
4: Schönen guten Morgen heute erst. Ein paar Wolken, im Laufe des Tages etwas mehr Sonne und dann kommen doch immer mehr Wolken dazu. Wird ja sehr spannend heute, aber es bleibt auch noch mal meist trocken. Es wird sehr, sehr warm. Wir kriegen ja Temperaturen bis 27 Grad heute. Im Moment sind es schon 12.
5: 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Der BB-Radio-Straßenscanner zeigt mir am zweiten Tag der Woche noch nichts an. Kein Berufsverkehr, zumindest noch nicht. Der wird erst so ab 6 losgehen. Das heißt, ihr kommt jetzt noch überall gut durch. Wo wird geblitzt? Unter anderem auf der B87 in Markendorf Richtung Müllrose. Wenn ihr noch irgendwas gesehen habt, auch gern schon so früh, dann meldet's an die 0331 74 40 40.
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4: Schönen guten Morgen, es ist Dienstag und ich glaube, es gibt kaum jemanden, der sie nicht kennt. Ikone wäre noch untertrieben. Mirja Bös ist bei uns in der Show um 17:45 bei den besten Comedians Deutschlands und wir starten in diese Stunde mit einem neuen Hit von Kamrat. Der ist immer sehr liebevoll, aber hier sagt er, du kannst dich mal selber gerne haben. Hier ist Hug Yourself.
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0: Schönen guten Morgen, hier ist BB Radio, der Kaiser und Gerlinde Jenicke am Dienstag mit Frank als Vertretung. Und es ist Juni, das ist so ein schöner Monat, oder? Also erstmal war meteorologischer Sommeranfang gestern, dann hat ja der Monat auch an einem Montag angefangen.
1: Richtig.
0: Das fühlt sich so ordentlich und aufgeräumt an, ich finde das ganz toll. Und was ist neu im Juni? Unter anderem gibt es King of Queens auf Netflix jetzt dieser Woche. Das finde ich, ist ja meine Lieblingsserie dann auch, ne?
1: Ja, gucken wir sehr gerne. Außerdem gucken wir natürlich WM jetzt im Juni. Geht ja nicht mal mehr zwei Wochen los und nachdem wir jetzt am Wochenende 4-0 gewonnen haben, klar, wir werden Weltmeister, logisch. Gibt jetzt nichts anderes. Hab mir auch die Trikots gekauft am Wochenende. 100 Euro ein Stück. So ein
0: Wirklich?
1: Hemd. So ein kleines Nachthemd. Ja, aber willst ja ordentlich aussehen auf der Fanmeile, die es nicht gibt. Aber
0: für ein T-Shirt 100 Euro, wo drauf steht Weltmeisterschaft.
1: Naja, das ist ja kein T-Shirt, wo drauf steht Weltmeisterschaft, sondern es ist ja das offizielle Trikot von der Firma mit den drei Streifen.
0: Ja, hätte ich dir sie auch malen können. Okay.
1: Hättest du mir auch. Na gut, weiß ich fürs nächste Mal, dann trage ich lieber ein gemaltes Trikot von dir als das offizielle.
0: Ja,
1: erstes Deutschlandspiel, kann man vielleicht übrigens sagen, ist übernächsten Sonntag, Anstoß 19 Uhr, geht dann gegen die Weltauswahl von Curaçao. Ja, dass die überhaupt 11 Spieler zusammen... Aber gut, wir werden sehen, was dann da bei rauskommt. Auf jeden Fall, wir sind heiß. Schön, dass es endlich losgeht.

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1: Absolut begeistert. Ich habe tatsächlich auch wirklich nichts auszusetzen. 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

0: guten Morgen, hier ist BB Radio, der Kaiser und Gerlinde Jenicke. Gestern war mir ja noch alles egal, heute ist mir ja bös.
1: Oh, Gottes Willen.
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4: Männer sind schon ein bisschen, ihr seid schon auch ganz... Okay, sag ich jetzt mal, aber auch schon ein Problem. Ne? Also ich habe zum Beispiel festgestellt, die sehen nicht gut. Also Männer sehen nicht gut. Also Männer können grundsätzlich nichts sehen. Ne? Weißt du, bestes Beispiel, du kommst nach Hause vom Friseur und sagst, na, wie gefällt dir das? Wie gefällt dir meine Frisur? Dann sagt er, na, gehen Sie weg, ich kenne Sie nicht gleich, kommt meine Frau nach Hause. Das ist so ein Ding, wo du sagst, nee. So, ich bin mir sicher, dass nur deswegen Schwangere so dicke Bäuche kriegen. Damit das auch ein Mann sehen kann, das, ne? Und was sagt er dann? Die meisten sagen aber stattdessen, deine Brüste sind größer geworden. Ne? Männer merken wirklich nicht so richtig viel. Eine Freundin von mir, glücklich verheiratet, hat einen 12-jährigen Sohn, ja, und wurde neulich von ihrem Mann gefragt, sag mal, Schatz, warum ist unser Sohn eigentlich schwarz? Typische Reaktion, die Frauen lachen, die Männer suchen noch nach der Pointe, ne? Sie jagen sie quasi. Männer sind Jäger, ja? Neulich im Schwimmbad frage ich meinen Freund, na, gefällt dir die blöde Kuh mit den Riesentitten, die du da seit 5 Minuten anstarrst? Seine Antwort war, wer spricht da? Weißt du, das ist so ein Männer.
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1: Mit Markus Rode. Guten Morgen. Tankrabatt und gesunkene Ölpreise haben im Mai für eine deutliche Entlastung der Autofahrer gesorgt. Laut einer ADAC-Bilanz hat der Liter Super im Mai im Schnitt 1,98 Euro gekostet. Im April waren es noch 2,11 Euro. Jetzt wird's langsam ernst. Die deutsche Fußballnationalmannschaft steigt am Nachmittag in den USA-Flieger. Vor dem Start der WM gibt's am Samstag dann noch ein Testspiel in Houston gegen Mitgastgeber USA.
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2: Mit Frank Philipp, guten Morgen. Trotz Sparzwängen gibt es auch in diesem Jahr wieder das studentische Theaterfest Uditea in Frankfurt. Diesen Freitag und Samstag sind dabei verschiedene Aufführungen im Kleistforum und im Haus Mikado geplant. Der Aster lädt auch in diesem Jahr wieder zum Sommerfest, aber in abgespeckter Version am 10. Juni in die Scharnstraße. Eisenhüttenstadt plant auch in diesem Jahr sein Stadtfest. Ein Doppeljubiläum steht an. Es ist das 25. Stadtfest und gleichzeitig wird die 40-jährige Städtepartnerschaft mit Saarlouis gefeiert. Eingeladen wird dazu Ende August. 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
3: Schönen guten Morgen heute erst. Ein paar Wolken, im Laufe des Tages etwas mehr Sonne und dann kommen doch immer mehr Wolken dazu. Wird ja sehr spannend heute, aber es bleibt auch nochmal meist trocken. Es wird sehr, sehr warm. Wir kriegen ja Temperaturen bis 27 Grad heute. Im Moment sind es schon 12.
4: Verkehr. Der BB-Radio-Straßenscanner zeigt mir am zweiten Tag der Woche noch nichts an. Kein Berufsverkehr, zumindest noch nicht. Der wird erst so ab 6 losgehen. Das heißt, ihr kommt jetzt noch überall gut durch. Wo wird geblitzt? Unter anderem auf der B87 in Markendorf Richtung Müllrose. Wenn ihr noch irgendwas gesehen habt, auch gern schon so früh, dann meldet's an die 0331 74 40 40.
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3: Hallo, schönen guten Morgen. Es ist Dienstag, es ist früh, aber es ist nicht zu früh für euer Lieblingsspiel Stadt, Land, Plus. Spielen wir gleich wieder um 17:45. Habt ihr Lust? Macht da mit.
4: Na klar.
3: 0331 74 40 40. Der Highscore liegt gerade bei 5, das ist zu toppen. Also ihr macht euch nicht nass oder ist auch nicht unangenehm mitzuspielen. Viel Spaß jetzt mit der aktuellen von Alex Warren. Die letzte war ja ein bisschen ruhiger und hier ist ein bisschen mehr Wumms im Bums. Fever Dream.
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1: Schöne Frage kam rein. Ihr wisst, wir können über alles sprechen, auch wenn es pikant wird. Und Veronika hat sich gemeldet aus Wustermark. Liebe Gerlinde, du hast doch mal was machen lassen und ich wollte wissen, wie es dir damit geht. Nach 2 Kindern fühle ich mich nicht mehr wohl, weil der Körper einfach anders aussieht, vor allem am Bauch. Da gibt es ja viele Möglichkeiten. Kannst du das empfehlen? Bist du zufrieden oder rätst du ab? Also wenn du mich vor ein paar Jahren gefragt hättest, vor vielen Jahren, Schönheits-OP, nie. Ja, ich sah lange gut aus, muss man sagen. Also na klar, wenn du irgendwie 30 bist, sagst du, nee, da lasse ich nie irgendeinen ran. Aber je älter ich werde und je besser die Eingriffe werden, ne, ich meine, das ist ja alles schon fast Normalität, desto mehr sage ich, weißt du, mach doch. Ich habe mir den Hals vor einem Jahr straffen lassen, so lange ist schon her. Und es ist alles sehr gut geworden.
2: Sieht wirklich toll aus, muss man sagen.
1: Ja, also die, die mich vorher kannten, die sehen das und sagen, oh, schön. Also das ist, gibt einem ein gutes Gefühl, ne? Und ich würde es auch wieder machen und ich würde auch mehr machen. Man muss ja nicht übertreiben. Wir wollen ja nicht aussehen wie eine verrückte Katzenfrau. Aber wenn ich zum Beispiel meinen Bauch mir angucke, ja, also ich würde ihn straffen lassen. Und ich habe nicht mal ein Kind gehabt. Paar Burger zu viel vielleicht im Leben. Aber grundsätzlich, ja, ich bin zufrieden. Wer es machen will, man muss nicht leiden. Ja, also macht's bei einem Guten. Das ist mein Tipp. Jetzt nicht irgendwo hinrennen, sondern wirklich einen finden, der renommiert ist, der das schon ein paar Mal gemacht hat und bei dem schon andere waren, die sagen, das war toll. Es ist euer Körper und es ist eure Entscheidung.
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1: Guten Morgen, Maja aus Neustadt-Dosse.
2: Guten Morgen.
3: Guten Morgen.
1: Du hast gute Voraussetzungen. Der Highscore liegt bei 5.
3: Ja.
1: Das könnte zu toppen sein.
3: Das schaffst du.
1: Ja, es geht um den Wochenjackpot von 100 Euro, wenn du erstmal mehr als 5 hast. Je mehr du hast, desto besser. Und jetzt kriegst du erstmal einen schönen Buchstaben.
3: Ich sag A und du sagst Stopp. A.
2: Stopp.
3: L wie Ludwig.
1: Dann ist hier deine Kategorie, wie sie alle bekommen, die Stadt für dich mit L.
2: Luxemburg.
1: Land.
2: Luxemburg.
1: Das bekommen meine Kinder nicht zum Frühstück.
2: Lachs.
1: Typischer Name für einen Lehrer.
2: Leopold.
1: Geburtstagsgeschenk.
2: Lolli.
1: Kleidungsstück.
2: Lachshose.
1: Das habe ich im Kühlschrank.
2: Lachs.
1: Obst.
2: Lol, weiß ich nicht. Weiter.
1: Vorbei. Auf jeden Fall würde ich dich sehr gerne nicht zu meinem Geburtstag einladen, wenn ich nur einen Lolli kriege, aber vielleicht ist ein besonders großer.
2: Ich werde den größten kaufen, den ich finden kann.
1: Hast du mitgezählt?
3: Nee, weil ich habe die ganze Zeit nachgeguckt, ob Luxemburg sowohl eine Stadt als auch ein Land ist und ja, ist es.
1: So,
3: und also deswegen, das sind auf jeden Fall schon mal 2 Punkte.
1: Ich habe mitgezählt, es sind 7.
3: Ah, herzlichen Glückwunsch.
1: 7, auf jeden Fall schon mal richtig gut. Wir drücken dir die Daumen für den Wochenjackpot und danke, dass du mitgespielt hast. Ja?
2: Kann ich noch jemanden grüßen?
1: Und
2: ganz
1: bitte.
2: Kurz. Ich möchte unbedingt meine Kollegen, insbesondere aus Stadt 2 vom Landgestüt hier in Neustadt grüßen. Ich wünsche euch guten Appetit und eine schöne Frühstückspause.
1: Ach, bist du süß.
3: Das ist süß.
1: Alles Liebe, ja? Schönen Tag noch.
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4: Mit Markus Roder. Guten Morgen. Brandenburgs Gesundheitsminister Wilke stößt mit seinen Rettungsdienstreformplänen auf Widerstand. Wilke hatte im Interview mit der Matz angekündigt, er wolle das System umkrempeln, die Kassen eher in die Verhandlungen über die Finanzierung einbinden. Die Landkreise halten das für keine echte Lösung. Wilke versuche, die Verantwortung für den Streit um die Rettungsdienstgebühren den Landkreisen zuzuschieben, sagt Uckermark-Landrätin Carina Dörck. Sie fürchtet, dass die Landkreise trotzdem auf der Finanzierungslücke sitzen bleiben und fordert mehr Unterstützung vom Land. Und jetzt noch mehr aus unserem Land von BB Radio Brandenburg-Reporterin Clara Himmel.
5: Für die erste Hilfe auf dem Land setzen immer mehr Kommunen auf öffentliche Defibrillatoren. Vorreiter ist der Barnim mit 50 Geräten in Geschäften, Kitas, Schulen und Verwaltungen. Potsdam-Mittelmark baut aktuell ein Netz auf und jetzt zieht auch die Prignitz nach. Mit 4 Lebensrettern in Quitzöbel, Rodan, Leckte und Lennewitz. Technische Hilfe, die jeder bedienen kann.
4: Danke, Clara. Durch eine der größten Potsdamer Hauptverkehrsadern fließt der Verkehr ab heute wieder ungehindert. Der Neubau der Brücke über den Horstweg ist fertig. Die Nutestraße damit wieder voll befahrbar. Die mehr als 50 Jahre alte Brücke wurde seit Februar 2025 abgerissen und neu gebaut. 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
6: Schönen guten Morgen, 6 Uhr und eine Minute in Frankfurt.
7: Guten Morgen.
6: Oder haben wir 9 Grad, 13 schon in Grünow, in Cottbus haben wir 13 Grad. Es wird ein ganz schöner Tag, auch heute wieder. Es wird viel Sonne geben, zwischendurch ein paar Wolken, möglicherweise am Mittag dann wieder ein bisschen Regen möglich. Und es wird sehr warm, wir haben Temperaturen bis 27 Grad.
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8: Ja, der BB-Radio-Straßenscanner zeigt an, dass der Berufsverkehr noch nicht losgegangen ist. Ihr kommt überall gut durch. Wir haben nur im Stadtverkehr Berlin wie immer die paar Minütchen mehr. Aktuell 10 auf der A100 Richtung Norden ab der Bexstraße. Wo wird geblitzt? Unter anderem auf der B101 Richtung Jüterbock, Höhe Bernsdorf. Habt ihr noch irgendwas gesehen? Staus oder Blitzer? Bitte melden per Anruf oder WhatsApp 0331 74 40 40.
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6: Guten Morgen, 6 Uhr und 2 Minuten. Ich muss gleich erstmal was beichten heute Morgen.
8: Denn, Gott.
6: Ja, wenn man was zugibt, wird es vielleicht nicht so schlimm. Ich weiß nicht, ob ich schon gesucht werde. Ich habe was Schlimmes gemacht und es hat mit der Mall of Berlin zu tun.
8: Oh nein, hast du dich wieder daneben benommen?
6: Wo wir gestern nach der Show waren, um Store-Gutscheine zu verschenken. Ist
8: war doch
6: sehr,
8: dabei.
6: Ich weiß, aber du hast eine Sache nicht mitbekommen.
8: Oh nein.
6: Ja.
8: Oh Gott.
6: Na, ich muss es erzählen.
8: Oh
6: in
8: nein.
6: 2 Hits. Geht
8: oh
6: los
8: nee,
6: mit.
8: Ich gehe wieder nach Hause.
6: Nein, so schlimm, so schlimm. Schlimm ist auch nicht, aber ist ja schon schlimm. In 2 Hits mehr geht los jetzt mit Romantik im Doppelpack. Hier ist Half of My Heart.
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1: Guten
0: Frank
1: Morgen.
0: Heute als Urlaubsvertretung für den Kaiser. Jeden Tag in dieser Woche bin ich nach der Show in der Mall of Berlin,
1: ja, ne,
0: diesem Shopping Center, und verstecke mich in einem der Geschäfte und ihr kommt da einfach vorbei, schlendert durch die Shops und wenn ihr mich findet, ist es jetzt nicht so schwer, mich zu finden. Ich trage eine sehr knallige BB-Radiojacke. Dann machen wir zusammen Selfie und ihr ladet das hoch auf Insta oder TikTok und dann gibt's einen Gutschein,
1: ja,
0: für den Laden, in dem ich bin. Gestern, erster Tag. Frank war dabei.
1: Richtig.
0: Ja, weil er ein guter Freund ist, der mich unterstützt. Und erst waren wir bei G-Star und dann bei Swarovski.
1: Ja, ich weiß, du wolltest alles.
0: So, und da haben sie mich dann behangen mit Glitzerschmuck, unter anderem aus der neuen Ariana Grande-Kollektion. Und ich sage noch, ach, na, ihr müsst da aufpassen, nicht das, was fehlt nachher.
1: Was?
0: Ich werde heute Morgen wach und sehe, etwas glitzert an meinem Handgelenk.
1: Nein, du hast geklaut.
0: Ich habe aus Versehen.
1: Du hast geklaut.
0: Ich habe aus Versehen ein Armband nicht abgemacht.
1: Das ist nicht dein Ernst.
0: Ja, und die denken jetzt natürlich, dass ich eine Ladendiebin bin.
1: Ja, bist du ja auch.
0: Nein.
1: Natürlich, du hast was mitgehen lassen heimlich.
0: Naja gut, ich bring's ja heute zurück, aber das ist mir sehr unangenehm. Und jetzt muss ich es wahrscheinlich kaufen, weil ich es eh getragen habe.
1: Aber ist hübsch, zeig nochmal.
0: Na, nimm's doch in die Hand.
1: Das ist wirklich, also.
0: Dass du's behältst. Also, heute wieder in der Mall of Berlin. Frank ist, glaube ich, nicht wieder mit dabei.
1: Nee, aber du bist heute bei Tesla, da kannst du auch was mitgehen lassen.
0: Das darf man nicht sagen, wo ich bin. Ich versteck mich doch.
1: Oh, ich hab nichts gesagt.
0: Ja, genau.
1: Schönes Auto.
0: Plötzlich
1: morgen
0: ein Auto.
1: Früh wirst du wach. Oh, guck mal, in welchem, was für ein Auto bin ich denn hier unterwegs?
0: Aus Versehen in der Tasche mitgenommen. Also wir sehen uns heute wieder in der Mall of Berlin und Swarovski, es tut mir leid, ich bringe heute dieses Armband zurück.
1: Das ist unfassbar.

0: Guten Morgen, 6.14 Uhr.
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2: Im Urlaub oder beim Tennis bei den French Open, wir hören immer mal so ein bisschen Französisch.
3: Egalité.
2: Und die Sprache ist nicht schwer. Es gibt zwei bestimmte Artikel, le und la, also labyrinth, das heißt der Irrgarten, Lakritz, Lasagne, alles Französisch. Und wenn man mal was besonders krass findet, dann sagt man zweimal la, also oh la la. Französisch klingt auch einfach schön. La vie est belle, das heißt leben wie ein Hund. Wichtig ist und bleibt, dass wir alles richtig aussprechen. Beim Bäcker zum Beispiel heißt es ein Croissant bitte. Im Restaurant diese berühmte Tart, also eine Quiche. Gerne eine Quiche Doreen. Und mindestens, schon aus Höflichkeit, so im Ausland, sollte man Danke wirklich akzentfrei aussprechen können. Also, gracias.
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3: Guten Morgen, 6.20 Uhr.

0: 6.23 Uhr.
1: Guten Morgen.
0: DB Radio, der Kaiser und Gerlinde Jeneke in der kommenden halben Stunde. Aktuelle Musik von Ray heißt Where is my husband? Das ist neben Baby Goodbye von Alle Farben mein Tipp für den Sommerhit 2026. Das rockt richtig. Dazu ein Zehner von Stromae für die Vielfalt und Rita Ora, so ein bisschen Rihanna-Style aus 2018. 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
6: Mit Markus Rode. Guten Morgen. Tankrabatt und gesunkene Ölpreise haben im Mai für eine deutliche Entlastung der Autofahrer gesorgt. Laut einer ADAC-Bilanz hat der Liter Super im Mai im Schnitt 1,98 Euro gekostet. Im April waren es noch 2,11 Euro. Jetzt wird's langsam ernst. Die deutsche Fußballnationalmannschaft steigt am Nachmittag in den USA-Flieger. Vor dem Start der WM gibt's am Samstag dann noch ein Testspiel in Houston gegen Mitgastgeber USA.
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7: Mit Frank Philipp, guten Morgen. Trotz Sparzwängen gibt es auch in diesem Jahr wieder das studentische Theaterfest Unitea in Frankfurt. Diesen Freitag und Samstag sind dabei verschiedene Aufführungen im Kleistforum und im Haus Mikado geplant. Der Aster lädt auch in diesem Jahr wieder zum Sommerfest, aber in abgespeckter Version am 10. Juni in die Scharnstraße. Eisenhüttenstadt plant auch in diesem Jahr sein Stadtfest. Ein Doppeljubiläum steht an. Es ist das 25. Stadtfest und gleichzeitig wird die 40-jährige Städtepartnerschaft mit Saarlouis gefeiert. Eingeladen wird dazu Ende August. 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
4: Guten Morgen hier in Frankfurt-Oder, in Eisenhüttenstadt und im gesamten Oderland. In Strausberg, Podelzig und Briesen haben wir heute Temperaturen bis 27 Grad. Super sommerlich, ansonsten sonnig und wolkig, vielleicht Regen möglich.
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8: Und der BB-Radio-Straßenscanner zeigt an. Vorsicht, es liegen Gegenstände auf der linken Spur und zwar auf der A13 Richtung Dresden zwischen Großrätschen und Klettwitz. Ansonsten läuft das aber, Berufsverkehr ist noch nicht wirklich angelaufen. Geblitzt wird unter anderem auf der A100 Richtung Norden. Falsch, da wird nicht geblitzt, da steht man an. Ja, Zeile verrutscht hier. Also anstehen trotzdem auf der A100 Richtung Norden ab Wechsstraße. 10 Minuten braucht ihr hier länger. So, wo wird geblitzt? Hier, A10 südlicher Berliner Ring Richtung Dreieckwerder, Höhe Dreiecke Notetal. Habt ihr noch irgendwas gesehen, Staus oder Blitzer? Bitte melden per Anruf oder WhatsApp 0331 74 40 40.
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10: Guten Morgen.
4: Ja, morgen. Guten Morgen, es ist 6.31 Uhr. Der Duft von Kaffee, Duschgel und Toastbrot. Das sind so die Gerüche, die bei euch zu Hause vielleicht gerade in der Luft liegen. Aber Sommer, wie riecht der für euch? Es gibt ja so tolle Düfte. Im Sommer. Wir sprechen nicht von der Berliner U-Bahn, sondern von Gerüchten, die wir sehr, sehr lieben. Da sprechen wir gleich drüber in 7 Minuten. Und jetzt gibt's einen Hit. Da weiß ich gar nicht genau, was ich davon halten soll, weil es geht ja um einen fremdgehenden Ehemann, der unterwegs ist, um sich mit einer anderen Frau zu treffen. Und Ray fragt, wo zur Hölle ist mein Ehemann? Aber der Song klingt einfach so gut, dass wir den Text vergessen. Hier ist Where is my husband?
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0: 6.38 Uhr. Schönen guten Morgen. Hier ist BB Radio, der Kaiser und Gerlinde Jenicke.
1: Guten Morgen.
0: Ja, mit Frank als Vertretung und ich habe meinen Sommerduft gefunden.
1: Ja?
0: Riecht nach Banane. Ja, ich war gestern, habe ein Billigparfum gekauft, als ich noch abends einkaufen war kurz. Und finde aber doch durchaus, und ich glaube, es geht euch auch so, der Sommer riecht anders als die anderen Jahreszeiten.
1: Ja, auf jeden Fall.
0: War gestern Abend spazieren. Das ist jetzt nicht mein Parfum, was ich gekauft habe, was nach Banane riecht. Und es roch überall nach Grillduft.
1: Oh, schön,
0: das ist wirklich dieser Grillduft.
1: Herrlich.
0: Oh, ich möchte mich immer selber einladen und sagen, hallo, grill dir gerade, ich würde gerne, nein, okay, alles klar.
1: Was ich ganz toll finde im Sommer ist ein Duft, der hat sogar einen Fachnamen bekommen.
0: Ja.
1: Petrichor, kennst du das?
0: Petrichor, ja klar,
1: also,
0: Regen auf Asphalt.
1: Richtig, Regen auf Asphalt, wenn nämlich der kühle Regen auf heißen Asphalt fällt, dann entsteht dieser ganz besondere Geruch von Sommerregen. Finde ich super. Und was ich auch ganz toll finde, ist der Geruch von verbrannter Haut.
0: Was?
1: Ja.
0: Wirklich?
1: Ja, ihr sprecht mich immer darauf an, was mit mir nicht stimmt, weil ich im Sommer, wenn ich kurzärmlich rumlaufe, immer an meinem Arm rieche. Und ich habe mich das auch irgendwann mal gefragt, was stimmt denn mit mir nicht? Weil ich finde diesen Geruch irgendwie dann so, es riecht irgendwie anders, der Arm riecht anders. Ich habe das dann mal gegoogelt. Pass auf, das liegt daran, im Sommer, wenn die Haut halt viel Sonne abbekommt, braun wird, dann... Naja, verbrennt die halt so ein bisschen und dadurch entsteht dann dieser Geruch, der zumindest
0: mich... Ich rieche gerade die ganze Zeit an meinem Armwinkel. Ja.
1: Der zumindest mich sehr anspricht und deswegen bin ich doch der Armriecher. Ich laufe immer rum und rieche... ich rieche wieder an meinem Arm, ey.
0: Aber ist das was, was alle kennen? Also ich glaube, wird es ja eher so der Grillduft oder
1: weiß ich nicht. Es können ja mal alle.
0: Sonnencreme.
1: Nee, ihr könnt ja heute mal rausgehen und den Arm in die Sonne halten, Wetter passt ja, und dann dran riechen.
0: Mhm. Was ist denn euer Lieblingssommerduft? Das würden wir gerne wissen.

0: 6.44 Uhr.
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0: Sarah aus Leipzig. Hallo, guten Morgen.
2: Ja, guten Morgen.
0: So, du bist sehr mutig, trittst gegen Frank an. Ja, normalerweise schlagen wir den Kaiser, hier schlagen wir den Frank. Mhm. Der kommt manchmal aber wirklich so richtig gut durch und dann hat er plötzlich die richtige Lösung,
3: ja,
0: womit keiner gerechnet hat.
3: Gestern habe ich gewonnen und heute Sieg Nummer 2 steht ins Haus. Ich habe ein gutes Gefühl. Diese Woche habe ich einen Lauf.
0: Ja, sehr gut. Also ich drücke dir trotzdem natürlich die Daumen, denn du bekommst ja, wenn du gewinnst, die streng limitierte BB-Radio-Morgenshow-Tasse. Hier ist Tipp Nummer 1. Ich wirke niedlich, aber ich bin kein Kuscheltier. Eure erste Reaktion auf mich ist trotzdem immer ein Oh.
3: Also ich habe noch keine Idee.
0: An Land wirke ich etwas unbeholfener als im Wasser.
3: Ja.
0: Küsten und kalte Meere passen gut zu meinem Alltag.
3: Eine Ente?
0: Nee, Frank.
3: Oh nein.
0: Och. Flossen, Schnurrhaare und glatte Bewegungen sind mein Markenzeichen.
2: Ja, ich würde sagen, die Robbe.
0: Es ist der Seehund, also wirklich. Naja, Ente. Bin niedlich, bin kein Kuscheltier. Ja, also wenn ich eine Ente sehe, sage ich auch nicht, oh.
3: Was sagst du? Lecker?
0: Nee, aber das sieht man ja nur jeden Tag irgendwo am See. Gut, also herzlichen Glückwunsch, du bekommst deine Tasse und danke, dass du mitgespielt hast. Aber eine sehr, sehr schöne Restwoche, liebe Sarah.
2: Danke ebenso.
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0: 6.54 Uhr, BB-Radio, der Kaiser und Gerlinde Jenike in der kommenden halben Stunde. Unser Lieblings-Taylor Swift-Song des Kaisers, der ist zwar im Urlaub, aber er hört, genau, außerdem aus den 20ern, einer unserer deutschen Stars, DJs Robin Schulz, und aus den 10ern, geiler Sommersong, lief damals in jedem Club, Break Your Heart, gleich.
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0: 7 Uhr.
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24: Mit Markus Roder. Guten Morgen. Brandenburgs Gesundheitsminister Wilke stößt mit seinen Rettungsdienstreformplänen auf Widerstand. Wilke hatte im Interview mit der Matz angekündigt, er wolle das System umkrempeln, die Kassen eher in die Verhandlungen über die Finanzierung einbinden. Die Landkreise halten das für keine echte Lösung. Wilke versuche, die Verantwortung für den Streit um die Rettungsdienstgebühren den Landkreisen zuzuschieben, sagt Uckermark-Landrätin Carina Dörck. Sie fürchtet, dass die Landkreise trotzdem auf der Finanzierungslücke sitzen bleiben und fordert mehr Unterstützung vom Land. Und jetzt noch mehr aus unserem Land von BB Radio Brandenburg-Reporterin Clara Himmel.
25: Für die erste Hilfe auf dem Land setzen immer mehr Kommunen auf öffentliche Defibrillatoren. Vorreiter ist der Barnim mit 50 Geräten in Geschäften, Kitas, Schulen und Verwaltungen. Potsdam-Mittelmark baut aktuell ein Netz auf und jetzt zieht auch die Prignitz nach. Mit 4 Lebensrettern in Quitzöbel, Rodan, Leckte und Lennewitz. Technische Hilfe, die jeder bedienen kann.
24: Danke, Clara. Durch eine der größten Potsdamer Hauptverkehrsadern fließt der Verkehr ab heute wieder ungehindert. Der Neubau der Brücke über den Horstweg ist fertig. Die Nutestraße damit wieder voll befahrbar. Die mehr als 50 Jahre alte Brücke wurde seit Februar 2025 abgerissen und neu gebaut. 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
0: Schönen guten Morgen, 7 Uhr und eine Minute. In Lindenberg haben wir 14 Grad. Im Moment in Nauen sind es auch 14, in Perleberg 11 Grad. Es werden heute, es wird richtig schön warm, Temperatur bis 27 Grad, mal sonnig, mal wolkig, eventuell ab heute Mittag ein bisschen Regen mit dabei.
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26: Der BB-Radio-Straßenscanner zeigt an, es gab einen Unfall auf der A13 Richtung Dresden zwischen Großräschen und Klettwitz. Dann bitte Vorsicht, Wildschweine am Straßenrand. Und zwar auf der B1 Richtung Berlin hat Mirko gemeldet, direkt am Ortsausgang Hoppegarten im Stadtverkehr Berlin. Da läuft es im Großen und Ganzen, haben wir nur die 15 Minuten mehr, auf der A100 Richtung Norden ab der Becksstraße geblitzt wird. Auf der B115 Richtung Döbern zwischen Sergen und Gablenz hat Sascha gemeldet. Vielen Dank euch allen. Habt ihr auch noch irgendwas gesehen, Staus oder Blitzer, sagt gern auch Bescheid. 0331 74 40 40.
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28: Guten Morgen!
0: 7 Uhr und 3 Minuten. Schöne guten Morgen. Ingmar Horst Heinz. Wenn man so heißt, dann hat man eigentlich nur eine Chance, ne? Comedian zu werden. Und das macht Ingmar Stadelmann. Seit vielen Jahren ist er sehr erfolgreich. Gleich auch wieder bei uns um 7:45 bei den besten Comedians Deutschlands. Das wird sehr lustig und sehr hart. Er ist sehr tough. Und jetzt wird sehr soft, sehr mädchenhaft. Taylor Swift, aktuelle Musik, His Opalite.
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0: 7:10 Uhr.
1: Guten Morgen.
0: BB Radio, der Kaiser und Gerlinde Hienicke mit Frank als Ersatz für diese Woche und Sommer. Ist einfach schön. Und vor allen Dingen riecht Sommer so gut. Ja. Ich liebe zum Beispiel, wenn ich abends spazieren gehe und die Nachbarn grillen. Ich will mich sofort einladen und sagen, hallo, ihr kennt mich zwar nicht, aber ich bin die mit diesem Wurst. Ja, genau. Welcher Duft im Sommer ist es denn bei euch, den ihr so liebt?
2: Der Raps. Jedes Mal, wenn ich durch ein Rapsfeld fahre, dann erinnert mich das an meine Kindheit.
3: Frisch gemähtes Gras. Da geht so der Sommer los, wenn alle irgendwie ihren Rasen mähen.
4: Nach Regen, wenn es so den ganzen Tag richtig warm war und dann endlich alles so abgekühlt wird und man riecht es immer, das ist super frisch.
5: Lagerfeuer, der Geruch erinnert mich immer an lange Abende, die man mit der Familie oder den Freunden verbracht hat und zusammen Marshmallows oder auch Stockbrot gegrillt hat.
1: Stimmt, Lagerfeuer. Ja. Ewig nicht mehr gemacht. Gut, mittlerweile darfst du ja auch fast nirgends mehr, weil brennt ja gleich alles. Böden sind ja viel zu trocken, aber früher war das schön.
0: Was ist denn euer Lieblingssommerduft? 0331 74 40 40.

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1: Guten Morgen.
0: Der Kaiser und Gerlinde Jenicke. 7.15 Uhr. Hier ist Ingmar Stadelmann.
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4: Und meine liebste passiv-aggressive Aktion, das war der Straßenbahnfahrer am Alexanderplatz, der den Taxifahrer, der seine Haltestelle blockiert hat, einfach weggerammt hat. Habt ihr es gelesen? Dem wurde beiden psychologische Betreuung angeboten. Taxifahrer hat abgelehnt, hat gesagt, wenn ich reden will, fahre ich Uber. Und Straßenbahnfahrer hat gesagt, er möchte den Psychologen sprechen. Und bei dem Gespräch, Freunde, da wäre ich gerne dabei gewesen. Weißt du, wenn der Berliner Psychologe so reinkommt und sagt, was haben Sie sich denn dabei gedacht? Mensch, das ist doch gefährlich. Also, und der Straßenbahnfahrer nur so. Seit 15 Jahren überlege ich. Machst du's oder machst du's nicht? Jetzt habe ich es gemacht. Das hat sich so gut angefühlt.
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1: 7:19 Uhr.
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0: Guten Morgen, es ist 7.22 Uhr, der Kaiser und Gerlin diejenige mit Frank in der Vertretung für diese Woche. Und Nico Santos gleich mit aktueller Musik, da behaupten Fans immer, das sei perfekt für einen Start in den Urlaub. Jetzt weiß ich nicht, wer jetzt Urlaub hat, aber vielleicht für einen Start in den Tag würde es reichen. Es ist Dienstag gleich, all-time high. Dann haben wir Dua Lipa, die snackt sich weg aus den 20ern. Aus den 10ern haben wir Miley Cyrus, das ist mehr Vielfalt. 10er, 20er und die besten aktuellen Hits.
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16: Mit Markus Rode. Guten Morgen. Tankrabatt und gesunkene Ölpreise haben im Mai für eine deutliche Entlastung der Autofahrer gesorgt. Laut einer ADAC-Bilanz hat der Liter Super im Mai im Schnitt 1,98 Euro gekostet. Im April waren es noch 2,11 Euro. Jetzt wird's langsam ernst. Die deutsche Fußballnationalmannschaft steigt am Nachmittag in den USA-Flieger. Vor dem Start der WM gibt's am Samstag dann noch ein Testspiel in Houston gegen Mitgastgeber USA.
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18: Mit Frank Philipp, guten Morgen. Trotz Sparzwängen gibt es auch in diesem Jahr wieder das studentische Theaterfest Unitea in Frankfurt. Diesen Freitag und Samstag sind dabei

0: Verschiedene Aufführungen im Kleistforum und im Haus Mikado geplant. Der Aster lädt auch in diesem Jahr wieder zum Sommerfest, aber in abgespeckter Version am 10. Juni in die Scharnstraße. Eisenhüttenstadt plant auch in diesem Jahr sein Stadtfest. Ein Doppeljubiläum steht an. Es ist das 25. Stadtfest und gleichzeitig wird die 40-jährige Städtepartnerschaft mit Saar Louis gefeiert. Eingeladen wird dazu Ende August. 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
2: 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Guten Morgen hier in Frankfurt-Oder, in Eisenhüttenstadt und im gesamten Oderland. In Strausberg, Podelzig und Briesen haben wir heute Temperaturen bis 27 Grad. Super sommerlich, ansonsten sonnig und wolkig, vielleicht Regen möglich. 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
3: 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Der BB-Radio-Straßenscanner zeigt an, Vorsicht, es liegt eine Leitplanke auf der Fahrbahn, und zwar auf der A2 Richtung Magdeburg zwischen Ziesa und dem Rastplatz Wüstenforst. Dann haben wir noch die A115, da wird es jetzt leider wieder richtig voll Richtung Berlin ab Kleinmachnow. Aktuell 25 Minuten mehr einplanen und im Stadtverkehr Berlin dauert es eine halbe Stunde, 15 Minuten länger auf der A100 Richtung Norden ab der Wechsstraße. Wo wird geblitzt? Unter anderem in Pritzwalk, und zwar auf der Perleberger Straße beidseitig Höhe Friedhof in der 30er-Zone, hat Uwe gemeldet. Vielen Dank. 0331 74 40 40, das ist eure Nummer, wenn ihr auch was melden wollt.
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5: Guten Morgen!
2: Schönen guten Morgen. Morgen. Ja, gleich könnt ihr wieder mit Quizzen im Bad oder auf dem Weg zur Arbeit bei Stadt, Land Plus, euer Lieblingsspiel im Radio. Ja. Ihr könnt auch im Radio drinnen mitspielen, da geht's ums Geld.
3: Richtig.
2: Spielen wir um 7:45, also macht mal mit, das macht wirklich Spaß. 0331 74 40 40, wir beißen auch.
3: Nicht.
2: Genau, jetzt viel Spaß mit Dua Lipa und Houdini.
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0: Guten Morgen, es ist 7.37 Uhr, BB Radio, der Kaiser und Gerlinde Jeneke.
1: Guten Morgen.
0: Und gestern habe ich eine total spannende Frage per WhatsApp bekommen, kam von Veronika aus Wustermark, die ist vor einem Jahr Mutter geworden. Ein wundervolles Erlebnis, aber sie fühlt sich eben in ihrem Körper nicht mehr so wohl, hat sie offen mit mir darüber gesprochen, der Körper verändert sich und sie überlegt jetzt, ob sie da was machen lässt von einem Profi. Und nachdem wir darüber gesprochen haben, haben sich noch viele andere gemeldet, die gesagt haben, das ist überhaupt gar kein Problem, sollen wir doch machen, wenn man das gerne machen möchte. Es ist ein großes Thema und ihr habt so viele Fragen. Und deswegen haben wir uns einen Profi in die Show geholt vor allen Dingen.
1: Ja, und Gerlinde, den kennst du auch schon.
0: Ja.
1: Professor Künscher ist es. Guten Morgen.
2: Ja, hallo.
0: Ja, guten Morgen. Der hat ja bei mir auch schon ein bisschen was gemacht am Hals, ne? Wollte ich ja straffen lassen. Und ich habe mal ein bisschen recherchiert. Es gibt ja einen Fachbegriff für eine Operation, die Veronika gerne hätte. Mommy Makeover. Was ist das genau?
2: Unter einem Mommy Makeover versteht man in der plastischen Chirurgie, also in unserem Fachgebiet, dass man die Schäden oder Veränderungen am weiblichen Körper, die nach Schwangerschaft und Stillzeit entstehen können, wieder korrigiert oder so gut es geht, dem ehemaligen Zustand wieder annähert, beziehungsweise auch einen ästhetisch besseren Zustand herstellt, als er vielleicht sogar vor der Schwangerschaft war.
0: Okay, ich war ja da auch schon, ich bin ja da sehr zufrieden gewesen. Das heißt, wer sich dafür interessiert, kann sich natürlich auch in deiner Privatklinik in Hohenneuendorf beraten lassen, ne?
2: Na, die Patienten melden sich in aller Regel bei uns und vereinbaren einen Beratungstermin. Dann zeigen wir den Patienten solche Vorher-Nachher-Bilder, dass die Patienten dann eine Vorstellung bekommen, wie sowas dann aussehen kann. Wir entscheiden, was jetzt im Endeffekt genau gemacht wird, immer mit den Patientinnen zusammen. Die Patientinnen sagen uns, sie wollen eine Formkorrektur der Brust oder auch eine leichte Vergrößerung oder auch eine leichte Verkleinerung, was auch nicht selten ist nach Schwangerschaft und Stillzeit. Und im Bereich der Bauchdeckenstraffung untersuchen wir die Patienten genau, schauen, ob die Bauchwandmuskulatur in der Mitte schon auseinandergewichen ist. Und wenn zum Beispiel im Bereich der Flanken noch Fettpolster bestehen, dann sagen wir dem Patienten auch, dass wir diese Fettpolster auch während der gleichen Operation noch mit absaugen könnten.
0: Also ich fasse mal zusammen, Mommy Makeover, ja. Das hat jetzt einige interessiert. Das ist die Kombination aus Brust- und Bauchkorrektur in einem Eingriff. Und wir haben sehr gute Nachrichten für alle, die es interessiert. Wir ermöglichen zusammen mit Professor Künscher einer Mama so ein Mommy Makeover. Haben wir gedacht, das ist eigentlich eine ganz schöne Idee, weil ich war ja schon da. Es ist ja alles in Ordnung, also mir geht's ja gut. Informiert euch einfach mal ganz entspannt. Ja, müsst ihr noch nicht irgendwie überlegen, ob ihr es machen wollt, aber guckt erst mal auf bbradio.de und wenn ihr sagt, ach, das ist was für mich, dann könnt ihr euch auch anmelden. Schönen guten Morgen, 7.40 Uhr.

0: 7.44 Uhr.
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0: Guten Morgen, Maja aus Neustadt-Dosse.
2: Guten Morgen.
3: Guten Morgen.
0: Du hast gute Voraussetzungen. Der Highscore liegt bei 5.
3: Ja.
0: Das könnte zu toppen sein.
3: Das schaffst du.
0: Ja, es geht um den Wochenjackpot von 100 €, wenn du erstmal mehr als 5 hast. Je mehr du hast, desto besser. Und jetzt kriegst du erstmal einen schönen Buchstaben.
3: Ich sag A und du sagst Stopp. A.
2: Stopp.
3: L wie Ludwig.
0: Dann ist hier deine Kategorie, wie sie alle bekommen, die Stadt für dich mit L.
2: Luxemburg.
0: Land.
2: Luxemburg.
0: Das bekommen meine Kinder nicht zum Frühstück.
2: Lachs.
0: Typischer Name für einen Lehrer.
2: Leopold.
0: Geburtstagsgeschenk.
2: Lolli.
0: Kleidungsstück.
2: Lachshose.
0: Das habe ich im Kühlschrank.
2: Lachs.
0: Obst.
2: Vorbei.
0: Auf jeden Fall würde ich dich sehr gerne nicht zu meinem Geburtstag einladen, wenn ich nur einen Lolli kriege, aber vielleicht ist ein besonders großer.
2: Ich werde den größten kaufen, den ich bringen kann.
0: Hast du mitgezählt?
3: Nee, weil ich habe die ganze Zeit nachgeguckt, ob Luxemburg sowohl eine Stadt als auch ein Land ist und ja, ist es.
0: So, und
3: also deswegen, das sind auf jeden Fall schon mal 2 Punkte.
0: Ich habe mitgezählt, es sind 7.
3: Ah, herzlichen Glückwunsch.
0: 7 auf jeden Fall schon mal richtig gut. Wir drücken dir die Daumen für den Wochenjackpot und danke, dass du mitgespielt hast. Ja?
2: Kann ich noch jemanden grüßen?
0: Und ganz bitte.
2: Kurz. Ich möchte unbedingt meine Kollegen, insbesondere aus Stall 2 vom Landgestüt hier in Neustadt grüßen. Ich wünsche euch guten Appetit und eine schöne Frühstückspause.
0: Ach, bist du süß. Das süß. Alles Liebe, ja? Schönen Tag noch.
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0: Gesundheit. Schönen guten Morgen.
1: Guten Morgen.
0: 7:56 BB Radio, der Kaiser und Gerlinde Jenicke. Und ihr bekommt gleich ein gratis französisch Crashkurs für euren Urlaub bei Die Welt in 30 Sekunden um 8:45. Nicht zu ernst zu nehmen. Sehr lustig, unsere neue Comedy. Dazu gibt es aktuelle Musik von Kamrat, der singt Hug Yourself, heißt Umarm dich selbst, heißt aber nichts anderes als kannst dich mal selber.
1: Ach so, so, ja.
0: Ja, genau so. Dann haben wir Kygo zusammen mit Tina Turner. Das ist ein Remake natürlich, What's Love Got to Do With It. Ganz, ganz tolle Nummer. Sean Paul ein bisschen aus den Zehnern und das ist mehr Vielfalt und die gibt's gleich.
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0: Kurz nach 8.
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7: Mit Markus Roder. Guten Morgen. Es war viel zu wenig Regen in den letzten Tagen. Die Brandenburger Waldbrandgefahrenkarte ist weiter knallrot. In allen Landkreisen gilt heute die zweithöchste Gefahrenstufe 4. Aktuell läuft die Waldbrandsaison in Brandenburg recht glimpflich. Nur einen wirklich großen Brand mussten die Feuerwehren zuletzt auf einem ehemaligen Truppenübungsplatz bei Jüterburg bekämpfen. Damit das so bleibt, gilt für Waldbesucher wieder höchste Vorsicht und Aufmerksamkeit. Schon eine weggeworfene Kippe kann ein Großfeuer auslösen. Und jetzt noch mehr aus unserem Land von BB Radio Brandenburg-Reporter Frank Philipp für die Landeshauptstadt.
13: Die vielbefahrene Nutestraße in Potsdam wird heute wieder vollständig für den Verkehr freigegeben. Der Neubau der Brücke über den Horstweg ist fertig, alle Spuren stehen dann wieder zur Verfügung. Die 50 Jahre alte Brücke war marode und wurde ersetzt. Seit Februar 25 wurde gebaut.
7: Danke, Frank. Jetzt wird's langsam ernst. Die deutsche Fußballnationalmannschaft steigt am Nachmittag in den USA-Flieger. Vor dem Start der Weltmeisterschaft gibt's am Samstag noch ein Testspiel in Houston gegen Mitgastgeber USA. Anschließend bezieht das Team von Bundestrainer Julian Nagelsmann das WM-Quartier in Winston-Salem in North Carolina. Das erste Vorrundenspiel in der Gruppe E bestreitet die Mannschaft dann am 14. Juni wieder in Houston gegen Curaçao. 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
0: Schönen guten Morgen, 8:03. 13 Grad jetzt im Moment in Fürstenberg. In Guben sind schon 15 Grad, auch in Schönefeld. Es wird heute auch sehr, sehr warm. Wir kriegen Temperaturen bis 27 Grad, richtig heiß.
15: Oh nein,
0: heiß.
15: Ich will heute joggen heute Nachmittag.
0: Dazu
15: geht ja
0: mal
15: gar
0: so,
15: nicht.
0: Ja, vielleicht wird es ein bisschen nass. Regen durchaus, ja, ist so möglich. Könnte passieren, das kühlt ein bisschen ab. Ja. Ansonsten mal sonnig, mal wolkig.
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15: Wir fangen an mit den guten Nachrichten des Tages. Wisst ihr, was heute fertig ist? Diese ellenlange Baustelle auf der Nute-Schnellstraße hier in Potsdam, diese Brückenbaustelle, wo es jetzt anderthalb Jahre in beide Richtungen immer nur einspurig voranging, das ist ab heute Geschichte. Das heißt, wenn ihr jetzt da noch im Stau stehen solltet, weil erst im Laufe des Tages die ganzen Absperrungen abgebaut werden, nochmal rübergucken zum Nachbarn, nochmal bedanken für die schönen letzten anderthalb Jahre, die man zusammen auf dieser Straße verbracht hat. Denn ab morgen läuft's hier wieder richtig flüssig. Ansonsten auch nicht allzu viele Probleme im Stadtverkehr Berlin. 15 Minuten mehr ein Plan auf der A 100 Richtung Norden ab der Wechsstraße. Geblitzt wird unter anderem auf der B168 Richtung Beeskow. Zwischen Großrietz und Beeskow in der 70er Zone hat Steffi gemeldet. Vielen Dank dafür. Habt ihr noch irgendwas gesehen? Staus oder Blitzer? 0331 74 40 40.
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16: Guten Morgen.
15: Ja, guten Morgen.
0: Ich muss gleich erstmal was beichten heute Morgen.
15: Oh Gott.
0: Ja, wenn man was zugibt, wird es vielleicht nicht so schlimm. Ich weiß nicht, ob ich schon gesucht werde. Ich habe was Schlimmes gemacht und es hat mit der Mall of Berlin zu tun.
15: Oh nein, hast du dich wieder daneben benommen?
0: Wo wir gestern nach der Show waren, um Store-Gutscheine zu verschenken. Ist
15: war doch
0: sehr
15: dabei.
0: Ich weiß, aber du hast eine Sache nicht mitbekommen.
15: Oh nein.
0: Ja.
15: Oh Gott.
0: Na, ich muss es erzählen.
15: Oh
0: in zwei Hits. Geht
15: oh
0: los
15: nee,
0: mit.
15: Ich geh wieder nach Hause.
0: Nein, so schlimm ist auch nicht, aber es ist ja schon schlimm.
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2: Guten Morgen, 8 Uhr und 9 Minuten.

0: RBB Radio, der Kaiser und Gerlinde Jenicke mit Frank heute als Urlaubsvertretung für den Kaiser. Jeden Tag in dieser Woche bin ich nach der Show in der Mall of Berlin, diesem Shopping Center, und verstecke mich in einem der Geschäfte und ihr kommt da einfach vorbei, schlendert durch die Shops und wenn ihr mich findet, ist es jetzt nicht so schwer, mich zu finden. Ich trage eine sehr knallige BB-Radio-Jacke. Dann machen wir zusammen Selfie und ihr ladet das hoch auf Insta oder TikTok und dann gibt's einen Gutschein für den Laden, in dem ich bin. Gestern, erster Tag, Frank war dabei.
1: Richtig.
0: Ja, weil er ein guter Freund ist, der mich unterstützt. Und erst waren wir bei G-Star und dann bei Swarovski.
1: Ja, ich weiß, du wolltest alles.
0: So, und da haben sie mich dann behangen mit Glitzerschmuck, unter anderem aus der neuen Ariana Grande Kollektion. Und ich sage noch, ach, na, ihr müsst da aufpassen, was fehlt nachher.
1: Was?
0: Ich werde heute Morgen wach und sehe, etwas glitzert an meinem Handgelenk.
1: Nein, du hast geklaut. Ich
0: habe aus Versehen ein Armband nicht abgemacht.
1: Das ist nicht dein Ernst.
0: Ja, und die denken jetzt natürlich, dass ich eine Ladendiebin bin.
1: Ja, bist du ja auch.
0: Nein.
1: Natürlich, du hast was mitgehen lassen heimlich.
0: Naja gut, ich bring's ja heute zurück, aber das ist mir sehr unangenehm. Und jetzt muss ich es wahrscheinlich kaufen, weil ich es eh getragen habe.
1: Aber ist hübsch, zeig nochmal.
0: Nein, nimm's doch in die Hand.
1: Das ist wirklich, also.
0: Dass du's behältst. Also heute wieder in der Mall of Berlin. Frank ist, glaube ich, nicht wieder mit dabei.
1: Nee, aber du bist heute bei Tesla, da kannst du auch was mitgehen lassen.
0: Das darf man nicht sagen, wo ich bin. Ich versteck mich doch.
1: Oh, ich hab nichts gesagt.
0: Ja, genau.
1: Dann schönes Auto.
0: Plötzlich
1: morgen
0: Auto.
1: Früh wirst du wach. Oh, guck mal, in was für ein Auto
0: aus
1: bin ich denn hier unterwegs?
0: In der Tasche mitgenommen. Also wir sehen uns heute wieder in der Mall of Berlin und Swarovski, es tut mir leid, ich bringe heute dieses Armband zurück.
1: Das ist unfassbar.

0: Hallo, guten Morgen, es ist 8.17 Uhr.
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2: Im Urlaub oder beim Tennis bei den French Open, wir hören immer mal so ein bisschen Französisch.
3: Egalité.
2: Und die Sprache ist nicht schwer. Es gibt zwei bestimmte Artikel, le und la, also labyrinth, das heißt der Irrgarten, Lakritz, Lasagne, alles Französisch. Und wenn man mal was besonders krass findet, dann sagt man zweimal la, also oh la la. Französisch klingt auch einfach schön. La vie est belle, das heißt leben wie ein Hund. Wichtig ist und bleibt, dass wir alles richtig aussprechen. Beim Bäcker zum Beispiel heißt es ein Croissant, bitte. Im Restaurant diese berühmte Tart, also eine Quiche. Gerne eine Quiche Doreen. Und mindestens, schon aus Höflichkeit, so im Ausland, sollte man Danke wirklich akzentfrei aussprechen können. Also, gracias.
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1: Absolut begeistert. Ich habe tatsächlich auch wirklich nichts auszusetzen.
2: 8:25 Uhr.

0: 8.27 Uhr, BB Radio.
1: Guten Morgen.
0: Der Kaiser und Gerlinde Jeneke in der kommenden halben Stunde. Ein Hit, bei dem ihr garantiert das Radio auf Maximum auftreten werdet. Baby Goodbye,
1: den schön,
0: Sommerhit 2026. Genau. Außerdem einer der größten Künstler unserer Zeit. Alles, was er macht, wird ein Hit. Gleich bei uns The Weeknd und Dermot Kennedy ist mit seiner neuen Single Funeral auch am Start gleich.
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5: Mit Markus Rode. Guten Morgen. Tankrabatt und gesunkene Ölpreise haben im Mai für eine deutliche Entlastung der Autofahrer gesorgt. Laut einer ADAC-Bilanz hat der Liter Super im Mai im Schnitt 1,98 Euro gekostet. Im April waren es noch 2,11 Euro. Jetzt wird's langsam ernst. Die deutsche Fußballnationalmannschaft steigt am Nachmittag in den USA-Flieger. Vor dem Start der WM gibt's am Samstag dann noch ein Testspiel in Houston gegen Mitgastgeber USA.
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6: Mit Frank Philipp, guten Morgen. Trotz Sparzwängen gibt es auch in diesem Jahr wieder das studentische Theaterfest Unitea in Frankfurt. Diesen Freitag und Samstag sind dabei verschiedene Aufführungen im Kleistforum und im Haus Mikado geplant. Der Aster lädt auch in diesem Jahr wieder zum Sommerfest, aber in abgespeckter Version am 10. Juni in die Scharnstraße. Eisenhüttenstadt plant auch in diesem Jahr sein Stadtfest. Ein Doppeljubiläum steht an. Es ist das 25. Stadtfest und gleichzeitig wird die 40-jährige Städtepartnerschaft mit Saarlouis gefeiert. Eingeladen wird dazu Ende August. 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
8: Guten Morgen hier in Frankfurt-Oder, in Eisenhüttenstadt und im gesamten Oderland. In Strausberg-Podelzig haben wir heute Temperaturen bis 27 Grad. Super sommerlich, ansonsten sonnig und wolkig, vielleicht Regen möglich.
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9: Und der BB-Radio-Straßenscanner zeigt an. Vorsicht, es liegt ein Gullideckel auf der Fahrbahn, und zwar auf der A10, dem östlichen Ring Richtung Dreieck Barnim zwischen Hohenschönhausen und dem Dreieck Barnim. Dann bitte mittlerweile 35 Minuten mehr einplanen auf der A115 stadteinwärts Richtung Berlin ab Kleinmachnow. Und es dauert auch nochmal 15 Minuten länger auf der A10, dem westlichen Ring Richtung Dreieck Havelland ab Großkreuz. Und auch 15 Minuten mehr bitte einplanen im Stadtverkehr Berlin A100. Beide Richtungen einmal ab Wechsstraße und in die andere Richtung ab Jakob-Kaiser-Platz. Wo wird geblitzt? Unter anderem auf der B169 Richtung Cottbus zwischen Domsdorf und Treppgau, hat Danny uns gesagt. Danny, danke dir. So, wenn ihr auch noch was für uns habt, Staus oder Blitzer, dann ruft gern an oder schickt eine WhatsApp 0331 74 40 40. 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
11: Guten Morgen!
7: Schönen guten Morgen.
12: Guten Morgen.
7: Es ist 8.33 Uhr, den ersten Gewinnermoment des Tages. Könnt ihr gleich erleben bei Schlag den Kaiser.
12: Ja.
7: Denn das heißt ja in dieser Woche Schlag den Frank.
12: Ja, ja.
7: Und du, da habt das vielleicht ein bisschen leichter, aber der Kaiser nicht das. Naja, viele trauen sich nicht und sagen, naja, der Kaiser gewinnt immer. Stimmt ja nicht.
12: Ja.
7: Der gewinnt ja nicht immer.
12: Da denken sie jetzt, das kleine Dummerle da. Da rufen wir mal an, da machen wir mit.
7: Na, wieso? Ist ja lustig.
12: Ach so.
7: Also so Topfschlagen auf dem Kindergeburtstag ist nicht so spannend wie mit Frank spielen.
12: Ja, ja.
7: 8:45, wenn ihr Bock habt, macht mal mit, wir wollen euch gerne kennenlernen. 0331 74 40 40. Und jetzt gibt's aktuelle Musik von Dermot Kennedy. Ist ein Liebessong, heißt zwar Beerdigung, Funeral, aber es geht um das große Glück jetzt.
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0: Schönen guten Morgen, hier ist BB Radio, der Kaiser und Gerlinde Jenicke.
1: Guten Morgen.
0: Ja, mit Frank als Vertretung und ich habe meinen Sommerduft gefunden.
1: Ja,
0: riecht nach Banane. Ja, ich war gestern, habe ein Billigparfum gekauft, als ich noch abends einkaufen war kurz. Und finde aber doch durchaus, und ich glaube, es geht euch auch so, der Sommer riecht anders als die anderen Jahreszeiten.
1: Auf jeden Fall.
0: War gestern Abend spazieren, das ist jetzt nicht mein Parfum, was ich gekauft habe, was nach Banane riecht. Und es roch überall nach Grillduft.
1: Oh, schön,
0: Das ist wirklich dieser Grillduft.
1: Oh, herrlich.
0: Oh, ich möchte mich immer selber einladen und sagen, hallo, grill dir gerade, ich würde gerne, nein, okay, alles klar.
1: Was ich ganz toll finde im Sommer ist ein Duft, der hat sogar einen Fachnamen bekommen.
0: Ja.
1: Petrichor, kennst du das?
0: Petrichor, ja klar,
1: also,
0: Regen auf Asphalt.
1: Richtig, Regen auf Asphalt, wenn nämlich der kühle Regen auf heißen Asphalt fällt, dann entsteht dieser ganz besondere Geruch von Sommerregen, finde ich super. Und was ich auch ganz toll finde, ist der Geruch von verbrannter Haut.
0: Was?
1: Ja.
0: Wirklich?
1: Ja, ihr sprecht mich immer darauf an, was mit mir nicht stimmt, weil ich im Sommer, wenn ich kurzärmlich rumlaufe, immer an meinem Arm rieche. Und ich habe mich das auch irgendwann mal gefragt, was stimmt denn mit mir nicht? Weil ich finde diesen Geruch irgendwie dann so, es riecht irgendwie anders, der Arm riecht anders. Ich habe das dann mal gegoogelt. Pass auf, das liegt daran, im Sommer, wenn die Haut halt viel Sonne abbekommt, braun wird, dann... Naja, verbrennt die halt so ein bisschen und dadurch entsteht dann dieser Geruch, der zumindest
0: ich rieche gerade die ganze Zeit an meinem Armwinkel.
1: Der zumindest mich sehr anspricht und deswegen bin ich doch der Armriecher. Ich laufe immer rum und rieche, dann kriege ich wieder an meinem Arm, ey.
0: Aber ist das was, was alle kennen? Also ich glaube, wird es ja eher so der Grillduft oder
1: weiß ich nicht. Es können ja mal alle.
0: Sonnencreme.
1: Nee, ihr könnt ja heute mal rausgehen und den Arm in die Sonne halten, Wetter passt ja, und dann dran riechen.
0: Mhm. Was ist denn euer Lieblingssommerduft? Das würden wir gerne wissen.

0: Hallo, schönen guten Morgen. Es ist 8.46 Uhr.
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0: Sarah aus Leipzig. Hallo, guten Morgen.
2: Ja, guten Morgen.
0: So, du bist sehr mutig, trittst gegen Frank an. Ja, normalerweise schlagen wir den Kaiser, hier schlagen wir den Frank. Mhm. Der kommt manchmal aber wirklich so richtig gut durch und dann hat er plötzlich die richtige Lösung, ja, womit keiner gerechnet hat.
3: Gestern habe ich gewonnen und heute Sieg Nummer 2 steht ins Haus. Ich habe ein gutes Gefühl. Diese Woche habe ich einen Lauf.
0: Ja, sehr gut. Also ich drücke dir trotzdem natürlich die Daumen, denn du bekommst ja, wenn du gewinnst, die streng limitierte BB-Radio-Morgenshow-Tasse. Hier ist Tipp Nummer 1. Ich wirke niedlich, aber ich bin kein Kuscheltier.
3: Weiter.
0: Eure erste Reaktion auf mich ist trotzdem immer ein Oh.
3: Also ich habe noch keine Idee.
0: An Land wirke ich etwas unbeholfener als im Wasser.
3: Ja.
0: Küsten und kalte Meere passen gut zu meinem Alltag.
3: Eine Ente?
0: Nee, Frank.
3: Oh nein! Och.
0: Flossen, Schnurrhaare und glatte Bewegungen sind mein Markenzeichen.
2: Ja, ich würde sagen, die Robbe.
0: Es ist der Seehund, also wirklich. Naja, Ente. Bin niedlich, bin kein Kuscheltier. Ja, also wenn ich eine Ente sehe, sage ich auch nicht, oh.
3: Was sagst du? Lecker?
0: Nee, aber sieht man ja nur jeden Tag irgendwo am See. Gut, also herzlichen Glückwunsch, du bekommst deine Tasse. Und danke, dass du mitgespielt hast. Aber eine sehr, sehr schöne Restwoche, liebe Sarah.
2: Danke ebenso.
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0: 8.53 Uhr.
1: Guten Morgen.
0: Hier ist BB Radio, der Kaiser und Gerlinde Jenicke. Jawohl. Frischer als euer Kaffee heute Morgen. Ui. Der neue Hit von Kygo. Der hat sich Khalid und Griffin geschnappt und einen richtig schönen Song gemacht. Save My Love hören wir gleich. Mhm. Außerdem die Frau, die 2015, das ist lange her, die Super Bowl Halbzeitshow abgerissen hat.
1: Oh,
0: Katy Perry.
1: Ach, stimmt, ja.
0: Und Stereo Love fürs Urlaubsfeeling. 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
13: Mit Markus Rode. Guten Morgen. Das war viel zu wenig Regen in den letzten Tagen. Die Brandenburger Waldbrandgefahrenkarte ist weiter knallrot. In allen Landkreisen gilt heute die zweithöchste Gefahrenstufe 4. Aktuell läuft die Waldbrandsaison in Brandenburg recht glimpflich. Nur einen wirklich großen Brand mussten die Feuerwehren zuletzt auf einem ehemaligen Truppenübungsplatz bei Jüterburg bekämpfen. Damit das so bleibt, gilt für Waldbesucher wieder höchste Vorsicht und Aufmerksamkeit. Schon eine weggeworfene Kippe kann ein Großfeuer auslösen. Und jetzt noch mehr aus unserem Land von BB Radio Brandenburg-Reporter Frank Philipp für die Landeshauptstadt.
17: Die vielbefahrene Nutestraße in Potsdam wird heute wieder vollständig für den Verkehr freigegeben. Der Neubau der Brücke über den Horstweg ist fertig, alle Spuren stehen dann wieder zur Verfügung. Die 50 Jahre alte Brücke war marode und wurde ersetzt. Seit Februar 25 wurde gebaut.
13: Danke, Frank. Jetzt wird's langsam ernst. Die deutsche Fußballnationalmannschaft steigt am Nachmittag in den USA-Flieger. Vor dem Start der Weltmeisterschaft gibt's am Samstag noch ein Testspiel in Houston gegen Mitgastgeber USA. Anschließend bezieht das Team von Bundestrainer Julian Nagelsmann das WM-Quartier in Winston-Salem in North Carolina. Das erste Vorrundenspiel in der Gruppe E bestreitet die Mannschaft dann am 14. Juni wieder in Houston gegen Curaçao. 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
0: Schönen guten Morgen, 9 Uhr und eine Minute. 15 Grad haben wir in Luckenwalde im Moment, 17 in Nauen, in Perleberg 17 Grad. Es geht ein bisschen bergab mit dem Wetter. Heute noch nicht. Es ist noch okay. Wir kriegen mal Sonne, mal Wolken, aber dazu ein bisschen Regen. Heute ein bisschen nur im Laufe des Tages und es wird wahnsinnig warm. Wir kriegen Temperaturen bis 27 Grad.
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18: Der BB-Radio-Straßenscanner zeigt an, dass es eine ungesicherte Unfallstelle gibt, und zwar auf der A9 Richtung Berlin zwischen Niemeck und Brück. Bitte Vorsicht hier, dann 15 Minuten bitte mehr einplanen auf der A10, dem westlichen Ring Richtung Dreikafeland ab Großkreuz. Stadtverkehr Berlin, da haben wir wie immer die A100. 15 Minuten mehr in beiden Richtungen bitte einplanen, einmal ab der Beckstraße Richtung Norden und ab Jakob-Kaiser-Platz Richtung Süden. Geblitzt wird unter anderem aktuell auf der B168 Richtung Beeskow zwischen Großriez und Beeskow in der 70er-Zone, hat Steffi gemeldet. Vielen Dank dafür. Eure Stausorgeverletzung. Linde geht wieder raus, weil ich mich versprochen habe. Ja, tut mir leid. So ist halt die Urlaubsvertretung. Plan B halt nur, weißt du?
0: Ist ja in Ordnung.
18: Ja, ja, wunderbar.
0: Ist ja in Ordnung.
18: So, Nummer 0331 ins Versprecherglück. 74 40 40.
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0: Guten Morgen. Schönen guten Morgen, 9 Uhr und eine Minute. Ja, der Kaiser ist im Urlaub und Frank ist hier als Vertretung. Ja. Und ich habe letztens die Frage gestellt bekommen, magst du den Frank eigentlich nicht, weil du immer so auf ihm rumhackst? Doch, nee. Ich mag ihn sehr.
18: Hier sind wir jetzt seit wann? Seit 25 Jahren sind wir
0: Frank
18: sehr
0: war
18: eng
0: mein,
18: befreundet.
0: Ja. Man muss ja sagen, Frank war mein Praktikant, ja, als er 16 war. Wie alt bist du heute?
18: 17. Nee, oh Gott, wie alt bin ich denn? 42.
0: Mit 42 und heute ist er mein Chef. Also er ist die Vertretung für den Kaiser, aber er ist ja hier irgendwie auch stellvertretender Programmdirektor. Da frage ich mich, was ich bin.
18: Ich bin überall nur die Vertretung. Was mache ich denn falsch?
0: Viel Spaß jetzt mit Shibuzi. Der braucht auch schon Alkohol. Der hat allerdings eine anstrengende Frau zu Hause und nicht am Arbeitsplatz. Hier ist ein Bar-Song.
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0: Guten Morgen, BB Radio, der Kaiser und Gerlinde Jeneke.
1: Guten Morgen.
0: Und gestern habe ich eine total spannende Frage per WhatsApp bekommen, kam von Veronika aus Wustermark, die ist vor einem Jahr Mutter geworden. Ein wundervolles Erlebnis, aber sie fühlt sich eben in ihrem Körper nicht mehr so wohl, hat sie oft mit mir drüber gesprochen, der Körper verändert sich und sie überlegt jetzt, ob sie da was machen lässt von einem Profi. Und nachdem wir darüber gesprochen haben, haben sich noch viele andere gemeldet, die gesagt haben, das ist überhaupt gar kein Problem, sollen wir doch machen, wenn man das gerne machen möchte. Es ist ein großes Thema und ihr habt so viele Fragen und deswegen haben wir uns einen Profi in die Show geholt.
1: Ja, und Gerlinde, den kennst du auch schon.
0: Ja.
1: Professor Künscher ist es. Guten Morgen.
2: Ja, hallo.
0: Ja, guten Morgen. Der hat ja bei mir auch schon ein bisschen was gemacht am Hals, ne? Wollte ich ja straffen lassen. Und ich habe mal ein bisschen recherchiert. Es gibt ja einen Fachbegriff für eine Operation, die Veronika gerne hätte. Mommy Makeover. Was ist das genau?
2: Unter einem Mommy Makeover versteht man in der plastischen Chirurgie, also in unserem Fachgebiet, dass man die Schäden oder Veränderungen am weiblichen Körper, die nach Schwangerschaft und Stillzeit entstehen können, wieder korrigiert oder so gut es geht, dem ehemaligen Zustand wieder annähert, beziehungsweise auch einen ästhetisch besseren Zustand herstellt, als er vielleicht sogar vor der Schwangerschaft war.
0: Okay, ich war ja da auch schon. Ich bin ja da sehr zufrieden gewesen. Das heißt, wer sich dafür interessiert, kann sich natürlich auch in deiner Privatklinik in Hohenneuendorf beraten lassen, ne?
2: Die Patienten melden sich in aller Regel bei uns und vereinbaren einen Beratungstermin. Dann zeigen wir den Patienten solche Vorher-Nachher-Bilder, dass die Patienten dann eine Vorstellung bekommen, wie sowas dann aussehen kann. Wir entscheiden, was jetzt im Endeffekt genau gemacht wird, immer mit den Patientinnen zusammen. Die Patientinnen sagen uns, sie wollen eine Formkorrektur der Brust oder auch eine leichte Vergrößerung oder auch eine leichte Verkleinerung, was auch nicht selten ist nach Schwangerschaft und Stillzeit. Und im Bereich der Bauchdecken untersuchen wir die Patienten genau, schauen, ob die Bauchwandmuskulatur in der Mitte schon auseinandergewichen ist. Und wenn zum Beispiel im Bereich der Flanken noch Fettpolster bestehen, dann sagen wir dem Patienten auch, dass wir diese Fettpolster auch während der gleichen Operation noch mit absaugen können.
0: Also ich fasse mal zusammen, Mommy Makeover,
1: ja.
0: Das hat jetzt einige interessiert. Das ist die Kombination aus Brust- und Bauchkorrektur in einem Eingriff. Und wir haben sehr gute Nachrichten für alle, die es interessiert. Wir ermöglichen zusammen mit Professor Künscher einer Mama so ein Mommy-Makeover. Haben wir gedacht, das ist eigentlich eine ganz schöne Idee, weil ich war ja schon da. Es ist ja alles in Ordnung, also mir geht's ja gut. Informiert euch einfach mal ganz entspannt. Ja, müsst ihr noch nicht irgendwie überlegen, ob ihr es machen wollt, aber guckt erst mal auf bbradio.de und wenn ihr sagt, ach, das ist was für mich, dann könnt ihr euch auch anmelden.

0: 9.24 Uhr. Hallo, hier ist BB Radio, der Kaiser und Gerlinde Jenicke.
1: Guten Morgen.
0: Es ist Dienstagmorgen und wir freuen uns auf eine sehr entspannte Olivia Dean. Das ist aktuelle Musik, die klingt wie ein Sonntagmorgen mit frischen Croissants und oh, so ein bisschen Wind durch die Vorhänge. Es ist wirklich herrlich. Man I Need gibt es. Dann die unglaublich schöne Stimme von Luis Capaldi. Aus 2019 ist der. Dann haben wir noch einen Zehner von Alan Walker mit ein bisschen Dance. Also das ist mehr Vielfalt. Zehner, Zwanziger, die besten aktuellen Hits gleich.
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2: Mit Markus Rode. Guten Morgen. Tankrabatt und gesunkene Ölpreise haben im Mai für eine deutliche Entlastung der Autofahrer gesorgt. Laut einer ADAC-Bilanz hat der Liter Super im Mai im Schnitt 1,98 Euro gekostet. Im April waren es noch 2,11 Euro. Jetzt wird's langsam ernst. Die deutsche Fußballnationalmannschaft steigt am Nachmittag in den USA-Flieger. Vor dem Start der WM gibt's am Samstag dann noch ein Testspiel in Houston gegen Mitgastgeber USA.
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3: Mit Frank Philipp, guten Morgen. Trotz Sparzwängen gibt es auch in diesem Jahr wieder das studentische Theaterfest Unitea in Frankfurt. Diesen Freitag und Samstag sind dabei verschiedene Aufführungen im Kleistforum und im Haus Mikado geplant. Der Aster lädt auch in diesem Jahr wieder zum Sommerfest, aber in abgespeckter Version am 10. Juni in die Scharnstraße. Eisenhüttenstadt plant auch in diesem Jahr sein Stadtfest. Ein Doppeljubiläum steht an. Es ist das 25. Stadtfest und gleichzeitig wird die 40-jährige Städtepartnerschaft mit Saar Louis gefeiert. Eingeladen wird dazu Ende August. 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
0: 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Guten Morgen hier in Frankfurt-Oder, in Eisenhüttenstadt und im gesamten Oderland. In Strausberg-Podelzig haben wir heute Temperaturen bis 27 Grad. Super sommerlich, ansonsten sonnig und wolkig, vielleicht Regen möglich. 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
4: Der BB-Radio-Straßenscanner zeigt an, dass es, ja, Achtung, einen Gasaustritt und Explosionsgefahr gibt, und zwar in Großbeeren. Betroffen ist hier die Poststraße in Höhe des Ortseingangs. Wenn möglich, dieses Gebiet bitte weiträumig umfahren und Abstand halten. Ich wiederhole nochmal, Gasaustritt und Explosionsgefahr in Großbeeren in der Poststraße in Höhe des Ortsausgangs bzw. Ortseingangs. Deswegen bitte besondere Vorsicht hier. Dann dauert es 15 Minuten länger auf der A10, dem westlichen Berliner Ring Richtung 3K. Land ab Großkreuz und im Stadtverkehr Berlin bitte die üblichen 15 Minuten mehr einplanen. Einmal Richtung Norden ab der Beckstraße und Richtung Süden ab Jakob-Kaiser-Platz. Geblitzt wird auf der A10, dem südlichen Berliner Ring, Richtung Dreieck Werder, Höhe Dreieck Notetal. Habt ihr noch irgendwas gesehen, Staus oder Blitzer, bitte melden per Anruf oder WhatsApp 0331 74 40 40.
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6: Guten Morgen!
0: Schönen guten Morgen, es ist 9.32 Uhr. Ingmar Horst Heinz, also mal so heißt mit Vornamen, dann ja, ist eigentlich schon klar, wo es hingeht. In die Comedy-Szene. Ja. Hier tobt sich Ingmar Stadelmann seit vielen Jahren sehr erfolgreich aus. Gleich wieder bei uns um 9:45 bei den besten Comedians Deutschlands. Und wenn ihr jetzt schon gestresst seid um 9.32 Uhr, herzliches Beileid, dann entspannt mal ein bisschen. Ah, bisschen durchatmen, wir vergessen viel zu oft zu atmen. Ein, aus und dazu Olivier Dean, Man I Need.
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0: 46, BB Radio, der Kaiser und Gerlinde Jenicke und Ingmar Stadelmann.
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3: Und meine liebste passiv-aggressive Aktion, das war der Straßenbahnfahrer am Alexanderplatz, der den Taxifahrer, der seine Haltestelle blockiert hat, einfach weggerammt hat. Habt ihr es gelesen? Dem wurde beiden psychologische Betreuung angeboten. Taxifahrer hat abgelehnt, hat gesagt, wenn ich reden will, fahre ich Uber. Und Straßenbahnfahrer hat gesagt, er möchte den Psychologen sprechen. Und bei dem Gespräch, Freunde, da wäre ich gerne dabei gewesen. Weißt du, wenn der Berliner Psychologe so reinkommt und sagt, was haben Sie sich denn dabei gedacht? Mensch, das ist doch gefährlich. Also, und der Straßenbahnfahrer nur so. Seit 15 Jahren überlege ich. Machst du es? Oder machst du es nicht? Jetzt habe ich es gemacht. Das hat sich so gut angefühlt.
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16: 10 Uhr am Dienstag.
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17: Mit Markus Roder. Guten Tag.
6: Das war viel zu wenig Regen in den letzten Tagen. Die Brandenburger Waldbrandgefahrenkarte ist weiter knallrot. In allen Landkreisen gilt heute die zweithöchste Gefahrenstufe 4. Aktuell läuft die Waldbrandsaison in Brandenburg recht glimpflich. Damit das so bleibt, gilt für Waldbesucher wieder höchste Vorsicht und Aufmerksamkeit. Die EU-Staaten haben sich auf eine Verschärfung des Asylrechts geeinigt. Ziel ist es, Abschiebeverfahren deutlich zu beschleunigen. Kernpunkt der Einigung ist die Möglichkeit, Abschiebezentren in sogenannten Drittstaaten außerhalb der EU einzurichten. Dorthin könnten dann Menschen gebracht werden, deren Rückführung in ihr Herkunftsland nicht möglich ist. Heute geht's los. Der DFB-Flieger hebt am Nachmittag in Richtung Weltmeisterschaft ab. Die deutsche Fußballnationalmannschaft fliegt in die USA. Dort gibt's vor dem Start der WM am Samstag noch ein Testspiel in Houston gegen Mitgastgeber USA. Anschließend bezieht das Team das WM-Quartier in Winston-Salem in North Carolina. 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
16: Es ist kurz nach 10 und wir haben Temperaturen im Moment schon über 20 Grad. 24 bis 27 sind heute maximal drin, dabei oft mal dicke Wolken, bisschen Sonne, bleibt meistens trocken. Morgen auch eher grau und es ziehen Regen und Gewitter durch, bei bis zu 23 Grad.
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16: Der BB-Radio-Straßenscanner zeigt uns auf der A13 in beiden Richtungen zwischen Kahle und Kittlitz eine Vollsperrung. Die Polizei ist vor Ort. A115 Richtung Berlin ab Kleinmachnow 25 Minuten mehr. Und im Stadtverkehr Berlin A100 Richtung Norden ab Wechselstraße 15 Minuten plus. Richtung Süden ab Jakob-Kaiser-Platz genauso. Es wird außerdem geblitzt und zwar auf der L54 Richtung Buko in Karlau. Und wenn ihr noch was habt, ein Stau, ein Blitzer, gerne melden. Nummer zu uns ist die 0331 74 40 40. Kommt gut und vor allem sicher an.
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16: Erstmal vernünftig im Tag ankommen, Käffchen zapfen und hier unsere Playlist auf euch wirken lassen. Gleich einer der großen 20er von Leonie, Faded Love, so ein richtig schöner, melodischer Track. Und davor gibt's hier was Aktuelles von Ray Dalton.
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0: Hier ist BB Radio. Ich frage mich, ob der Sänger von One Republic da am Ende das so gemacht hat, wie Leute immer in Filmen, wenn sie so tun, als könnten sie singen, so die Hand ans Ohr und dann so ganz hoch in der Kopfstimme. Aber ich glaube, der muss das nicht, der kann das wirklich einfach so. Hier ist BB Radio mit dem BB Radio mehr Musikversprechen. Dann gibt's dann hier gleich 10 Hits am Stück. Mit dabei auch Leute, die wirklich sehr, sehr viel Talent haben. Also Taylor Swift, die kann, glaube ich, Songs schreiben, wie andere Leute einatmen. Macht sie einfach so automatisch. Dua Lipa ist dabei mit einem Power 20er oder auch Bruno Mars. Sehr, sehr schön. Gleich hier.
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0: Das finde ich ja so, so cool für den Sommer. Outdoor-Theater. Also für Theaterfans, aber auch für Leute, die vielleicht sonst nicht so ins Theater gehen. Shakespeare in Love. Das läuft in den uckermärkischen Bühnen Schwedt ab Samstag und dann bis Mitte Juli auf der Odertalbühne. Und das ist halt draußen. Beeindruckendes Schauspiel, hinreißende Musik. Tickets gibt's unter theater-schwedt.de oder eben jetzt hier bei uns. 0331 74 40 40. Und euren Termin könnt ihr euch natürlich auch selber aussuchen, wo ihr eben Zeit habt. 0331 74 40 40.
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0: Das Studententheaterfestival Unitea wird in Frankfurt wieder am Freitag und Samstag gefeiert. Das vom Studenten der Kulturwissenschaften organisierte Fest feiert in diesem Jahr ein Jubiläum. Das gibt's nämlich seit 25 Jahren. Es gibt Musik und Theater im Kleistforum und im Mehrgenerationenhaus Mikado in Frankfurt. Alle Veranstaltungen sind ohne Eintritt, aber Spenden sind gerne gesehen.
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0: Für ganz Brandenburg und Berlin zuverlässig und genau für eure Region. Wir haben heute einige Wolken dabei, es ist aber meistens trocken bei bis zu 27 Grad. Morgen so 23 Grad, da neben den Wolken dann auch mal zwischendurch Regen und Gewitter. 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
0: 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Auf der A10 östlicher Berliner Ring Richtung Dreieck Spreeau ist gesperrt nach einem Unfall und da ist ein Hubschrauber im Einsatz. Zwischen Berlin-Hohenschönhausen und Berlin-Marzahn hat uns Frank gemeldet. Vielen Dank. Noch eine Sperrung und hier in beiden Richtungen auf der A13 zwischen Kahla und Kittlitz. Außerdem Vorsicht bitte in Großbern auf der Poststraße beim Ortseingang. Da tritt Gas aus. Es gibt eine Explosionsgefahr. Fahrt da am besten weit außen rum. Und es blitzt auf der B168 Richtung Beeskow zwischen Großriez und Beeskow. Danke an Steffi. Habt ihr noch was? Staus oder Blitzer? Na dann, her damit. Nummer zu uns ist die 0331 74 40 40. Kommt gut an. 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

Hier ist BB Radio mit einer wichtigen Meldung in Großbern. Am Ortseingang Teltower Straße, Ecke Poststraße ist die Feuerwehr im Einsatz wegen Gasaustritt. Und das ist ganz wichtig, alle sollen den Bereich sofort verlassen wegen Explosionsgefahr. Also keine Zigaretten wegwerfen, Fenster zumachen, den Nachbarn im besten Fall auch noch Bescheid sagen, wenn es geht. Und dann aber raus. Alles Weitere bekommt ihr natürlich gleich wieder um voll bei uns im BB Radio Verkehrsservice und in den Nachrichten.

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Klavier hier spielen lassen. Man redet nicht rein bei Konzerten. Hier ist BW Radio mit Ida. Wir haben die besten aktuellen Hits für euch. Okay, ein bisschen rede ich jetzt doch rein, aber ich höre gleich auf. Weil Harry Styles hat hier wirklich was ganz, ganz Schönes gezaubert. Super entspannt, emotional. Hier ist American Girls.

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0: Oh. Gleich 11. Mit BB Radio geht's durch den Dienstag und bei uns natürlich wie immer mit mehr Vielfalt. Aus den 10ern gleich Nikos Santos. Aus den 20ern, wie ich finde, die coolste Stimme im Popgeschäft von Miley Cyrus. Und aus den 10ern haben wir Mr. Props dabei. Alles gleich hier.
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0: Es ist 11 Uhr am Dienstag.
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12: Mit Markus Roder. Guten Tag.
9: Gasalarm aktuell in Großbeeren. Die Feuerwehr ist aktuell im Bereich Teltower Straße, Ecke Poststraße aufgrund eines Gasaustritts im Einsatz. Die Leitstelle warnt vor einer Explosionsgefahr. Alle Personen im Warnbereich sollten das Gebiet sofort verlassen. Das war viel zu wenig Regen in den letzten Tagen. Die Brandenburger Waldbrandgefahrenkarte ist weiter knallrot. In allen Landkreisen gilt heute die zweithöchste Gefahrenstufe 4. Aktuell läuft die Waldbrandsaison in Brandenburg recht glimpflich. Damit das so bleibt, gilt für Waldbesucher wieder höchste Vorsicht und Aufmerksamkeit. Heute geht's los. Der DFB-Flieger hebt am Nachmittag in Richtung Weltmeisterschaft ab. Die deutsche Fußballnationalmannschaft fliegt in die USA. Dort gibt's vor dem Start der WM am Samstag noch ein Testspiel in Houston gegen Mitgastgeber USA. Anschließend bezieht das Team das WM-Quartier in Winston-Salem in North Carolina. 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
0: Am 2. Juni, der ist heute, mit sommerlichen Temperaturen zwischen 24 und 27 Grad. Es sind zwar zwischendurch mal dickere Wolken da, bleibt aber meistens trocken. Morgen ziehen dann zwischendurch Schauer oder auch Gewitter durch bei bis zu 23 Grad.
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0: Und der BB-Radio Straßenscanner zeigt uns, auf der A10, dem östlichen Berliner Ring Richtung Dreieck Spreeau, ist gesperrt zwischen Berlin-Hohenschönhausen und Marzahn. Dahinter natürlich ein fetter Stau. Letzte freie Abfahrt für euch ist das Dreieck Barnim. Auf der 115 Richtung Berlin-Abklein-Machnow 10 Minuten mehr. Und, wir haben es da gerade in den Nachrichten gehört, aber auch hier nochmal, in Großbeeren, Teltower Straße, Ecke Poststraße, da ist die Feuerwehr im Einsatz wegen Gasaustritt. Ihr sollt den Bereich bitte sofort verlassen. Es ist ein Bürgertelefon eingerichtet und im Jugendclub Großbeeren können sich alle geräumten Personen einfinden. Dann haben wir einen Blitzer auf der A2 Richtung Magdeburg, direkt im Dreieck Werder. Und wenn ihr noch was habt, immer gern melden. Nummer zu uns ist die 0331 74 40 40.
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0: Und natürlich mit unserer Playlist für euren Vormittag. Es wird hier gleich sommerlich mit Rihanna und Calvin Harris im Mix. We Found Love, ich weiß noch das Musikvideo, das habe ich auf MTV damals noch hoch und runter geguckt. Und vorher jetzt hier der erfolgreichste Song bisher von Miley Cyrus.
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0: Hier ist BB Radio um 11.17 Uhr. Wir haben für euch gleich wieder eine halbe Stunde Musik ohne Unterbrechung zusammengestellt. Und da ist völlig egal, ob ihr gerade zu Hause seid und den Haushalt schmeißt oder bei der Arbeit und gleich noch was Wichtiges ansteht. Bis dahin genießen wir nämlich hier das BB Radio mehr Musikversprechen. Zum Beispiel mit den DJ-Legenden von der Swedish House Mafia. Wir haben die Jungs von Milky Chance mit so richtig coolem Gitarrensound. Und natürlich auch aktuelle Sachen. Olivia Dean, So Easy, gleich am Start.
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0: Der Kindertag wird in Frankfurt am kommenden Samstag nachgefeiert. Es gibt zum einen das Wasserfest der Frankfurter Wassergesellschaft mit einem Programm für Kinder ab 10 Uhr im Mittelweg. Und auch das SMC lädt ein zum Kinderfest mit Hüpfburgen, Spieleparadies und einer Ballonschule. Auch da geht's am Samstag um 10 Uhr los. Habt eine schöne Woche bis dahin mit bbradio.
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0: Für ganz Brandenburg und Berlin zuverlässig und genau für eure Region. Temperaturen heute zwischen 24 und 27 Grad. Zwischendurch schauen wir mit dicken Wolken, es bleibt aber trocken. Morgen ziehen dann zwischendurch Regen oder auch Gewitter durch bei bis zu 23 Grad. 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
0: Und der bbradio Straßenscanner zeigt jetzt an. A10, östlicher Berliner Ring Richtung Dreieck Spreeau. Zwischen Berlin-Hohenschönhausen und Marzahn über eine Stunde Stau nach einem Unfall. Letzte freie Abfahrt ist das Dreieck Barnim. In Großbern, Teltorstraße, Ecke Poststraße, ist die Feuerwehr im Einsatz wegen Gasaustritt. Wenn ihr da seid, den Bereich bitte sofort verlassen wegen Explosionsgefahr. Der Jugendclub Großbern ist vorbereitet für alle Menschen, die eine Unterkunft suchen. Und es wird außerdem geblitzt auf der A12 Richtung Berlin kurz vor Storkow. Habt ihr noch was? Staus oder Blitzer? Dann sagt Bescheid. Nummer zu uns ist die 0331 74 40 40. Kommt gut und sicher an. 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

Für alle, die sie nie mehr erwarten können, hier ist BB Radio und in 5 Wochen und ein paar Gequetschten sind schon Sommerferien in Brandenburg und Berlin. Bis dahin lassen wir uns hier nicht stressen, auch mit den besten aktuellen Hits, immer ein bisschen lässig und entspannt. Olivia Dean jetzt mit So Easy to Fall in Love.

0: DB Radio, am 2. Juni, seit gestern ist also offiziell Sommer und da freue ich mich sehr auf kleine Sachen wie das erste Mal Seetag machen und natürlich auch auf große Sachen wie bei Norman aus Frankfurt oder zum Beispiel.
1: Ja, also diesen Sommer ist geplant mit meiner Freundin, mit der bin ich jetzt knapp 12 Jahre zusammen. Sie ist Thailänderin und wir wollen nach Thailand fliegen, schön die Strände etwas erkundschaften, paar Elefanten-Sanctuaries besuchen und natürlich schön aus den Kokosnüssen trinken.
0: Das ist natürlich der absolute Hammer und hilft ja auch immer so ein bisschen, sich darauf zu freuen, jetzt am Arbeitstag. 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

0: Hier ist BB-Radio mit einer lustigen Idee für die Arbeit. Wie cool wäre es, wenn man immer so eine Kollegentombola macht? Ja, jeder kann sich ein Los kaufen und da drin ist dann zum Beispiel früher Feierabend oder ein freies Mittagessen in der Kantine. Also ich find's witzig. Aber man könnte auch Nieten machen, da muss man eine Stunde länger bleiben oder so. Ab 12 geht's hier erstmal weiter mit unserer Playlist. Also da sind auf jeden Fall keine Nieten dabei. Wir haben nämlich hier nur absolute Banger für euch. Sia und Sean Paul zum Beispiel mit Cheap Thrills aus den 20ern, Kings and Queens von Ava Max oder auch hier brandaktuell Alex Warren gleich.
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0: Es ist gleich 12 Uhr am Dienstag.
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18: Mit Markus Roder, guten Tag. Gasalarm aktuell in Großbeeren. Die Feuerwehr ist im Bereich Teltower Straße, Ecke Poststraße aufgrund eines Gasaustritts im Einsatz. Die Leitstelle warnt vor einer Explosionsgefahr. Alle Personen sollten den Warnbereich sofort verlassen. Für Menschen, die aus Wohnungen oder Geschäften raus müssen, ist im Jugendclub in der Teltower Straße eine Anlaufstelle eingerichtet. Die Gesundheitsprotestwelle rollt auch bei uns weiter durchs Land. Die Gewerkschaft Verdi macht in dieser Woche an mehreren Klinikstandorten mobil gegen die Sparpläne von Gesundheitsministerin Warken. Geplant sind Protestaktionen in Senftenberg, Eberswalde, Königs Wusterhausen und Cottbus. Verdi fürchtet, dass die geplanten Einsparungen die ohnehin schon schwierige Lage vieler Kliniken weiter verschärfen würden. Heute geht's los. Der DFB-Flieger hebt am Nachmittag in Richtung Weltmeisterschaft ab. Die deutsche Fußballnationalmannschaft fliegt in die USA. Dort gibt's vor dem Start der WM am Samstag noch ein Testspiel in Houston gegen Mitgastgeber USA. 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
0: Für ganz Brandenburg und Berlin mit Temperaturen heute zwischen 24 und 27 Grad. Paar Wolken sind immer dabei, ab und zu auch mal Sonne, meistens bleibt es trocken. Morgen ziehen dann zwischendurch Regen und Gewitter durch und bis zu 23 Grad sind drin.
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0: Der BB-Radio-Straßenscanner zeigt auf der A10, dem nördlichen Berliner Ring Richtung Dreieck Barnim, zwischen Birkenwerder und Mühlenbeck 15 Minuten plus nach einem Unfall. Dann haben wir auf der A13 Richtung Berlin zwischen Duben und Freiwalde 10 Minuten plus nach einem Unfall. Und in Großbeeren, Teltower Straße, Ecke Poststraße, die Feuerwehr ist im Einsatz. Den Bereich da bitte verlassen. Es ist ein Bürgertelefon für euch eingerichtet. Dann wird außerdem geblitzt auf der B169 Richtung Cottbus zwischen Domsdorf und Drebgau. Und wenn ihr noch was habt, Staus oder Blitzer, na dann gern her damit. Nummer zu uns ist die 0331 74 40 40. Kommt gut und vor allem sicher an.
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0: Kurz nach 12 und ich hoffe, euer Dienstag läuft bisher. Ja, könnte besser sein. Okay. Wir geben uns auf jeden Fall viel Mühe, hier euch ein bisschen zu pushen, wie ein Käffchen quasi. Gleich mit Kamrat und seinem aktuellen Hug Yourself. Und das ist der Song, der Alex Bowen weltweit berühmt gemacht hat. Hier ist Ordinary.
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0: 12:15 Uhr. Das heißt, jetzt ist wieder Zeit fürs BB-Radio mehr Musikversprechen. Eine halbe Stunde Musik ohne Unterbrechung. Also wenn wir es ganz genau nehmen wollen, ne, dann ist es wirklich eine halbe Stunde, wo ihr vielleicht gerade das Mittagessen vorbereitet oder im Auto hockt und euer Brot einfach verspeist. Da ist nicht viel vorzubereiten. Währenddessen lasst ihr euch unterhalten, zum Beispiel von Mal Smith und Neil Horan. Die kennen wir beide schon einzeln, also aus anderen Gruppen. Jetzt sind sie immer zusammen mit Drive Safe, ganz frisch bei uns. Wir haben Megastars wie Jennifer Lopez, Produzenten wie Pharrell Williams. Also es ist für jeden Geschmack versprochen was dabei.
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13: 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Ja,
0: oha.
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13: Tschüss!
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0: Das Studententheaterfestival Unitea wird in Frankfurt wieder am Freitag und Samstag gefeiert. Das vom Studenten der Kulturwissenschaften organisierte Fest feiert in diesem Jahr ein Jubiläum. Das gibt's nämlich seit 25 Jahren. Es gibt Musik und Theater im Kleistforum und im Mehrgenerationenhaus Mikado in Frankfurt. Alle Veranstaltungen sind ohne Eintritt, aber Spenden sind gerne gesehen.
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0: Für ganz Brandenburg und Berlin zuverlässig und genau für eure Region. Heute oft mit vielen Wolken, es bleibt aber trocken. Manchmal kommt auch die Sonne raus bei 24 bis 27 Grad. Morgen auch grau und zwischendurch mal Regen oder auch Gewitter bei bis zu 23 Grad. 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
0: Der BB-Radio-Straßenscanner zeigt auf der A10 nördlicher Berliner Ring Richtung Dreieck Barnim zwischen Birkenwerder und Mühlenbeck 10 Minuten plus nach einem Unfall. Die L100 ist zwischen dem Abzweig nach Bebersee und Großschöneberg in beiden Richtungen dicht nach einem Unfall. Und in Großbären, Teltowstraße, Ecke Poststraße immer noch die Feuerwehr im Einsatz wegen Gasaustritt und alle sollen den Bereich bitte verlassen. Stadtverkehr Berlin 100 Richtung Norden, ab Kudamm 20 Minuten plus. Und es blitzt auf der A24 Richtung Hamburg, kurz hinter Pritzweig. Wenn ihr jetzt noch was seht, Staus, Blitzer, na dann her damit. Nummer zu uns ist die 0331 74 40 40. Kommt gut und sicher an.
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Hier ist BB Radio mit Ida und ich glaube, beim letzten Mal habe ich zu diesem Song gesagt, dass ich finde, der klingt so ein bisschen nach Lagerfeuer und Country. Jetzt habe ich gedacht, ich finde, würde auch sehr gut zu so einem Roadtrip passen, wo man einfach ein bisschen Spaß am Fahren hat. Hier sind Mal Smith und Neil Horan mit Drive Safe.

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einen ganz kurzen Moment dachte ich gerade irgendwie, es wäre Freitag. Hier ist BB Radio mit Ida, offensichtlich am Dienstag. Gut, man wird ja noch träumen dürfen, oder? Wir haben für euren Arbeitstag, zumindest bei vielen ja heute, hier weiterhin aktuelle Songs. Jetzt mit Alex Warren.

0: Da muss man auch mal ein bisschen Raum lassen. Hier ist BB Radio, das war Louis Capaldi. Und weil es so schön war, machen wir natürlich ab 13 Uhr weiter hier mit mehr Vielfalt bei uns in der Playlist. Mit dabei die große Taylor Swift. Und da habe ich jetzt was gelesen, da freue ich mich sehr, sehr, sehr drauf. Und zwar macht sie jetzt nicht erstmal ein Album, sondern einen Song. Und zwar für einen Film, für Toy Story 5. Wird ein Film von ihr, ein Song von ihr erwartet? Noch diese Woche soll der wohl erscheinen. Bin ich mal sehr, sehr, sehr gespannt. Außerdem haben wir Michael Schulte mit dabei oder auch Party Sound von DJ Antoine Marcherie gleich hier ab 1.
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0: Es ist 13 Uhr am Dienstag.
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17: Mit Frank Philipp. Guten Tag.
7: Bundeskanzler Friedrich Merz hat beim Ostdeutschen Wirtschaftsforum im brandenburgischen Bad Saarow ein neues Reformpaket für Deutschland angekündigt. Renten und Steuern stehen dabei im Mittelpunkt. Noch vor der Sommerpause soll es auf den Weg gebracht werden. Merz mahnte außerdem einen breiten Schulterschluss in Deutschland an. In Berlin-Hohenschönhausen ist am Vormittag eine Straßenbahn entgleist. In einer Kurve ist die Tram aus den Schienen gesprungen. Dabei krachte die Bahn gegen einen Mast der Oberleitung. Eine gesamte Fahrzeugseite wurde aufgerissen. 20 Menschen wurden verletzt, 3 davon schwer. In Großbeeren im Kreis Teltow-Fläming ist bei Bauarbeiten eine Gasleitung beschädigt worden. Laut Feuerwehr besteht derzeit Explosionsgefahr. Anwohner mussten ihre Häuser verlassen, eine Kita wurde evakuiert. Auch in Frankfurt gibt es eine Gefahrenmeldung. Im Bereich Buschmühlenweg gibt es starken Rauch. Ein Kilometer großer Sperrkreis gilt jetzt. Genau wie in Großbeeren sollten Anwohner Fenster und Türen geschlossen halten. 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
0: Heute am Dienstag mit Temperaturen bis 27 Grad. Wir haben einige dicke Wolken. Meistens ist es trocken. Morgen ziehen dann zwischendurch mal Regen und Gewitter vorbei bei bis zu 23 Grad maximal.
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0: Der BB-Radio-Straßenscanner zeigt auf der A2 Richtung Magdeburg zwischen Dreieck Werder und Lenin eine halbe Stunde plus. Dann haben wir auf der L100 zwischen dem Abzweig nach Bebersee und Großschöneberg in beide Richtungen eine Sperrung nach einem Unfall. Und im Stadtverkehr Berlin 100 Richtung Norden, Abwegstraße 10 Minuten plus, Richtung Süden ab Jakob-Kaiser-Platz genauso. Es blitzt auf der B167 Richtung Eberswalde im Ortsausgang Tornow. Und wenn ihr noch was habt, Staus, Blitzer, na dann meldet euch gerne. Nummer zu uns ist die 0331 74 40 40. Gute Fahrt!
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0: Es ist kurz nach 1 und ich hoffe, euer Dienstag ist bisher angenehm. Vielleicht in der Frühschicht ja jetzt schon Feierabend angesagt. Heute das Wetter ein bisschen auskosten. Ja, trocken ist es, vielleicht eine Runde Sport oder mit dem Hund richtig lange schön durch den Wald und über die Felder ziehen. Ihr könnt uns gerne mitnehmen, gleich hier mit Michael Schulte oder jetzt mit Megastar Taylor Swift.
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0: Das ist die Erinnerung. Hier ist BB-Radio heute am Ich liebe meinen Zahnarzttag. Habt ihr schon euren Termin für die Kontrolle gemacht? Nee, ich muss auch demnächst mal langsam wieder. Hier geht's währenddessen weiter, natürlich auch in den Arztpraxen in Brandenburg und Berlin. Mit dem BB-Radio mehr Musik versprechen, nach der Mittagspause dann wieder voll loslegen mit einer halben Stunde Musik ohne Unterbrechung. Zum Beispiel mit Kaigo und Kali, das klingt schon so richtig nach Urlaub, so richtig tropisch. Wir haben außerdem Popstar Kamrat mit dabei oder auch Leonie gleich hier als nächstes.
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0: Der Kindertag wird in Frankfurt am kommenden Samstag nachgefeiert. Es gibt zum einen das Wasserfest der Frankfurter Wassergesellschaft mit einem Programm für Kinder ab 10 Uhr im Mittelweg. Und auch das SMC lädt ein zum Kinderfest mit Hüpfburgen, Spieleparadies und einer Ballonschule. Auch da geht's am Samstag um 10 Uhr los. Habt eine schöne Woche bis dahin mit BB Radio.
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0: Für ganz Brandenburg und Berlin zuverlässig und genau für eure Region. Mal Sonne, mal Wolken. Meistens bleibt es heute Nachmittag trocken bei Temperaturen bis 27 Grad. Morgen sind bis zu 23 Grad drin, da öfter dicke Wolken und zwischendurch ziehen auch mal Regen und Gewitter durch. 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
0: Und der BB-Radio-Straßenscanner zeigt jetzt an. A2 Richtung Magdeburg, zwischen Dreieckwerder und Lenin eine halbe Stunde plus und staut sich auch zurück auf den südlichen Ring. Dann haben wir in Großbeeren, Teltowstraße, Ecke Poststraße nach wie vor den Feuerwehreinsatz wegen Gasaustritt und nach wie vor ist der Bereich mit einer Sperrzone eingerichtet. Und im Stadtverkehr Berlin A100 Richtung Norden ab Hohenzollern-Damm 10 Minuten plus. Es blitzt außerdem auf dem südlichen Ring Richtung Dreieckwerder, Höhe Dreieck-Nutetal. Und wenn ihr noch was seht, Staus oder Blitzer, na dann meldet euch gerne. Nummer zu uns ist die 0331 74 40 40. Kommt gut und sicher an. 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

Also da können die 23 Grad heute wirklich einpacken. Hier ist BB Radio und Save My Love klingt nach 35 Grad Strand und einem exotischen Cocktail. Hier sind Kaigo und Khalid mit den besten aktuellen Hits.

RBB-Radio mit Ida am Dienstagnachmittag. Ich habe was gelesen. Und zwar, Forscher haben rausgefunden, wenn Lehrer fröhlich sind und gerne unterrichten, dann lernen Kinder besser. Und wenn sie eher genervt oder ärgerlich sind, dann ist der Unterricht auch nicht so gut. Finde ich sehr, sehr spannend. Passt auch zu dem, was ich erlebt habe. Ich hatte nämlich einen Lateinlehrer ganz am Ende und der hat Latein geliebt und war immer richtig gut drauf, weil es mir so viel Spaß gemacht hat. Und siehe da, ich war auf einmal auch viel besser in Latein. Ja, ich weiß, wer Lateinwelt auch ein bisschen selber schuld. Hier ist Anne

0: Unforgettable. Ich wünschte, es wäre Dienstag, der 2. Juni, kurz vor 2. Dann würden wir gleich bei BB Radio richtig coole Songs in der Playlist hören. Ah ne, ist ja sogar. Ah, haben wir alle Glück gehabt. Wir haben nämlich zum Beispiel aus den 10ern Avicii mit dabei, aus den 20ern Ed Sheeran mit einem seiner größten Hits und aktuell Olivia Dean, Man I Need, gleich hier nach.
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0: Und damit ist es gleich 14 Uhr am Dienstag.
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22: Mit Frank Philipp. Guten Tag. Bundeskanzler Friedrich Merz hat beim Ostdeutschen Wirtschaftsforum im brandenburgischen Bad Saarow ein neues Reformpaket für Deutschland angekündigt. Renten und Steuern stehen dabei im Mittelpunkt. Noch vor der Sommerpause soll es auf den Weg gebracht werden. Merz mahnte außerdem einen breiten Schulterschluss in Deutschland an. In Berlin-Hohenschönhausen ist am Vormittag eine Straßenbahn entgleist. In einer Kurve ist die Tram aus den Schienen gesprungen. Dabei krachte die Bahn gegen einen Mast der Oberleitung. Eine gesamte Fahrzeugseite wurde aufgerissen. 20 Menschen wurden verletzt, 3 davon schwer. In Großbeeren im Kreis Teltow-Fläming ist bei Bauarbeiten eine Gasleitung beschädigt worden. Laut Feuerwehr besteht derzeit Explosionsgefahr. Anwohner mussten ihre Häuser verlassen, eine Kita wurde evakuiert. Auch in Frankfurt gibt es eine Gefahrenmeldung. Im Bereich Buschmühlenweg gibt es starken Rauch. Ein Kilometer großer Sperrkreis gilt jetzt. Genau wie in Großbeeren sollten Anwohner Fenster und Türen geschlossen halten. 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
0: Dienstag ist ja schon. Dienstagnachmittag mit Temperaturen zwischen 24 und 27 Grad. Dabei einige dicke Wolken, zwischendurch auch mal Sonne. Es bleibt meistens trocken. Morgen ziehen Regen und Gewitter durch bei bis zu 23 Grad.
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0: Der BB-Radio Straßenscanner zeigt auf der A2 Richtung Magdeburg zwischen Dreieckwerder und Lenin 45 Minuten plus. Auf der A11 Richtung Stettin ist gesperrt zwischen Joachimsthal und Rastplatz Wilmersdorfer Forst. Joachimsthal könnt ihr noch abfahren. Und im Stadtverkehr Berlin 100 Richtung Norden Abwegstraße 10 Minuten mehr. Es blitzt auf der B169 Richtung Cottbus zwischen Domsdorf und Drebkau. Und wenn ihr noch was habt, Staus oder Blitzer, dann sagt uns gern Bescheid. Nummer zu uns ist die 0331 74 40 40. Kommt gut und vor allem sicher an.
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0: Ja, ganz schön was los heute auf den Straßen bei uns in Brandenburg und Berlin, falls das bei euch gerade auch länger dauert. Wünsche ich euch ganz viel Geduld und wir versuchen euch dabei bei Laune zu halten. Gleich hier finde ich sehr, sehr cool diesen 20er von Ed Sheeran, Bad Habits. Und hier ist die aktuelle Grammy-Gewinnerin für beste Newcomerin. Ja, zu Recht, hier ist Olivia Dean.
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0: Wieder alle wach, hier ist BB Radio. Für viele jetzt die zweite Hälfte des Arbeitstags und Richtung Feierabend geht's hier mit 10 Hits am Stück im BB Radio mehr Musikversprechen. Mit dabei die Jungs von One Republic mit ihrem ersten richtig großen Hit bei uns damals, Apologize. Wir haben Taylor Swift mit einer ihrer unzähligen Nummer Einsen und Harry Styles ist gleich auch mit dabei.
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0: Das Studententheaterfestival Unitea wird in Frankfurt wieder am Freitag und Samstag gefeiert. Das vom Studenten der Kulturwissenschaften organisierte Fest feiert in diesem Jahr ein Jubiläum. Das gibt's nämlich seit 25 Jahren. Es gibt Musik und Theater im Kleistforum und im Mehrgenerationenhaus Mikado in Frankfurt. Alle Veranstaltungen sind ohne Eintritt, aber Spenden sind gerne gesehen.
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0: Für ganz Brandenburg und Berlin zuverlässig und genau für eure Region. Mit Temperaturen heute Nachmittag zwischen 24 und 27 Grad, dabei einigen Wolken, meistens bleibt es aber trocken. Morgen ziehen dann Regen und Gewitter durch bei bis zu 23 Grad. 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
0: Der BB-Radio-Straßenscanner zeigt auf der A2 Richtung Magdeburg zwischen Dreckwerder und Lenin 40 Minuten plus. Auf der A9 Richtung Leipzig zwischen Niemek und Clemmerzehn sind es 25 Minuten mehr. Und im Stadtverkehr Berlin 100 Richtung Norden ab Wegstraße 15 Minuten plus. Dann wird geblitzt auf der B167 Richtung Wildberg, Höhe Bütow. Und wenn ihr noch was habt, Staus, Blitzer, sagt mal Bescheid. Nummer zu uns ist die 0331 74 40 40. Gute Fahrt!
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Hier ist BB Radio am Dienstagnachmittag. Ich muss heute richtig aufpassen. Die Gräserpollen sind aktiv und die vertrage ich nicht gut. Und ich time meine Nieser aber immer dann, wenn Musik läuft. Also bis jetzt habe ich es gut geschafft.

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Hier ist BB Radio am Dienstagnachmittag, 14.44 Uhr. Und da wettest du die Zeit, wo bei manchen ein kleines Tief auftritt. Ein paar Stündchen hat man noch zu tun, aber keine Sorge. Hier kommen jetzt 3 Minuten feinste Entspannung mit Harry Styles und American Girls bei den besten aktuellen Hits.

0: Gleich drei. Mit BB Radio geht's durch den Dienstagnachmittag und dann mit meinem Kollegen Ben The Beat. Der hat für euch weiterhin mehr Vielfalt mit 10ern, 20ern und den besten aktuellen Hits. Zum Beispiel Jennifer Lopez und David Guetta zusammen. Was Rockiges von Bastille oder auch Dermot Kennedy mit ganz großen Gefühlen. Und wir hören uns dann hier morgen wieder ab 10.
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17: 15 Uhr, der Dienstag Feierabend.
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19: Mit Frank Philipp, guten Tag. Nach dem Straßenbahnunfall in Berlin-Hohenschönhausen ermittelt die Polizei jetzt, wie es dazu kommen konnte. Am Vormittag ist die Tram in einer Kurve aus der Schiene gesprungen, dabei krachte die Bahn gegen einen Mast der Oberleitung. Eine gesamte Fahrzeugseite wurde aufgerissen, 20 Menschen wurden verletzt, 3 davon schwer. Bundeskanzler Friedrich Merz hat beim Ostdeutschen Wirtschaftsforum in Bad Saarow ein neues Reformpaket für Deutschland angekündigt.
20: Wir wollen in der Bundesregierung den Standort Deutschland wieder bezahlbar machen. Wir sind in vielen Bereichen nicht mehr wettbewerbsfähig, weil wir preislich nicht mehr mithalten mit den Regionen der Welt, die mit uns im Wettbewerb stehen.
19: Renten und Steuern stehen bei diesem Reformpaket im Mittelpunkt. Und jetzt noch mehr aus unserer Region von unserer BB Radio Brandenburg-Reporterin Clara Himmel.
21: Klinikmitarbeiter in Brandenburg protestieren weiter gegen die geplanten Sparmaßnahmen des Bundes. Heute an den Krankenhäusern in Eberswalde und Senftenberg, morgen und übermorgen in KW und Cottbus. Die Bundesregierung will die gesetzliche Krankenversicherung finanziell stabilisieren, dazu aber Leistungen kürzen, Ausgaben begrenzen.
19: Danke, Clara. In Großbeeren im Kreis Teltow-Fläming ist bei Bauarbeiten eine Gasleitung beschädigt worden. Laut Feuerwehr besteht Explosionsgefahr. Anwohner mussten ihre Häuser verlassen, eine Kita wurde evakuiert. Auch in Frankfurt-Oder gab es eine Gefahrenmeldung. Im Bereich Buschmühlenweg gibt es starken Rauch. Genau wie in Großbeeren sollen Anwohner Fenster und Türen geschlossen halten. 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
22: So, auch trotz der Wolken kommen wir hier heute nochmal auf bis zu 5 Stunden Sonne. Schön warm ist es auch bei der Zeit um die 25 Grad. Die messen wir zum einen bei euch in Cottbus, in Wittstock, in Angermünde, genauso wie auch hier bei uns in Potsdam und auch in Berlin. Die Regenechos, die für heute angesagt waren, die sind hier nach wie vor nirgends zu sehen. Das ist und bleibt trocken. Morgen früh wird es dann aber nass. Wolken und Regen dann immer wieder über den Tag verteilt. Erst nachmittags soll es dann allmählich wieder auflockern. Das Ganze morgen dann bei um die 20 Grad.
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22: So, und es stockt schon wieder ganz ordentlich auf der A2 Richtung Magdeburg, weil hier haben wir einen Liegenbleiber zwischen dem Dreieck Werder und Lenin. Plant hier mal besser 40 Minuten mehr ein. Und im Stadtverkehr Berlin kommt noch mal eine Viertelstunde an Extrazeit dazu auf der Stadtautobahn der A100 raus Richtung Norden ab der Weckstraße. Geblitzt wird auf der A10 zum einen, dem südlichen Berliner Ring in Richtung Dreieck Werder. Hier stehen sie kurz hinterm Dreieck Nutetal. Und sobald ihr jetzt noch Staus oder Blitzer sehen solltet da draußen, klingelt einfach nur durch oder schickt uns auch gerne eine WhatsApp. Es geht immer alles an die 0331 74 40 40.
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22: So, und der Sommer kommt. Er ist ja jetzt vor allem auch nicht mehr zu übersehen. Man braucht ja gerade nicht mal mehr einen Wetterbericht, wenn man hier durch Brandenburg fährt. Ein Blick raus aus dem Autofenster reicht völlig aus. Es wird wieder alles rot, nämlich hier bei uns in der Region. Die ersten roten Mohnblüten sind da. Im Spreewald habe ich welche gesehen. Rund um Bad Belzig, in Teschendorf, von Forst nach Cottbus. Es ist herrlich. Und alles, was hier bereits nach Sommer klingt, jetzt auch in der Show. Klappiges von J-Lo und David Guetta, zum Beispiel gleich nach Poprock von Dermot Kennedy. Hier ist Funeral.
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1: So wie ich euch kenne, habt ihr das wahrscheinlich längst gehört. Ihr habt ein richtiges Streichensemble mitgespielt. Das waren keine eingespielten Synthies. Die Geigen, die Bratschen, die Cellistin, das war alles echt. Basti hier mit Things We Lost in the Fire. So, und wir starten hier gleich wieder ins nächste BB-Radio mehr Musikversprechen. Das ist Olivia Dean, die wohl vor allem morgens und nicht nachts ihre kreative Phase hat. Ihre besten Songs, sagt sie, schreibt sie immer morgens zwischen 6 und 9. Während wir hier schön Snooze drücken, drückt die also schon auf Aufnahme. Das kann doch nicht wahr sein. So easy, hier gleich noch in der meisten Musik ohne Unterbrechung. Und Tom O'Dell singt dann noch am Klavier über seinen letzten Liebeskummer. Alles gleich innerhalb der nächsten halben Stunde Nonstop-Musik.
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18: Mit Frank Philipp, guten Tag. Aus einem Kesselwagen am Frankfurter Bahnhof war heute Gas entwichen. Wegen des starken Geruchs mussten Anwohner im Buschmühlenweg Fenster und Türen schließen. Eine Gefahr für die Gesundheit bestand wohl nicht, so die Feuerwehr. Der Kesselwagen wird gesichert. Frankfurt stellt im Juni jetzt wieder seine städtischen Brunnen an. Nach und nach werden die 10 öffentlichen Brunnen wieder plätschern. Möglich ist dies aber nur durch Sponsoring. Jeder Brunnen hat mindestens eine Firma als Partner. Rund 50.000 Euro pro Jahr kosten alle Brunnen zusammen. In Bad Saarow ist heute das Ostdeutsche Wirtschaftsforum zu Ende gegangen. 3 Tage lang haben Wirtschaftsbosse, Verbände und Politiker miteinander gesprochen. Heute war auch Bundeskanzler Friedrich Merz zu Gast. Er kündigte an, noch vor der Sommerpause ein Reformpaket auf den Weg zu bringen. 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
1: 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Sonne und Wolken im Mix hier auf den Dienstag, Feierabend, und das bei derzeit um die 25 Grad. Die messen wir zum einen bei euch in Cottbus, in Angermünde, in Wittstock, genauso wie auch hier bei uns in Potsdam und auch in Berlin. Die Regenechos, ich weiß, da waren für gestern bzw. für heute ein paar angesagt, aber die sind nirgends zu sehen. Es ist und bleibt trocken. Das ändert sich dann aber wohl morgen früh. Dann starten wir mit Regen, immer wieder Wolken, das Ganze den Tag über verteilt. Erst nachmittags soll es dann wieder auflockern. Das Ganze dann bei um die 20 Grad. 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
1: Der BB-Radio Straßenscanner zeigt hier aktuell Folgendes an. So, und es klingelt direkt wieder an der Hotline. Ben the Beat hier, hallo Mario.
19: Wollte ein Update geben zum Liegenbleiber auf der A2 Richtung Magdeburg.
1: Ja, wie sieht's denn da aktuell aus? Was passiert da?
19: Also zurzeit nur noch die linke Spur frei und der LKW, der da im Graben liegt, der wird mit Kran und Bergejumbo gerade geborgen. Also wird sich demnächst noch ein bisschen verlängern, der Stau.
1: Wie lange dauert das denn derzeit schon?
19: Also ich schätze mal, eine Stunde können sie rechnen, die LKWs. Also da läuft fast gar nichts.
1: Gut, wunderbar. Danke dir. Komm trotz allem gut nach Hause und geil, dass du die Show hörst.
19: Jo, danke. So immer noch.
1: Mach's gut. Bis bald. Ciao.
19: Bis bald. Ciao.
1: So, und ansonsten wird noch geblitzt auf der A10, dem südlichen Berliner Ring in Richtung Dreieck Werder, kurz hinterm Dreieck Potsdam. Eure Staus und eure Blitzer per Anruf oder WhatsApp geht hier immer alles an die 0331 74 40 40. 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

Es ist das perfekte Hochzeitsdatum. 2626, der 2.6.26 hier bei BB Radio. Mein Vater sagt ja bezüglich Heiraten immer, wenn du ewig leben willst, solltest du heiraten. Weil dann möchtest du nicht mehr ewig leben. Hier ist Kamerad. 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

0: So, und gleich hier noch ein Song aus den Zehnern bei BB Radio, bei dem wahrscheinlich die meisten echt Probleme kriegen werden, wenn sie ihn nachsingen wollen. Das ist Sia mit Chandelier. Wirklich voller Bruststimmeinsatz und das auch noch in extremen Höhen. Das musst du erstmal nachmachen. Dann die Frau mit ihren lustigen Kauderwelsch-Einlagen. Amor, Unana, Morta, Ugaga, was auch immer der da heißen soll. Das ist Lady Gaga mit Abracadabra, ja auch gleich noch aus den 20ern. Und in den besten aktuellen Hits dann noch Vollgas bei Alex Warren. Hört ihr alles in unserer Vielfalt hier nach.
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23: Mit Frank Philipp, guten Tag. Nach dem Straßenbahnunfall in Berlin-Hohenschönhausen ermittelt die Polizei jetzt, wie es dazu kommen konnte. Am Vormittag ist die Tram in einer Kurve aus der Schiene gesprungen. Dabei krachte die Bahn gegen einen Mast der Oberleitung. Eine gesamte Fahrzeugseite wurde aufgerissen. 20 Menschen wurden verletzt, 3 davon schwer. Bundeskanzler Friedrich Merz hat beim Ostdeutschen Wirtschaftsforum in Bad Saarow ein neues Reformpaket für Deutschland angekündigt.
24: Wir wollen in der Bundesregierung den Standort Deutschland wieder bezahlbar machen. Wir sind in vielen Bereichen nicht mehr wettbewerbsfähig, weil wir preislich nicht mehr mithalten mit den Regionen der Welt, die mit uns im Wettbewerb stehen.
23: Renten und Steuern stehen bei diesem Reformpaket im Mittelpunkt. Und jetzt noch mehr aus unserer Region von unserer BB Radio Brandenburg-Reporterin Clara Himmel.
25: Anwohner in Bad Freienwalde haben die Faxen dicke, sind genervt von den vielen hupenden Zügen und wehren sich gegen den Lärm jetzt auch mit einer Unterschriftenaktion. Weil der Übergang keine Bahnschranken hat, müssen der RB60 und Güterzüge immer hupen oder pfeifen. Im Halbstundentakt sogar, auch nachts.
23: Danke, Clara. Das Gasleck bei Großbeeren im Kreis Teltow-Fläming ist wieder geschlossen worden. Bei Bauarbeiten wurde eine Gasleitung beschädigt. Weil Explosionsgefahr bestand, mussten Anwohner ihre Häuser und Wohnungen verlassen. Auch eine Kita wurde evakuiert. 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
0: Also das Wetter spielt doch nochmal mit hier zum Dienstagfeierabend. Die Sonne lässt sich hier auch von den paar Wolken nicht beirren. Da sind trotzdem nochmal bis zu 5 Stunden Sonne drin. Und das bei derzeit um die 25 Grad bei euch in Wittstock, in Angermünde, in Cottbus, hier bei uns in Potsdam und auch in Berlin. Morgen früh dann aber nass. Wolken und Regen dann im Mix. So verteilt sich das auch über den kompletten Tag hinweg. Erst nachmittags soll es dann stückchenweise wieder auflockern. Das Ganze morgen bei um die 20 Grad.
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0: So, nach wie vor gibt's Probleme auf der A2 hier laut Straßenscanner. Es geht um die A2 Richtung Magdeburg. Hier haben wir einen umgekippten LKW, der aktuell da irgendwie aus der Böschung gehoben werden muss. Nur die linke Spur ist hier frei zwischen dem Dreieck Werder und Lenin. Und das dauert aktuell noch locker mehr als eine halbe Stunde. Auch im Stadtverkehr Berlin geht ein bisschen Zeit drauf. Vor allem auf der A111 stadtauswärts. Auch hier hat's gekracht. Linke Spur hier dicht ab dem Dreieck Charlottenburg. Ebenfalls besser mal mit 40 Minuten mehr Plan. Und geblitzt wird dann noch auf der A13 Richtung Berlin zwischen Bronco und Karlau. Und eure Staus und eure Blitzer per Anruf oder WhatsApp geht hier auch weiterhin immer alles an die 0331 74 40 40.
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0: Und gleich unter anderem auch noch mit der rappenden Lady Gaga. Nochmal. Ja, vorher aber noch der Mann, der auf der Bühne immer wie die übelste Rampensau rüberkommt, aber eigentlich totales Lampenfieber hat. Hier ist Alex Warren.
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0: verlangt hier ihrer Stimme echt alles ab, war das? Musst du erstmal nachsingen. Sia war das mit Chandelier. So, und gleich dann ja auch noch die beiden Freunde Miles Smith und Niall Horan auf der Gitarre. Das ist Drive Safe hier gleich noch im nächsten BB Radio mehr Musikversprechen. Beide sind übrigens am 8. Oktober live in Berlin. Spielen nur leider an völlig verschiedenen Orten. Miles Smith steht da abends in der Columbia-Halle und Niall Horan direkt gleichzeitig in der Uber-Arena. So was Dummes. Zusammen haben nur wir sie hier. In der meisten Musik ohne Unterbrechung und dann noch Club-Sounds aus Berlin vom DJ Alle Farben. Alles innerhalb der nächsten halben Stunde Nonstop-Musik.
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16: Mit Frank Philipp, guten Tag. Aus einem Kesselwagen am Frankfurter Bahnhof war heute Gas entwichen. Wegen des starken Geruchs mussten Anwohner im Buschmühlenweg Fenster und Türen schließen. Eine Gefahr für die Gesundheit bestand wohl nicht, so die Feuerwehr. Der Kesselwagen wird gesichert. Frankfurt stellt im Juni jetzt wieder seine städtischen Brunnen an. Nach und nach werden die 10 öffentlichen Brunnen wieder plätschern. Möglich ist dies aber nur durch Sponsoring. Jeder Brunnen hat mindestens eine Firma als Partner. Rund 50.000 Euro pro Jahr kosten alle Brunnen zusammen. In Bad Saarow ist heute das Ostdeutsche Wirtschaftsforum zu Ende gegangen. Drei Tage lang haben Wirtschaftsbosse, Verbände und Politiker miteinander gesprochen. Heute war auch Bundeskanzler Friedrich Merz zu Gast. Er kündigte an, noch vor der Sommerpause ein Reformpaket auf den Weg zu bringen. 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
0: 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Sonne und Wolken im Mix haben wir hier heute Nachmittag. Schön warm ist es derzeit auch bei um die 25 Grad bei euch in Frankfurt-Oder, in Cottbus, in Brandenburg an der Havel, hier bei uns in Potsdam und auch in Berlin. Die Regenechos, die für heute angesagt waren, die bleiben aus. Morgen früh ändert sich das dann aber. Wolken und Regen dann auch immer wieder über den Tag verteilt. Erst nachmittags soll es dann allmählich wieder auflockern. Das dann bei um die 20 Grad. 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
0: Der BB-Radio-Straßenscanner zeigt hier aktuell Folgendes an. So eine halbe Stunde Baustellenstau sehen wir hier aktuell über die Systeme und zwar auf der A12 Richtung Frankfurt-Oder. Plant hier mal die halbe Stunde besser mehr ein zwischen Storkow und Fürstenwalde Ost. Und 40 Minuten länger dauert es nach einem Unfall im Stadtverkehr Berlin auf der A111 statt auswärts. Hier ist die linke Spur deshalb dicht ab dem Dreieck Charlottenburg, dauert das 40 Minuten länger. Und geblitzt wird dann noch auf der A11 Richtung Stettin zwischen Werbelin und Kurin. Und eure Stau und eure Blitzer per Anruf oder WhatsApp geht ja auch weiterhin immer alles an die 0331 74 40 40. 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

Und das jetzt hier zum BB-Radio Feierabend sind Miles Smith und Niall Horan. Das soll wohl auch eine richtig schöne, unkomplizierte Session bei den beiden gewesen sein. Die saßen da völlig gechillt zu zweit mit ihren Gitarren im Studio und haben einfach so lange Harmonien gesungen und gespielt, bis es halt irgendwann gepasst hat. Ist auch irgendwie lustig, weil so wie die beiden Songs komponieren, richte ich zu Hause technische Geräte ein. Als ob ich da irgendeine Anleitung lesen würde. Quatsch! Ich drücke da auch immer nur so lange Knöpfe, bis es irgendwann passt. Ihr doch wahrscheinlich auch. Das sind die besten aktuellen Hits. Hier ist Drive Safe.

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0: Es tut einfach so gut, es jetzt schon zu hören. Morgen ist nämlich übermorgen schon wieder
1: Freitag.
0: Richtig. Und wir arbeiten uns hier Stück für Stück vor zum BB-Radio-Feierabend. Jetzt mit den besten aktuellen Hits von Michael Schulte. Bend the Beat. Hier ist 5 a.m.

0: Komplett selbst geschrieben und produziert. James Youngs Infinity war das hier für euren BB-Radio Feierabend. So, gleich noch was fürs Herz von Christina Perry. Dann was für die Tanzfläche von Kato. Und auch noch was zum Abschalten von Leonie. So, und genau diese Vielfalt hier aus 10ern, 20ern und den besten aktuellen Hits, die hört ihr hier gleich bei uns.
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20: Mit Frank Philipp. Guten Tag. Nach dem Straßenbahnunfall in Berlin-Hohenschönhausen ermittelt die Polizei jetzt, wie es zu dem Unglück kommen konnte. Am Vormittag ist dort eine Straßenbahn in einer Kurve aus der Schiene gesprungen und krachte gegen einen Mast der Oberleitung. Eine gesamte Fahrzeugseite wurde dabei aufgerissen. 20 Menschen wurden verletzt, 3 davon schwer. Bundeskanzler Friedrich Merz hat beim Ostdeutschen Wirtschaftsforum im brandenburgischen Bad Saarow den Osten Deutschlands als Treiber für Reformen gelobt.
21: Ostdeutschland lag bei der wirtschaftlichen Dynamik in den vergangenen Jahren sogar leicht vor dem Bundesdurchschnitt. Und in relativ kurzer Zeit sind in dieser Region Technologie- und Forschungsstandorte entstanden, die jetzt schon Innovationstreiber für ganz Deutschland sind.
20: Zugleich hat Merz ein Reformpaket der Bundesregierung angekündigt, das noch vor der Sommerpause beschlossen werden soll. Und jetzt noch mehr aus unserem Land von unserem BB-Radio Brandenburg-Reporter Benedikt Maurer.
22: Beim geplanten Ausbau des Red Bull-Werks in Baruth geht der Streit ums Wasser weiter. Kritiker halten das bisherige Gutachten zur Grundwassersituation für veraltet. Bürgermeister Peter Ilk stellt deshalb ein neues Wassergutachten in Aussicht. Er verweist zugleich auf die Chance auf bis zu 600 neue Arbeitsplätze.
20: Danke, Benedikt. Die deutsche Fußballnationalmannschaft ist auf dem Weg zur Weltmeisterschaft. Diese wird in den USA, Kanada und Mexiko ausgetragen. Erster Stopp für die DFB-Elf ist Chicago. Dort gibt es ein letztes Testspiel gegen den Gastgeber USA. Am 11. Juni startet dann das Turnier mit der Gruppenphase. 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
0: Die Wolken werden zwar zunehmend dichter, aber Regen ist hier immer noch keiner in Sicht. Es ist und bleibt trocken und mit dem letzten bisschen Sonne hier zwischen den Wolken kommen wir auch immerhin noch auf bis zu 25 Grad. Die messen wir zum einen bei euch in Cottbus, in Frankfurt oder in Brandenburg an der Havel, hier bei uns in Potsdam und auch in Berlin. Morgen früh wird es dann aber nass, Wolken und Regen dann auch immer mal wieder über den Tag verteilt. Erst Nachmittag soll es dann auflockern, das Ganze dann bei um die 20 Grad.
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0: So, nach dem Liegenbleiber, nach diesem umgekippten LKW auf der A2 Richtung Magdeburg bleibt hier die linke Spur nur frei zwischen dem Dreieck Werder und Lenin und das Ganze dauert hier unverändert fast 40 Minuten länger. Im Stadtverkehr Berlin auch besser nochmal 30 bis 40 Minuten mehr einplanen nach einem Unfall auf der A111 stadtauswärts. Hier ist die linke Spur gesperrt zwischen am Festplatz und dem Tegeltunnel, heißt 40 Minuten mehr einplanen ab dem Dreieck Charlottenburg. Geblitzt wird dann auch auf der B189 Richtung Wittenberge. Hier stehen sie zwischen Perleberg und Weisen. Und eure Staus und eure Blitzer per Anruf oder WhatsApp geht ja auch weiterhin immer alles an die 0331 74 40 40. Kommt gut durch.
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0: Wobei die Sendung hier ehrlicherweise auch nicht ohne den Rest möglich wäre. Wir haben Frank Philipp für euch zum Beispiel den kompletten Nachmittag über in den News.
17: Grüß dich.
0: Dachchen, Elin und Nele sitzen am Hörertelefon.
23: Hi.
0: Und euch selbst hört ihr, sobald ihr uns hier eine WhatsApp-Sprachnachricht schickt. Hallo Norman.
24: Oh. Hallo liebe BB-Radio-Hörer, ich wünsche euch einen schönen Feierabend. Hört alle schön weiter BB-Radio und ich wünsche euch einen schönen Tag. Tschüss.
0: Dir auch. Ciao, ciao. Gleich der weltweite Radio-Hit von Panic at the Disco. High Hope Sisters in der Show. Direkt nach Chartpop von Leonie. Hier ist Don't Worry.
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0: Ich gehe jetzt mal ganz stark davon aus, dass wir alle als Kind damals noch geglaubt haben, dass wenn wir uns dann mal verlieben, wir auch von der anderen Person zurückgeliebt werden. Schade, dass es dann letztlich nicht immer so ist. Bestes Beispiel hier auch gerade genau dafür Christina Perry mit ihrem Liebeskummer-Song Jar of Hearts in der Show. So, und hier gleich, ich komme direkt noch Konzert- und Festival-Vibes hoch. Das sind Kygo und Griffin hier im nächsten BB-Radio mehr Musikversprechen. Das ist Save My Love in der meisten Musik ohne Unterbrechung. Und das mixen wir euch mit einem Song, der erst so richtig steil ging, als Alessia Cara dazu kam. Also ich meine, von Let Me Down Slowly gibt's ja tatsächlich zwei Versionen. Eine nur mit Alec Benjamin und eine auch mit Alessia Cara. Und das war die weitaus erfolgreichere. Hört ihr hier gleich noch in der nächsten halben Stunde nonstop Musik.
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11: Mit Frank Philipp, guten Tag. Aus einem Kesselwagen am Frankfurter Bahnhof war heute Gas entwichen. Wegen des starken Geruchs mussten Anwohner im Buschmühlenweg Fenster und Türen schließen. Eine Gefahr für die Gesundheit bestand wohl nicht, so die Feuerwehr. Der Kesselwagen wird gesichert. Frankfurt stellt im Juni jetzt wieder seine städtischen Brunnen an. Nach und nach werden die 10 öffentlichen Brunnen wieder plätschern. Möglich ist dies aber nur durch Sponsoring. Jeder Brunnen hat mindestens eine Firma als Partner. Rund 50.000 Euro pro Jahr kosten alle Brunnen zusammen. In Bad Saarow ist heute das Ostdeutsche Wirtschaftsforum zu Ende gegangen. 3 Tage lang haben Wirtschaftsbosse, Verbände und Politiker miteinander gesprochen. Heute war auch Bundeskanzler Friedrich Merz zu Gast. Er kündigte an, noch vor der Sommerpause ein Reformpaket auf den Weg zu bringen. 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
0: Für ganz Brandenburg und Berlin zuverlässig und genau für eure Region. So, wir messen Temperaturen zwischen 24 und 27 Grad hier zum Dienstagfeierabend. Die Wolken werden zwar zunehmend immer dichter, sieht vielleicht auch hier und da nach Regen aus, es bleibt aber trocken. Morgen früh dann aber Regen, zum Mittag hin auch immer mehr. Nachmittags lockert es dann aber langsam wieder auf. Das Ganze dann morgen bei um die 20 Grad. 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
0: 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So, und unterdessen besser nochmal anstellen auf der A2 Richtung Magdeburg. Hier haben wir nämlich unverändert das Problem mit diesem umgekippten LKW in der Böschung. Hier ist nur die linke Spur frei und das dauert 40 Minuten länger zwischen dem Dreieck Werder und Lenin. Im Stadtverkehr Berlin auch besser nochmal ein bisschen extra Zeit einplanen. Eine halbe Stunde geht hier zum Beispiel drauf auf der A111 stadtauswärts. Nach einem Unfall linke Spur dicht zwischen am Festplatz und dem Tegeltunnel. Dauert auch hier eine halbe Stunde länger ab dem Dreieck Charlotten. Geblitzt wird dann auch auf der B246 Richtung Zossen. Hier stehen sie direkt in Tels. Und eure Staus und eure Blitzer per Anruf oder WhatsApp geht immer alles an die 0331 74 40 40. 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

Also so viel mehr als ein Blick raus aus dem Autofenster brauchst du gerade auch nicht, um zu wissen, dass jetzt alles Richtung Sommer geht hier zum BB-Radio Feierabend, wa? Ist das herrlich hier, die ganzen Mohnblüten jetzt hier wieder auf den Feldern, links und rechts von der Straße. Oh ey, in Teschendorf habe ich sie schon gesehen, in der Nähe von Bad Belzig, auch bei einer Freundin im Spreewald blüht es wohl auch schon los. Es sieht so geil aus. Also ab jetzt kommt der Sommer wirklich. Und dazu die besten aktuellen Hits hier bei mir in der Show. Das ist Spin the Beat mit Taylor Swift. Hier ist Opelat.

0: Unser nächster Comedian hier zum BB-Radio Feierabend lebt ehrlicherweise von den Fehlern anderer. Und zum Glück ist das eine unerschöpfliche Ressource. Hier ist Ben the Beat für euch mit Ingmar Stadelmann.
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3: Und meine liebste passiv-aggressive Aktion, das war der Straßenbahnfahrer am Alexanderplatz, der den Taxifahrer, der seine Haltestelle blockiert hat, einfach weggerammt hat. Habt ihr es gelesen? Dem wurde beiden psychologische Betreuung angeboten. Taxifahrer hat abgelehnt, hat gesagt, wenn ich reden will, fahre ich Uber. Und Straßenbahnfahrer hat gesagt, er möchte den Psychologen sprechen. Und bei dem Gespräch, Freunde, da wäre ich gerne dabei gewesen. Weißt du, wenn der Berliner Psychologe so reinkommt und sagt, was haben Sie sich denn dabei gedacht? Mensch, das ist doch gefährlich. Also, und der Straßenbahnfahrer nur so. Seit 15 Jahren überlege ich. Machst du es oder machst du es nicht? Jetzt habe ich es gemacht. Das hat sich so gut angefühlt.
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24: Mit Frank Philipp, guten Tag. Nach dem Straßenbahnunfall in Berlin-Hohenschönhausen ermittelt die Polizei jetzt, wie es zu dem Unglück kommen konnte. Am Vormittag ist dort eine Straßenbahn in einer Kurve aus der Schiene gesprungen und krachte gegen einen Mast der Oberleitung. Eine gesamte Fahrzeugseite wurde dabei aufgerissen, 20 Menschen wurden verletzt, 3 davon schwer. Bundeskanzler Friedrich Merz hat beim Ostdeutschen Wirtschaftsforum im brandenburgischen Bad Saarow den Osten Deutschlands als Treiber für Reformen gelobt.
25: Ostdeutschland lag bei der wirtschaftlichen Dynamik in den vergangenen Jahren sogar leicht vor dem Bundesdurchschnitt. Und in relativ kurzer Zeit sind in dieser Region Technologie- und Forschungsstandorte entstanden, die jetzt schon Innovationstreiber für ganz Deutschland sind.
24: Zugleich hat Merz ein Reformpaket der Bundesregierung angekündigt, das noch vor der Sommerpause beschlossen werden soll. Und jetzt noch mehr aus unserem Land von unserem BB Radio Brandenburg-Reporter Benedikt Maurer.
26: In Cottbus dreht sich morgen von 9 bis 17 Uhr alles um die Energieversorgung der Zukunft. An der BTU läuft dann der Brandenburger Energietag. Im Mittelpunkt stehen Netze, Versorgungssicherheit und die Energiewende.
24: Danke, Benedikt. Die deutsche Fußballnationalmannschaft ist auf dem Weg zur Weltmeisterschaft. Diese wird in den USA, Kanada und Mexiko ausgetragen. Erster Stopp für die DFB-Elf ist Chicago. Dort gibt es ein letztes Testspiel gegen den Gastgeber USA. Am 11. Juni startet dann das Turnier mit der Gruppenphase. 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
0: Selbst wenn das vielleicht gerade mal hier und da ein bisschen nach Regen aussieht, es ist und bleibt trocken bei Temperaturen zwischen 24 und 26 Grad zum Dienstagfeierabend. Morgen früh dann aber Regen, zum Mittag hin auch immer mehr. Nachmittags lockert es dann aber glücklicherweise wieder auf. Morgen dann das Ganze bei um die 20 Grad.
27: 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Stoßstange an Stoßstange, unverändert hier laut Straßenscanner auf der A12 in Richtung Frankfurt-Oder. Das liegt an diesem ollen Baustellenstau zwischen Storkow und Fürstenwalde-West. Hier verplant ihr aktuell besser mal 1,5 Stunden. Und auch im Stadtverkehr Berlin kommt noch mal 1/2 Stunde an Extrazeit dazu. Nach einem Unfall auf der A111 stadtauswärts. Hier bleibt die linke Spur dicht zwischen am Festplatz und dem Tegeltunnel ab dem Dreieck Charlottenburg. Wie gesagt, besser mal 30 Minuten mehr einplanen. Geblitzt wird dann auch auf der B96 Richtung Finsterwalde, Höhe Zürchel. Und eure Staus und eure Blitzer per Anruf oder WhatsApp geht hier immer alles an die 0331 74 40 40.
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0: Jetzt ist natürlich nicht gleich jede freie Fläche hier bei uns in Brandenburg auch gleichzeitig ein Zukunftspark. Aber in Ludwigsfelde soll genau das daraus werden. Die setzen hier nämlich mit ihrem Zukunftspark auf ein Areal, das für innovative Unternehmen besonders interessant werden soll. Zum einen wegen einer guten Anbindung, der Nähe zu Berlin und halt massig Platz für neue Technologien. All das soll diesen Wirtschaftsstandort stärken. Was hinter diesem Projekt genau steckt, warum die Stadt für Unternehmen so attraktiv ist, welche Chancen sich dadurch auch für die Menschen vor Ort ergeben und wie hier auch an den Nachwuchs gedacht wird. Das alles gleich nach der frisch verheirateten Dua Lipa und Dance Pop aus den Charts. Hier ist Nico Santos.
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3: Die Stadt Ludwigsfelde hier bei uns in Brandenburg, die liegt nicht nur günstig, die will natürlich auch genau diesen Vorteil entsprechend nutzen. Und zwar mit ihrem Zukunftspark. Die setzen hier also auf ein Projekt, das Innovation, nachhaltige Industrie und vor allem auch moderne Arbeitsplätze zusammenbringen soll. Geplant ist da ein Wirtschafts- und Innovationsareal, das Unternehmen aus zukunftsorientierten Bereichen vernetzt und halt neue Entwicklungsmöglichkeiten eröffnen soll. Und da ist die gute Verkehrsanbindung und die Nähe zur Hauptstadt natürlich wichtig, um dafür Investoren und auch für Fachkräfte attraktiv zu sein. Pia Joos ist die Wirtschaftsförderin der Stadt und heute Abend hier bei mir in der Show zu Gast. Guten Abend.
4: Guten Abend.
3: Der Zukunftspark gilt als eines der wichtigsten Projekte von Ludwigsfelde. Was steckt da konkret dahinter?
4: Ja, der Zukunftspark soll ein Technologiepark sein, mit dem wir unseren Wirtschaftsstandort krisenfester machen wollen und stärken wollen. Weil wir sind ein starker Wirtschaftsstandort und damit auch sehr verletzlich, weil die Standortentscheidungen in den Konzernzentralen jeden Tag neu getroffen werden. Und deshalb müssen wir auch jeden Tag daran arbeiten, dass unser Wirtschaftsstandort stark bleibt.
3: Ist ja toll. Und welche Branchen sollen hier besonders angesprochen werden?
4: Unser Fokus ist ganz klar auf grüne Mobilität. Da kommen wir her, das können wir auch. Mhm. Und da zählt aber alles dazu. Neue Antriebe, Batterien, Software, Logistik. Aber grundsätzlich wollen wir das auch nicht zu eng denken, sondern jeder, der Lust auf Zukunft hat, ist bei uns dann genau richtig.
3: Hervorragend. Was diesen Wirtschaftsstandort gerade für Unternehmen so attraktiv macht, das klären wir dann gleich hier noch in Ruhe.
4: Das verrate ich gleich, genau.
3: Vorher direkt hier nach noch Rockiges von den Imagine Dragons und Poppiges vorher noch von Sia. Hier nach.
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10: Mit Frank Philipp, guten Abend. Aus einem Kesselwagen am Frankfurter Bahnhof war heute Gas entwichen. Wegen des starken Geruchs mussten Anwohner im Buschmühlenweg Fenster und Türen schließen. Eine Gefahr für die Gesundheit bestand wohl nicht, so die Feuerwehr. Der Kesselwagen wird gesichert. Frankfurt stellt im Juni jetzt wieder seine städtischen Brunnen an. Nach und nach werden die 10 öffentlichen Brunnen wieder plätschern. Möglich ist dies aber nur durch Sponsoring. Jeder Brunnen hat mindestens eine Firma als Partner. Rund 50.000 Euro pro Jahr kosten alle Brunnen zusammen. In Bad Saarow ist heute das Ostdeutsche Wirtschaftsforum zu Ende gegangen. 3 Tage lang haben Wirtschaftsbosse, Verbände und Politiker miteinander gesprochen. Heute war auch Bundeskanzler Friedrich Merz zu Gast. Er kündigte an, noch vor der Sommerpause ein Reformpaket auf den Weg zu bringen. 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
3: Also so sonderlich viel Sonne ist hier auf dem Dienstagfeierabend nicht mehr zu sehen bei all den Wolken. Und selbst wenn das hier und da vielleicht nach Regen aussehen mag, es ist und bleibt trocken heute Abend. Das Ganze bei Temperaturen zwischen 24 und 26 Grad. Aber morgen früh dann Regen. Der langersehnte Regen. Ich meine, die Waldbrandgefahr steigt und steigt hier bei uns in Brandenburg. Zum Mittag hin wird es immer mehr Regen. Nachmittags lockert es dann aber stückchenweise wieder auf. Das Ganze dann bei um die 20 Grad.
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10: Der WB-Radio Straßenscanner zeigt hier aktuell Folgendes an.
3: Der Heimweg zieht sich hier unverändert wie Kaugummi, ey. Vor allem auf der A12 in Richtung Frankfurt-Oder. Das liegt hier an dieser ollen Baustelle zwischen Storkow und Fürstenwalde-West. Das dauert locker noch eine Stunde hier. Und auch im Stadtverkehr Berlin haufenweise rote Bremslichter. Vor allem auf der A111 stadtauswärts. Das Ganze nach einem Unfall. Linke Spur hier unverändert dicht zwischen am Festplatz und dem Tegeltunnel. Das dauert ab dem Dreieck Charlottenburg locker noch 20 bis 30 Minuten länger. Geblitzt wird's auf der A11 Richtung Stettin zwischen Werbelin und Korin. Und eure Staus und eure Blitzer per Anruf oder WhatsApp geht immer alles an die 0331 74 40 40. 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
3: Und Ludwigsfelde macht hier gerade ernst mit der Zukunft. Es geht hier heute Abend nämlich um ihren Zukunftspark. Die setzen hier also gerade auf ein großes Areal, das vor allem für innovative Unternehmen interessant werden soll. Ein Areal, das zum einen wegen seiner guten Anbindung besticht, seiner Nähe zu Berlin und halt massig Platz hat für neue Technologien. Alles zu den Perspektiven hier für die Stadt und auch für die Unterstützung für Azubis beim Wohnen. Das alles gleich nach Rockpop von den Imagine Dragons und Dance. Jetzt hier erst einmal von Sia.
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0: gute Anbindung, die Nähe zu Berlin und dem Platz hier für neue Technologien. Dazu bei uns Pia Joos, die Wirtschaftsförderin der Stadt. Hallo nochmal.
1: Ja, hallo, guten Abend.
0: Was macht denn genau diesen Standort Ludwigsfelde für Unternehmen so attraktiv?
1: Ludwigsfelde hat etwas, das man nicht bauen kann, und zwar eine industrielle DNA. Zugleich haben wir noch den Vorteil, dass wir dicht an Berlin sind, dicht an Forschung, und diese Mischung ist ziemlich selten. Mhm. Und wir als Stadt sehen uns auch als Gestalter. Wir finden Lösungen und ja, wir wollen die besten Rahmenbedingungen für die Unternehmen schaffen. Und wenn es bei uns Sachen gibt, wo es fehlt, zum Beispiel Wissenschaft, dann sorgen wir dafür, dass sie wenigstens tageweise mal zu uns kommt. Mhm. Oder wenn Unternehmen Azubis suchen, dann öffnen wir Zimmer oder erschließen Zimmer, damit die ein Zuhause werden. Und wenn es an der Infrastruktur fehlt, wie beispielsweise bei der Bahn, dann arbeiten wir mit unseren Nachbarkommunen zusammen daran, dass die Anhalter Bahn ausgebaut wird, damit unsere wichtige Pendlerstrecke auch uns weiter befeuert.
0: Ja, toll. Gibt es denn bereits Unternehmen, die Interesse an diesem Zukunftspark zeigen?
1: Ja, die gibt es. Wir haben die Unternehmen auch im Vorfeld gefragt, ob die Lust haben, mitzugestalten an diesem Zukunftsort, an diesem Technologiepark. Und da kam auch richtig viel zurück. Interesse, jede Menge Ideen, auch richtig gute Erwartungen, die Arbeitsauftrag sind für uns.
0: Toll. Dieser Zukunftspark soll Ludwigsfelde also als Wirtschaftsstandort mit Perspektive weiter nach vorne bringen. Welche Chancen dadurch auch für die Menschen vor Ort entstehen, das dann gleich noch.
1: Das machen wir.
0: Mehr Infos auch immer nochmal auf ludwigsfelde.de und mehr Klavierpop von Alicia Keys und mehr Klaviges von David Guetta jetzt hier bei mir in der Show. Bis gleich.

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3: Die Stadt Ludwigsfelde macht hier gerade aus einem Stück Fläche ein Stück Zukunft. Es geht nämlich um den Zukunftspark Ludwigsfelde, um neue Perspektiven für die Stadt. Zum einen natürlich für Beschäftigte, aber auch für all die kommenden Generationen. Die Wirtschaftsförderin der Stadt Ludwigsfelde ist dazu heute Abend hier bei mir in der Show zu Gast. Hallo nochmal, Pia Just.
4: Hallo.
3: Welche Chancen entstehen denn hier eigentlich durch den Zukunftspark genau vor Ort?
4: Teilhabe, ganz einfach. Der Zukunftspark soll kein klassischer Gewerbestandort werden, sondern ein Ort für alle, auch für die Ludwigsfelderinnen und Ludwigsfelder, die dorthin kommen können und sich über Zukunft informieren können, Ideen einbringen können. Mhm. Wir haben auch die Bürger gefragt, was sie sich dort wünschen. Auch da kamen ganz großartige Ideen bei rum. Von Veranstaltungen über eine Seniorenuni bis zu einem Zukunft-Gym, also quasi ein Ort, an dem man Zukunft auch trainieren kann. Mhm. Und das zeigt uns, dass da auch nicht nur ein Wirtschaftsprojekt entsteht, sondern ein Projekt für die ganze Stadt. Toll. Weil wir der Meinung sind, unsere kommunale Leistungsfähigkeit hängt an der Wirtschaft vor Ort.
3: Ja.
4: Und die muss auch wieder zurück in die Stadtgesellschaft.
3: Neue Chancen und neue Perspektiven, also für viele Ludwigsfelder auch auf dem Arbeitsmarkt. Und das auch mit einer coolen Hilfe. Mit welchem Projekt konkreter Azubis in diesem Wirtschaftsstandort geholfen wird, dafür nehmen wir uns gleich hier noch ein bisschen Zeit. Vorher erst einmal noch Dance von Lady Gaga und das jetzt hier ist Softest von Harry Styles. Brandaktuell. Hier ist er mit American Girls.

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3: Nah an Berlin, offen für Innovation und vor allem auch bereit für Wachstum. Das alles spricht hier gerade für den Wirtschaftsstandort Ludwigsfelde. Das geht hier heute Abend nämlich vor allem um den Zukunftspark Ludwigsfelde bei uns in Brandenburg, der nun zum einen neue Perspektiven für die Stadt möglich machen soll, für Beschäftigte, aber natürlich auch für kommende Generationen. Weil ein starker Wirtschaftsstandort, der braucht halt nicht nur Unternehmen, der braucht auch junge Menschen, die hier ihre Ausbildung machen können. Und genau deshalb spielt in Ludwigsfelde auch das Projekt Azubi-Wohnen eine ganz, ganz wichtige Rolle. Denn bezahlbarer Wohnraum kann ja entscheidend dafür sein, ob Auszubildende ihre Stelle überhaupt antreten oder ihre Ausbildung erfolgreich abschließen. Anna Matschula ist für das Azubi-Wohnen in Ludwigsfelde verantwortlich und heute Abend hier bei mir in der Show zu Gast. Hallo.
4: Schönen guten Abend, freut mich hier zu sein.
3: Wir freuen uns auch. Wie sieht denn die Unterstützung für die Azubis und die Mieter seitens der Stadt bei diesem Projekt konkret aus?
4: Wir wollen beiden Seiten eine gewisse Sicherheit bieten können und bieten daher für die Vermieter Kennenlerntreffen an, damit diese auch die Auszubildenden vorher erstmal kennenlernen und ein Gefühl dafür kriegen. Wir stellen Musterformulare zur Verfügung, unterstützen bei organisatorischen Fragen und bieten eben eine Anlaufstelle, falls irgendwelche Fragen auftreten oder Probleme auftreten. Und bei den Auszubildenden wollen wir einen Zugang zu einem Netzwerk von potenziellen Wohnmöglichkeiten bieten. Auch da bieten wir Ansprechpartner. Auch eine Sozialarbeiterin ist bei dem Projekt mit dabei, die immer wieder bei Fragen kontaktiert werden kann. Ja, und wir bieten Veranstaltungen, damit sich auch die Auszubildenden untereinander vernetzen können.
3: Super. Frau Matschula, Frau Joos von der Stadt Ludwigsfelde, vielen, vielen Dank für alle Infos hier heute Abend. Und dann weiterhin ganz viel Erfolg mit diesem Projekt. Hat Spaß gemacht, machen Sie es gut, bis zum nächsten Mal. Schönen Feierabend.
5: Ja, danke und euch auch noch einen schönen Feierabend.
3: Danke, danke. Jetzt die besten aktuellen Hits von Dermot Kennedy. Frau Matschula, machen Sie es gut. Tschüss.
4: Danke, tschüss.
3: Ciao. 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
2: Der historische Stadtkern Dahme Mark. Dahmes historischer Stadtkern beeindruckt mit seiner gut erhaltenen eisernen Mauer und einer Vielzahl von historischen Bauten aus verschiedenen Epochen. Besonders hervorzuheben sind der im barocken Stil wieder aufgebaute Vogelturm, die prachtvolle Kirche St. Marien, die kursächsische Postsäule und das imposante Rathaus aus Backstein, das mehr an ein Märchenschloss erinnert als an ein Amtsgebäude. Zum historischen Ensemble gehören auch die alte Stadtmauer und die Schlossruine im Schlosspark. Die Geschichte von Dahme Mark ist eng mit der Lüneburger Salzstraße verbunden, einer wichtigen Handelsroute im Mittelalter. Handwerker siedelten sich entlang dieser Straße an und trieben Handel mit Gütern, darunter das wertvolle Salz. Markt- und Zollrechte brachten der Stadt wirtschaftlichen Aufschwung, der jedoch durch zahlreiche Brände immer wieder gestört wurde. Im Laufe der Jahrhunderte gehörte Dahme erst zum Erzbistum Magdeburg, fiel dann im Dreißigjährigen Krieg an Kursachsen und später zum Königreich Preußen. Dahme hat aber auch eine beeindruckende industrielle Vergangenheit. Angefangen mit der Entdeckung des Anilins durch den Kaufmann Otto Unverdorben im Jahr 1826 bis hin zur florierenden Zigarrenherstellung, dem Wollhandel und der Schuhherstellung. Im Kornspeicher, dem größten Fachwerkgebäude der Stadt, gibt es eine Ausstellung mit DDR-Mopeds und Motorrädern sowie eine umfangreiche Sammlung von Exponaten, die das Herz jedes Technikliebhabers höher schlagen lässt. Entdeckt in Dahme auf dem Innenstadtrundkurs gemütliche Cafés, viele Sehenswürdigkeiten und Freizeitmöglichkeiten. Infos im Netz auf dahme.de.
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11: 19 Uhr, der Dienstagfeierabend.
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12: Mit Frank Philipp, guten Abend. Nach dem Straßenbahnunfall in Berlin-Hohenschönhausen ermittelt die Polizei jetzt, wie es zu dem Unglück kommen konnte. Am Vormittag ist dort eine Straßenbahn in einer Kurve aus der Schiene gesprungen und krachte gegen einen Mast der Oberleitung. Eine gesamte Fahrzeugseite wurde dabei aufgerissen, 20 Menschen wurden verletzt, 3 davon schwer. Bundeskanzler Friedrich Merz hat beim Ostdeutschen Wirtschaftsforum im brandenburgischen Bad Saarow den Osten Deutschlands als Treiber für Reformen gelobt.
13: Ostdeutschland lag bei der wirtschaftlichen Dynamik in den vergangenen Jahren sogar leicht vor dem Bundesdurchschnitt. Und in relativ kurzer Zeit sind in dieser Region Technologie- und Forschungsstandorte entstanden, die jetzt schon Innovationstreiber für ganz Deutschland sind.
12: Zugleich hat Merz ein Reformpaket der Bundesregierung angekündigt, das noch vor der Sommerpause beschlossen werden soll. Und jetzt noch mehr aus unserem Land von unserer BB-Radio Brandenburg-Reporterin Clara Himmel.
14: Das Pritzwalker Hainholzbad wird saniert für gut 1,3 Millionen Euro. Das Waldschwimmbad ist in die Jahre gekommen, braucht dringend eine Frischzellenkur. Das Geld dafür stammt aus dem Sondervermögen des Bundes. Andere Fördermöglichkeiten sind zuletzt gescheitert. Insgesamt kann Pritzwalk mit mehr als 3,5 Millionen Euro planen. Weitere Projekte stehen schon in der Pipeline.
12: Danke, Clara. Die deutsche Fußballnationalmannschaft ist auf dem Weg zur Weltmeisterschaft. Diese wird in den USA, Kanada und Mexiko ausgetragen. Erster Stopp für die DFB-Elf ist Chicago. Dort gibt es ein letztes Testspiel gegen den Gastgeber USA. Am 11. Juni startet dann das Turnier mit der Gruppenphase. 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
15: Warm und vor allem auch trocken kommen wir hier durch diesen Dienstag Feierabend. Das Ganze bei Temperaturen um die 24, 25 Grad. Morgen früh dann aber Regen. So in etwa ab 5, 6 wird's losgehen. Zum Mittag hin wird das immer mehr. Aber zum Nachmittag hin lockert's dann stückchenweise wieder auf. Das Ganze bei um die 20 Grad.
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15: Was ist das hier für eine Blechlawine im laufenden Feierabendverkehr? Laut Straßenscanner staut sehe ich das wieder ohne Ende auf der A12 in Richtung Frankfurt-Oder. Und zwar aufgrund dieser Baustelle hier zwischen Storkow und Fürstenwalde-West. Da geht locker mal mehr als eine Stunde drauf. Und gebaut wird unterdessen auch wieder im Stadtverkehr Berlin. Und zwar auf der A113. Ab 21 Uhr ist dann beidseitig wieder alles hier dicht zwischen Spätstraße und Schönefeld-Nord. Die ersten Sperrungen starten sogar hier schon bereits ab 20 Uhr. Nur damit ihr Bescheid wisst, das alles rollt dann auch erst wieder morgen früh ab 5 Uhr. Geblitzt wird unterdessen noch auf der B112 beidseitig kurz hinter Schönfließ. Und eure Staus und eure Blitzer per Anruf oder WhatsApp geht hier auch weiterhin immer alles an die 0331 74 40 40.
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15: Und jetzt kommt der Sommer wirklich. Es ist ja nicht mehr zu übersehen. Man braucht ja hier gerade nicht mal mehr einen Wetterbericht, wenn man durch Brandenburg eiert. Ein Blick raus aus dem Autofenster reicht völlig aus. Es ist wieder alles rot hier bei uns in der Region. Die ersten roten Mohnblüten sind da. Ist das geil, ey. Im Spreewald habe ich sie gesehen. Rund um Bad Belzig, in Teschendorf, von Forst nach Cottbus sollen auch welche am Start sein. Es ist herrlich. Und alles, was bereits nach Sommer klingt, jetzt hier auch bei mir in der Show. Klappiges von Felix Jehn gibt's in Close Your Eyes. Hier ist auch das erste Mal selbst zu hören. Und vorher das geile EDM-Duett von Michael Schulte und Ausdies.
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1: Auf der einen Seite wird aufgedreht hier zum BB-Radio-Feierabend. Das war Taylor Swift. Auf der anderen wird sich aufgeregt. Und das ist wiederum auch das Geile an ihm. Also ich meine, während wir bei vielen Dingen einfach nur mit den Schultern zucken, nimmt er sich das Mikro in die Hand. Hier ist unser nächster Comedian. Hier ist Spend the Beat für euch mit Ingmar Stadelmann.
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4: Und meine liebste passiv-aggressive Aktion, das war der Straßenbahnfahrer am Alexanderplatz, der den Taxifahrer, der seine Haltestelle blockiert hat, einfach weggerammt hat. Habt ihr es gelesen? Dem wurde beiden psychologische Betreuung angeboten. Taxifahrer hat abgelehnt, hat gesagt, wenn ich reden will, fahre ich Uber. Und Straßenbahnfahrer hat gesagt, er möchte den Psychologen sprechen. Und bei dem Gespräch, Freunde, da wäre ich gerne dabei gewesen. Weißt du, wenn der Berliner Psychologe so reinkommt und sagt, was haben Sie sich denn dabei gedacht? Mensch, das ist doch gefährlich. Also, und der Straßenbahnfahrer nur so. Seit 15 Jahren überlege ich. Machst du oder machst du nicht? Jetzt habe ich es gemacht. Das hat sich so gut angefühlt.
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7: Mit Frank Philipp, guten Abend. Aus einem Kesselwagen am Frankfurter Bahnhof war heute Gas entwichen. Wegen des starken Geruchs mussten Anwohner im Buschmühlenweg Fenster und Türen schließen. Eine Gefahr für die Gesundheit bestand wohl nicht, so die Feuerwehr. Der Kesselwagen wird gesichert. Frankfurt stellt im Juni jetzt wieder seine städtischen Brunnen an. Nach und nach werden die 10 öffentlichen Brunnen wieder plätschern. Möglich ist dies aber nur durch Sponsoring. Jeder Brunnen hat mindestens eine Firma als Partner. Rund 50.000 Euro pro Jahr kosten alle Brunnen zusammen. In Bad Saarow ist heute das Ostdeutsche Wirtschaftsforum zu Ende gegangen. 3 Tage lang haben Wirtschaftsbosse, Verbände und Politiker miteinander gesprochen. Heute war auch Bundeskanzler Friedrich Merz zu Gast. Er kündigte an, noch vor der Sommerpause ein Reformpaket auf den Weg zu bringen. 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
1: Warm und trocken kommen wir hier durch diesen Dienstagfeierabend. Wir messen hier unverändert Temperaturen von um die 24, 25 Grad. Morgen wird's dann aber nass. Morgen früh setzt der Regen da schon ein. Zum Mittag hin wird's auch immer mehr. Die Wälder hier bei uns in Brandenburg, die werden sich freuen. Ich meine, die Waldbrandgefahr stieg und stieg in den letzten Tagen. Nachmittags lockert's dann allmählich wieder auf. Das Ganze bei um die 20 Grad.
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1: Dieser nervige Baustellenstau hier derzeit auf der A12 in Richtung Frankfurt-Oder, der kostet uns hier heute Abend auch noch das letzte bisschen Geduld. Wir haben hier nach wie vor fast eine Stunde Baustellenstau zwischen Storkow und Fürstenwalde-West. Und auch heute Abend wird wieder gebaut im Stadtverkehr Berlin, und zwar in diesem Fall auf der A113. Ab 21 Uhr ist deshalb beidseitig alles gesperrt zwischen Spätstraße und Schönefelden-Nord. Und mit den ersten Sperrungen geht's dann schon gleich in einer halben Stunde ab 20 Uhr los. Nur damit ihr Bescheid wisst, es rollt dann hier auch erst wieder morgen früh ab 5 Uhr. Geblitzt wird unter anderem bis dahin noch auf der A13, zum Beispiel in Richtung Berlin zwischen Bronkow und Karlau. Und eure Staus und eure Blitzer per Anruf oder WhatsApp geht hier immer alles an die 0331 74 40 40.
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1: Der historische Stadtkern Treuenbrietzen. Treuenbrietzen, 1208 erstmals urkundlich erwähnt, liegt zwischen dem Fläming- und dem Baruther Urstromtal und spielte deshalb bereits damals eine bedeutende Rolle als Kreuzungspunkt alter Handelswege. Der Name der Stadt leitet sich vermutlich aus die Treuenbürger von Brietzen ab. In der Zeit der Reformation spielte Treuenbrietzen eine wichtige Rolle, da Martin Luther in die Stadt kam und der Legende nach an einer Linde vor der Marienkirche seine Thesen verkündete. Die sogenannte Lutherlinde ist jetzt mit über 600 Jahren eine der ältesten Linden in Deutschland und ein wahrer Pilgerort. Treuenbrietzen hat in den letzten Jahrhunderten viele Herausforderungen überstehen müssen, darunter Zerstörungen und Brände im Dreißigjährigen Krieg. Wirtschaftlichen Aufschwung bekam die Stadt im 17. Jahrhundert durch die Ansiedlung einer Garnison. Handel, Brauerei, Weinanbau, Töpferhandwerk und Landwirtschaft prägten damals die Wirtschaftsstruktur. Mit der Industrialisierung entstanden Webereien, Tuchmachereien und später auch Textilfabriken. 1902 wurde Treuenbrietzen an die Eisenbahnstrecke Belzig-Hüterburg angeschlossen und bekam als einer der ersten deutschen Orte ein Tuberkulosekrankenhaus. Trotz der Herausforderungen des Zweiten Weltkrieges und der Nachkriegszeit bleibt Treuenbrietzen eine Stadt mit einem geschlossenen historischen Stadtkern. Sie trägt den inoffiziellen Beinamen Sabinchenstadt, da am Volkslied Sabinchen war ein Frauenzimmer Treuenbrietzen namentlich erwähnt wird. Infos im Netz auf treuenbrietzen.de.
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2: Mit Frank Philipp. Guten Abend. Bundeskanzler Friedrich Merz hat beim Ostdeutschen Wirtschaftsforum im brandenburgischen Bad Saarow den Osten Deutschlands als Treiber für Reformen gelobt.
3: Ostdeutschland lag bei der wirtschaftlichen Dynamik in den vergangenen Jahren sogar leicht vor dem Bundesdurchschnitt und in relativ kurzer Zeit sind in dieser Region Technologie- und Forschungsstandorte entstanden, die jetzt schon Innovationstreiber für ganz Deutschland sind.
2: Zugleich hat Merz ein Reformpaket der Bundesregierung angekündigt, das noch vor der Sommerpause beschlossen werden soll. Nach dem Straßenbahnunfall in Berlin-Hohenschönhausen ermittelt die Polizei jetzt, wie es zu dem Unglück kommen konnte. Am Vormittag ist dort eine Straßenbahn in einer Kurve aus der Schiene gesprungen und krachte gegen einen Mast der Oberleitung. Eine gesamte Fahrzeugseite wurde dabei aufgerissen, 20 Menschen wurden verletzt, 3 davon schwer. Das Gasleck bei Großbeeren im Kreis Teltow-Fläming ist wieder geschlossen worden. Bei Bauarbeiten wurde eine Gasleitung beschädigt, weil Explosionsgefahr bestand, mussten Anwohner ihre Häuser und Wohnungen verlassen, auch eine Kita wurde evakuiert. Einen weiteren Großeinsatz der Feuerwehr hat es heute in Treuenbrietzen im Kreis Potsdam-Mittelmark gegeben. Dort hat eine leerstehende Lagerhalle gebrannt. Die schwarze Rauchsäule war kilometerweit zu sehen. Zur Sicherheit wurde auch die B102 voll gesperrt. Mit einer sofortigen Mietpreisbremse und zusätzlich 1000 neuen Wohnungen geht Potsdam gegen den Wohnungsmangel vor. Die Stadt und die kommunale Wohnungsbaugesellschaft Pro Potsdam haben dazu einen 14-Punkte-Maßnahmekatalog beschlossen. Besonders der soziale Wohnungsbau soll forciert werden.
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4: Klinikmitarbeiter in Brandenburg protestieren weiter gegen die geplanten Sparmaßnahmen des Bundes an den Krankenhäusern in Eberswalde und Senftenberg, in KW und Cottbus. Die Bundesregierung will die gesetzliche Krankenversicherung finanziell stabilisieren, dazu aber Leistungen kürzen, Ausgaben begrenzen. Klarer Himmel, Lokalstudio Nordost in Eberswalde.
5: Beim geplanten Ausbau des Red Bull-Werks in Baruth geht der Streit ums Wasser weiter. Kritiker halten das bisherige Gutachten zur Grundwassersituation für veraltet. Bürgermeister Peter Ilk stellt deshalb ein neues Wassergutachten in Aussicht. Er verweist zugleich auf die Chance auf bis zu 600 neue Arbeitsplätze. Benedikt Maurer, BB-Radio, Lokalstudio Niederlausitz in Cottbus.
2: Die deutsche Fußballnationalmannschaft ist auf dem Weg zur Weltmeisterschaft. Diese wird in den USA, Kanada und Mexiko ausgetragen. Erster Stopp für die DFB-Elf ist Chicago. Dort gibt es ein letztes Testspiel gegen den Gastgeber USA. Am 11. Juni startet dann das Turnier mit der Gruppenphase. 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
6: Und das wird wieder eine richtig schwüle Nacht hier mit Temperaturen um die 15 Grad. Der Mittwoch hält sich dann auch sehr wacker bei 18 bis 20 Grad. Ein paar Wolken sind unterwegs, ein bisschen Nieses auch mit dabei, aber sonst auch schön viel Sonne mit dazu.
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6: Und es wird auch noch geblitzt. Auf der A10 südlicher Berliner Ring Richtung Dreieckwerder, kurz hinterm Dreieck Potsdam. Dann auf der A11 Richtung Stettin zwischen Werbelin und Korin. Und hier auf der B189 Richtung Wittenberge, die übliche Stelle zwischen Perleberg und Weisen. Habt ihr auch noch was? Dann schreibt doch mal eine WhatsApp-Nachricht. Ist die 0331 74 40 40. Gute Fahrt.
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6: Kurz nach 8, ich bin Cosmo. Schön, dass ihr hier noch so dabei seid. Denn, Freunde, wir haben ja auch morgen wieder zusammen. Ich übernehme dafür den Ben The Beat. Den Nachmittag ab 15 Uhr. Und jetzt mit ein bisschen Stimmung geht's auch schon mal rein. Nämlich mit J-Lo und David Guetta. Ihre erste Zusammenarbeit, die ist so gut. Hören wir direkt nach Ray Dalton.
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Gefühlvoll, sanft und der Balladenkönig. So könnte man Ed Sheeran beschreiben. Mit seinen Gitarrenklängen lädt der Brite ein, mit den Liebsten zu kuscheln und die gemeinsame Zeit zu genießen. 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Das Gefühlvolle und Sensible wird bei Eds Konzerten immer wieder deutlich. Nicht zuletzt dann, wenn zu seinen Liedern die Frage aller Fragen gestellt und mit einem Kuss besiegelt wird. Eine wundervolle Erinnerung an einen bedeutungsvollen und perfekten Tag. 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So überraschte Ed Sheeran ein Brautpaar in einer Kirche in Las Vegas. Mitten in der Trauung stand der Brite plötzlich im Raum und performte nur für das Paar einen seiner emotionalen Songs.

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1: Mit Frank Philipp, guten Abend. Bundeskanzler Friedrich Merz hat beim Ostdeutschen Wirtschaftsforum im brandenburgischen Bad Saarow den Osten Deutschlands als Treiber für Reformen gelobt.
2: Ostdeutschland lag bei der wirtschaftlichen Dynamik in den vergangenen Jahren sogar leicht vor dem Bundesdurchschnitt. Und in relativ kurzer Zeit sind in dieser Region Technologie- und Forschungsstandorte entstanden, die jetzt schon Innovationstreiber für ganz Deutschland sind.
1: Zugleich hat Merz ein Reformpaket der Bundesregierung angekündigt, das noch vor der Sommerpause beschlossen werden soll. Nach dem Straßenbahnunfall in Berlin-Hohenschönhausen ermittelt die Polizei jetzt, wie es zu dem Unglück kommen konnte. Am Vormittag ist dort eine Straßenbahn in einer Kurve aus der Schiene gesprungen und krachte gegen einen Mast der Oberleitung. Eine gesamte Fahrzeugseite wurde dabei aufgerissen, 20 Menschen wurden verletzt, 3 davon schwer. Das Gasleck bei Großbeeren im Kreis Teltow-Fläming ist wieder geschlossen worden. Bei Bauarbeiten wurde eine Gasleitung beschädigt, weil Explosionsgefahr bestand, mussten Anwohner ihre Häuser und Wohnungen verlassen, auch eine Kita wurde evakuiert. Einen weiteren Großeinsatz der Feuerwehr hat es heute in Treuenbrietzen im Kreis Potsdam-Mittelmark gegeben. Dort hat eine leerstehende Lagerhalle gebrannt. Die schwarze Rauchsäule war kilometerweit zu sehen. Zur Sicherheit wurde auch die B102 voll gesperrt. Mit einer sofortigen Mietpreisbremse und zusätzlich 1000 neuen Wohnungen geht Potsdam gegen den Wohnungsmangel vor. Die Stadt und die kommunale Wohnungsbaugesellschaft Pro Potsdam haben dazu einen 14-Punkte-Maßnahmekatalog beschlossen. Besonders der soziale Wohnungsbau soll forciert werden.
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3: Klinikmitarbeiter in Brandenburg protestieren weiter gegen die geplanten Sparmaßnahmen des Bundes an den Krankenhäusern in Eberswalde und Senftenberg, in KW und Cottbus. Die Bundesregierung will die gesetzliche Krankenversicherung finanziell stabilisieren, dazu aber Leistungen kürzen, Ausgaben begrenzen. Klarer Himmel, Lokalstudio Nordost in Eberswalde.
4: Beim geplanten Ausbau des Red Bull-Werks in Baruth geht der Streit ums Wasser weiter. Kritiker halten das bisherige Gutachten zur Grundwassersituation für veraltet. Bürgermeister Peter Ilk stellt deshalb ein neues Wassergutachten in Aussicht. Er verweist zugleich auf die Chance auf bis zu 600 neue Arbeitsplätze. Benedikt Maurer, BB-Radio, Lokalstudio Niederlausitz in Cottbus.
1: Die deutsche Fußballnationalmannschaft ist auf dem Weg zur Weltmeisterschaft. Diese wird in den USA, Kanada und Mexiko ausgetragen. Erster Stopp für die DFB-Elf ist Chicago. Dort gibt es ein letztes Testspiel gegen den Gastgeber USA. Am 11. Juni startet dann das Turnier mit der Gruppenphase. 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
1: Mit Frank Philipp, guten Abend. Bundeskanzler Friedrich Merz hat beim Ostdeutschen Wirtschaftsforum im brandenburgischen Bad Saarow den Osten Deutschlands als Treiber für Reformen gelobt.
2: Ostdeutschland lag bei der wirtschaftlichen Dynamik in den vergangenen Jahren sogar leicht vor dem Bundesdurchschnitt. Und in relativ kurzer Zeit sind in dieser Region Technologie- und Forschungsstandorte entstanden, die jetzt schon Innovationstreiber für ganz Deutschland sind.
1: Zugleich hat Merz ein Reformpaket der Bundesregierung angekündigt, das noch vor der Sommerpause beschlossen werden soll. Nach dem Straßenbahnunfall in Berlin-Hohenschönhausen ermittelt die Polizei jetzt, wie es zu dem Unglück kommen konnte. Am Vormittag ist dort eine Straßenbahn in einer Kurve aus der Schiene gesprungen und krachte gegen einen Mast der Oberleitung. Eine gesamte Fahrzeugseite wurde dabei aufgerissen, 20 Menschen wurden verletzt, 3 davon schwer. Das Gasleck bei Großbeeren im Kreis Teltow-Fläming ist wieder geschlossen worden. Bei Bauarbeiten wurde eine Gasleitung beschädigt, weil Explosionsgefahr bestand, mussten Anwohner ihre Häuser und Wohnungen verlassen, auch eine Kita wurde evakuiert. Einen weiteren Großeinsatz der Feuerwehr hat es heute in Treuenbrietzen im Kreis Potsdam-Mittelmark gegeben. Dort hat eine leerstehende Lagerhalle gebrannt. Die schwarze Rauchsäule war kilometerweit zu sehen. Zur Sicherheit wurde auch die B102 voll gesperrt. Mit einer sofortigen Mietpreisbremse und zusätzlich 1000 neuen Wohnungen geht Potsdam gegen den Wohnungsmangel vor. Die Stadt und die kommunale Wohnungsbaugesellschaft Pro Potsdam haben dazu einen 14-Punkte-Maßnahmekatalog beschlossen. Besonders der soziale Wohnungsbau soll forciert werden.
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3: Klinikmitarbeiter in Brandenburg protestieren weiter gegen die geplanten Sparmaßnahmen des Bundes an den Krankenhäusern in Eberswalde und Senftenberg, in KW und Cottbus. Die Bundesregierung will die gesetzliche Krankenversicherung finanziell stabilisieren, dazu aber Leistungen kürzen, Ausgaben begrenzen. Klarer Himmel, Lokalstudio Nordost in Eberswalde.
4: Beim geplanten Ausbau des Red Bull-Werks in Baruth geht der Streit ums Wasser weiter. Kritiker halten das bisherige Gutachten zur Grundwassersituation für veraltet. Bürgermeister Peter Ilk stellt deshalb ein neues Wassergutachten in Aussicht. Er verweist zugleich auf die Chance auf bis zu 600 neue Arbeitsplätze. Benedikt Maurer, BB-Radio, Lokalstudio Niederlausitz in Cottbus.
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2: Mit Frank Philipp, guten Abend. Bundeskanzler Friedrich Merz hat beim Ostdeutschen Wirtschaftsforum im brandenburgischen Bad Saarow den Osten Deutschlands als Treiber für Reformen gelobt.
3: Ostdeutschland lag bei der wirtschaftlichen Dynamik in den vergangenen Jahren sogar leicht vor dem Bundesdurchschnitt und in relativ kurzer Zeit sind in dieser Region Technologie- und Forschungsstandorte entstanden, die jetzt schon Innovationstreiber für ganz Deutschland sind.
2: Zugleich hat Merz ein Reformpaket der Bundesregierung angekündigt, das noch vor der Sommerpause beschlossen werden soll. Nach dem Straßenbahnunfall in Berlin-Hohenschönhausen ermittelt die Polizei jetzt, wie es zu dem Unglück kommen konnte. Am Vormittag ist dort eine Straßenbahn in einer Kurve aus der Schiene gesprungen und krachte gegen einen Mast der Oberleitung. Eine gesamte Fahrzeugseite wurde dabei aufgerissen, 20 Menschen wurden verletzt, 3 davon schwer. Das Gasleck bei Großbeeren im Kreis Teltow-Fläming ist wieder geschlossen worden. Bei Bauarbeiten wurde eine Gasleitung beschädigt, weil Explosionsgefahr bestand, mussten Anwohner ihre Häuser und Wohnungen verlassen, auch eine Kita wurde evakuiert. Einen weiteren Großeinsatz der Feuerwehr hat es heute in Treuenbrietzen im Kreis Potsdam-Mittelmark gegeben. Dort hat eine leerstehende Lagerhalle gebrannt. Die schwarze Rauchsäule war kilometerweit zu sehen. Zur Sicherheit wurde auch die B102 voll gesperrt. Mit einer sofortigen Mietpreisbremse und zusätzlich 1000 neuen Wohnungen geht Potsdam gegen den Wohnungsmangel vor. Die Stadt und die kommunale Wohnungsbaugesellschaft Pro Potsdam haben dazu einen 14-Punkte-Maßnahmekatalog beschlossen. Besonders der soziale Wohnungsbau soll forciert werden.
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4: Klinikmitarbeiter in Brandenburg protestieren weiter gegen die geplanten Sparmaßnahmen des Bundes an den Krankenhäusern in Eberswalde und Senftenberg, in KW und Cottbus. Die Bundesregierung will die gesetzliche Krankenversicherung finanziell stabilisieren, dazu aber Leistungen kürzen, Ausgaben begrenzen. Klarer Himmel, Lokalstudio Nordost in Eberswalde.
5: Beim geplanten Ausbau des Red Bull-Werks in Baruth geht der Streit ums Wasser weiter. Kritiker halten das bisherige Gutachten zur Grundwassersituation für veraltet. Bürgermeister Peter Ilk stellt deshalb ein neues Wassergutachten in Aussicht. Er verweist zugleich auf die Chance auf bis zu 600 neue Arbeitsplätze. Benedikt Maurer, BB Radio, Lokalstudio Niederlausitz in Cottbus.
2: Die deutsche Fußballnationalmannschaft ist auf dem Weg zur Weltmeisterschaft. Diese wird in den USA, Kanada und Mexiko ausgetragen. Erster Stopp für die DFB-Elf ist Chicago. Dort gibt es ein letztes Testspiel gegen den Gastgeber USA. Am 11. Juni startet dann das Turnier mit der Gruppenphase. 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
1: Mit Frank Philipp. Guten Morgen. Bundeskanzler Friedrich Merz hat beim Ostdeutschen Wirtschaftsforum im brandenburgischen Bad Saarow den Osten Deutschlands als Treiber für Reformen gelobt.
2: Ostdeutschland lag bei der wirtschaftlichen Dynamik in den vergangenen Jahren sogar leicht vor dem Bundesdurchschnitt. Und in relativ kurzer Zeit sind in dieser Region Technologie- und Forschungsstandorte entstanden, die jetzt schon Innovationstreiber für ganz Deutschland sind.
1: Zugleich hat Merz ein Reformpaket der Bundesregierung angekündigt, das noch vor der Sommerpause beschlossen werden soll. Nach dem Straßenbahnunfall in Berlin-Hohenschönhausen ermittelt die Polizei jetzt, wie es zu dem Unglück kommen konnte. Am Vormittag ist dort eine Straßenbahn in einer Kurve aus der Schiene gesprungen und krachte gegen einen Mast der Oberleitung. Eine gesamte Fahrzeugseite wurde dabei aufgerissen, 20 Menschen wurden verletzt, 3 davon schwer. Das Gasleck bei Großbeeren im Kreis Teltow-Fläming ist wieder geschlossen worden. Bei Bauarbeiten wurde eine Gasleitung beschädigt, weil Explosionsgefahr bestand, mussten Anwohner ihre Häuser und Wohnungen verlassen, auch eine Kita wurde evakuiert. Einen weiteren Großeinsatz der Feuerwehr hat es heute in Treuenbrietzen im Kreis Potsdam-Mittelmark gegeben. Dort hat eine leerstehende Lagerhalle gebrannt. Die schwarze Rauchsäule war kilometerweit zu sehen. Zur Sicherheit wurde auch die B102 voll gesperrt. Mit einer sofortigen Mietpreisbremse und zusätzlich 1000 neuen Wohnungen geht Potsdam gegen den Wohnungsmangel vor. Die Stadt und die kommunale Wohnungsbaugesellschaft Pro Potsdam haben dazu einen 14-Punkte-Maßnahmekatalog beschlossen. Besonders der soziale Wohnungsbau soll forciert werden.
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3: Klinikmitarbeiter in Brandenburg protestieren weiter gegen die geplanten Sparmaßnahmen des Bundes an den Krankenhäusern in Eberswalde und Senftenberg, in KW und Cottbus. Die Bundesregierung will die gesetzliche Krankenversicherung finanziell stabilisieren, dazu aber Leistungen kürzen, Ausgaben begrenzen. Klarer Himmel, Lokalstudio Nordost in Eberswalde.
4: Beim geplanten Ausbau des Red Bull-Werks in Baruth geht der Streit ums Wasser weiter. Kritiker halten das bisherige Gutachten zur Grundwassersituation für veraltet. Bürgermeister Peter Ilk stellt deshalb ein neues Wassergutachten in Aussicht. Er verweist zugleich auf die Chance auf bis zu 600 neue Arbeitsplätze. Benedikt Maurer, BB-Radio, Lokalstudio Niederlausitz in Cottbus.
1: Die deutsche Fußballnationalmannschaft ist auf dem Weg zur Weltmeisterschaft. Diese wird in den USA, Kanada und Mexiko ausgetragen. Erster Stopp für die DFB-Elf ist Chicago. Dort gibt es ein letztes Testspiel gegen den Gastgeber USA. Am 11. Juni startet dann das Turnier mit der Gruppenphase. 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
5: Mir ist ein sehr interessanter junger Unternehmer, der vor einigen Jahren ins Business gestartet ist und der nebenbei sich um ein Ehrenamt kümmert. Und deshalb muss er bei uns in der Sendung mal auftauchen. Sein Name ist Paul Bachmeier. Paul, ich freue mich sehr, dass du da bist.
6: Ja, hallo. Vielen lieben Dank, dass ich hier sein darf. Ich freue mich.
5: Deine große Leidenschaft ist der SV Babelsberg 03, ne?
6: Absolut.
5: Aber nebenbei natürlich Top-Unternehmer und Arbeitgeber in der Region. Das heißt, es ist ein kleines Unternehmen, was gegründet wurde, aber wir werden deine Vita jetzt mal ein bisschen auskippen, weil ich finde die sehr, sehr interessant. Du hast schon ein paar Akzente und ein paar Fußstapfen hinterlassen, seitdem du auf der Welt bist, oder?
6: Na, dann schauen wir mal rein.
5: Wollen wir am Anfang anfangen, Paul?
6: Ja, gerne.
5: Geboren 1993 in Berlin-Marzahn.
6: In Marzahn.
5: Und du hattest schon als Kind eine Leidenschaft für den Fußball, glaube ich, ne?
6: Ja, absolut. Also ich kann mich oftmals, wenn andere erzählen, was sie im Fernsehen geguckt haben oder ähnliches, ich kann mich eigentlich nur an die Zeit erinnern, wo ich draußen auf dem Bolzplatz war. Ob das geschneit hat, ob das geregnet hat, das war eigentlich völlig egal. Ich war immer draußen.
5: Und wann bist du das erste Mal in den Verein eingetreten?
6: Ich glaube, ab dann, wann man konnte. Das war damals BSC Marzahn und dann bin ich mit 5 Jahren, muss es gewesen sein. Also vorher gab es keine Möglichkeit. Ich stand immer an dem großen Zaun da von dem Sportplatz und irgendwann hat mein Vater mich da mit reingenommen und gesagt, komm, wir fragen mal, ob du schon mitmachen darfst. Ja. Ich glaube, meine Größe hat erstmal überzeugt. Ich war deutlich größer. Du warst
5: immer größer als die anderen, ne?
6: Deutlich.
5: Du bist immer noch größer als die anderen jetzt. Also, wie groß bist du jetzt?
6: 1,93.
5: Wie viel Kilo?
6: Ja, das sagen wir jetzt nicht.
5: Er ist quasi so eine Schrankwand auf dem Spielfeld, ne?
6: Ja, auf den Mannschaftsfotos war ich immer. Hinten und oben.
5: Du warst heute noch relativ erfolgreich als junger Fußballer, bis zu dem Zeitpunkt, wo jemand um die Ecke kam und gesagt hat, hey, ich hätte eine Idee.
6: Genau. Das war damals Hendrik Lau, glaube ich, hier in der Region auch gut bekannt, der damals Trainer bei BFC Dynamo war. Mhm. Und dann in der Folgesaison zum SV Babelsberg gegangen ist. Der Verein hat mir zu der Zeit gar nicht so viel gesagt. Bis man ihn dann einmal live erlebt hat. Genau, und ich war beim BFC und er hat mich gefragt, ob ich zum SV Babelsberg mal zum Probetraining möchte. Und es würde aber dann bedeuten, auch aufs Internat zu ziehen. Und der erste Moment bei Babelsberg war beeindruckend. Weiß ich noch wie heute. Ja. Kabine, Zusammenhalt, Wahnsinn.
5: Das aber spürt man, wenn man in diese Familie, ich nenne es mal Fußballfamilie, reinkommt, das merkt man gleich am Anfang, ja?
6: Ja, es ist ein Riesenunterschied gegenüber Berlin, was immer ein bisschen anonymer war, weil du sehr viel Fluktuation hast in den Teams. Und ich kam dann da rein und fragte die Jungs, ja, wie lange spielt ihr schon? Und eigentlich hat jeder gesagt, ja, seitdem ich hier im Babelsberg
5: seitdem ich Fußball spielen kann.
6: Fußball spielen kann, ja. Mhm. Und das war Wahnsinn. Wir haben auf dem Platz, es war eine Trainingseinheit, wir waren am Anfang auch laufen und dann, aber trotzdem diese Geschlossenheit und danach das Rumgescherze, Musik an in der Kabine. Und ich war neu und ich habe mich gefühlt, als ob ich schon 8 Jahre da bin.
5: Mhm. Und du warst zu dem Zeitpunkt so 14, 15, ja?
6: Na, 15, 16 müsste es gewesen sein.
5: Mhm. Ja. Und zu dem Zeitpunkt hattest du noch den Traum, irgendwann mal Profifußballer zu werden?
6: Absolut, also dann umso mehr, wo ich auch ins Internat gezogen bin und man sich dieser Leidenschaft alles unterordnen konnte, dann auf jeden Fall. Und dann hat man dafür auch noch mal mehr gebuckelt.
5: Mhm. Du hast damals U19 Regionalliga gespielt, ne?
6: Wir sind mit der U19 aufgestiegen, wir hatten eine wirklich gute Mannschaft. Hendrik Lau war damals dann auch zum Schluss auch mein Trainer, dann in der U19.
5: Hat ja funktioniert, ne? Der Plan ist, ich liebe es, wenn ein Plan funktioniert.
6: Sein Plan ist auf jeden Fall aufgegangen.
5: Ja, deiner doch auch.
6: Meiner dann auch. Mhm. Ich habe mich auch gefreut, unter ihm zu spielen. Er war so tatsächlich hier dann so der Hauptgrund auch, warum ich mich positiv weiterentwickelt habe. Also wirklich eine prägende Rolle dann eingenommen für mich. Und wir sind dann in meinem ersten A-Jugendjahr dann aufgestiegen in die Regionalliga. Was damals zu der Zeit ein Riesenerlebnis war. Waren 500 Leute an der Sandschale, haben sich dieses Relegationsspiel angeguckt.
5: Krass.
6: Und da war richtig was los.
5: Da kriegst du heute noch Gänsehaut, wenn du daran denkst, wa?
6: War Elfmeterschießen. Also mehr Kitzel geht auch nicht.
5: Nee, mehr geht nicht.
6: Nee, letzter Elfmeter rein und dann alle auf den Platz drauf. Also das war schon.
5: Das Schöne ist ja, dass Babelsberg dir auch quasi in deine berufliche Zukunft hinein geholfen hat. Wie ging das damals los? Wie bist du überhaupt beruflich in diese Richtung Möbel geschoben worden?
6: Man muss ehrlich sein, ne? Man ordnet dann alles dem Fußball unter. Man hat dann bis zum letzten Moment auch noch das Gefühl, okay, vielleicht kann ich mit Fußball dann auch mal mein Geld verdienen. Und es war bei mir dann schon so in der Selbstreflexion schon irgendwann klar, okay, bei mir wird es nicht reichen. Bis da ganz nach oben hin und dass man da dann...
5: Das wusstest du vom Gefühl her, ja?
6: Ja, also irgendwann, umso höher man dann spielt und Regionalliga hat man dann schon auch das Leistungsniveau. Und wenn man gegen Dynamo Dresden gespielt, gegen Magdeburg, dann hat man dann schon auch gesehen, okay, da sind, also nur groß sein und viel Mentalität reicht da nicht. Irgendwo dann ganz oben kommen dann auch noch ein paar andere Sachen mit dazu. Aber der Verein hat sehr viel Wert drauf gelegt, also die Jungs und mich nicht nur auf dem Sportplatz zu entwickeln, sondern eben auch neben dem Platz und sich für viele, viele Werte, Vermittlung von Werten, Respekt, Zusammenhalt und aber eben auch eine Perspektive geboten. Darüber hinaus war damals ein Sponsor vom Internat, wo dann auch oft Essen gebracht haben, sich darum gekümmert haben, der mich dann irgendwann beim Grillen angesprochen hat, Mann, warum gehst du nicht, kommst nicht zu mir? Okay. Mhm. Hat mich abgeholt, hat mich da hingefahren und dann habe ich meinen Papa gefragt. Mein Papa war damals mein bester Kumpel und hat immer jede Entscheidung mit mir gemeinsam getroffen. Und
5: ist er immer noch?
6: Mein Vater ist gestorben vor einigen Jahren.
5: Das tut leider mir leid.
6: Ja, war ein einschneidendes Erlebnis, aber bis dato war er eben immer an meiner Seite und hat jede Entscheidung getroffen, haben uns jeden Tag immer gehört und damit hat er gesagt, mach das. Und dann habe ich da angefangen und habe dann darüber dual studiert, was mir dann heute auch alle Türen geöffnet hat, dass ich das damals gemacht habe.
5: Und du hast gleichzeitig parallel den Kaufmann für Groß- und Außenhandel gelernt. Das ist ja eine Kombination, die ist nicht so oft, ne?
6: Nee, ich durfte dual studieren und das Ziel des Studiums war natürlich der Bachelor, den ich auch gemacht habe. Und damals gab es das war über einen AVT hieß es damals, über einen Träger, der IHK. Mhm. Und die angeboten haben, na gut, die Lehrinhalte eines BWL-Studiums, die beinhalten natürlich auch das, was du eigentlich in der kaufmännischen Ausbildung eines Groß- und Außenhandels einzuhandelst. Und dann gab es die Möglichkeit, schreib dich einfach ein und nach 4 Semestern kannst du probieren, ob du alle Prüfungen bestehst. Dann habe ich alle Prüfungen gemacht, habe sie bestanden und darauf hinaus haben sie dann gefragt, okay, du kannst auch eine Diplomarbeit schreiben, zusätzlich und dann Diplom-Betriebswirt werden und das habe ich auch mitgenommen und habe auch meine Diplomarbeit da drin geschrieben. Das waren alles noch vor der eigentlichen Bachelorarbeit und habe das dann mitgemacht.
5: Wie lief zu der Zeit der Fußball? Hast du noch gespielt währenddessen?
6: Nein, ich
5: wahrscheinlich wenig Zeit, oder?
6: Genau, also die zum einen wurde beim Arbeitgeber dann immer mehr. Die wollten expandieren, hatten mir dann mit Anfang 20 schon die Chance gegeben, dann auch dieses Projekt selbstständig mit umzusetzen, also einen neuen Showroom in Berlin aufzumachen. Und dieser Showroom war halt relativ nah bei Tasmania Berlin und ich habe dort dann eine U16 trainiert, weil ich das einfach gut kombinieren konnte und brauchte aber immer noch diesen Fußballkitzel.
5: Aber du warst im Herzen warst du 03-Fan,
6: ja,
5: ne?
6: Natürlich.
5: Hast bei Tasmania die Kinder trainiert, aber hattest irgendwie im Kopf, irgendwann komme ich wieder zurück?
6: Ja, das war der große Wunsch. Ich würde irgendwann auch was zurückgeben für das, was... Mir war das schon bewusst, wie das hier alles entstanden ist. Mhm.
5: Ja. Aber zwischendurch kamen natürlich noch ein paar andere Stationen in deinem Leben. Es kam nämlich so ein ganz großer Möbelhaus, ne?
6: Ja,
5: Möbelhandel. Who's Perfect in dein Leben. Und das sind so, Leute, ich fand das immer sehr spannend, diese Überschrift. Wir haben Möbel mit einem kleinen Makel.
6: Möbel mit Macken. Hm? Ja, der wackelnde Stuhl.
5: Das war sehr geil. Manchmal gab es so eine kleine, weiß ich nicht, ein Farbproblem oder irgendwas, oder es fehlte eine Niete oder sowas, was nie jemand gestört hat, aber dafür hast du eben geiles Zeug bekommen, ne?
6: Ja. Mich hat schon immer Interior dann, also diese ganze Inneneinrichtungswelt dann auch schon irgendwie begeistert.
5: Wo kommt das her?
6: Ehrlich gesagt weiß ich nicht, wo es herkommt, aber ich habe dann durch die Arbeit im Fliesenzentrum natürlich hat man sich mit Einrichtungen, es waren dann halt vorrangig Bäder-Wellness-Bereiche, aber da habe ich mich dann immer weitergebildet und viel in Magazinen gesehen und habe gesagt, boah, was hier eigentlich alles möglich ist und was man eigentlich dort machen kann. Und mir hat die Arbeit mit Menschen immer Spaß gemacht und du siehst halt am Ende, wenn du ein Spiel gewinnst, freust du dich, aber wenn du Leuten dann so ein Wohnzimmer einrichtest und siehst, wie happy die sind. Wenn
5: oder ein Bad.
6: Oder ein Bad oder was auch immer. Also ihr Haus, da hilfst mit einzurichten. Das macht Riesenfreude, wenn man das Lächeln dann am Ende sieht, wie happy die sind. Und die hatten damals im Fliesenzentrum, wo ich den Showroom in Berlin aufgemacht habe, waren die Mittel knapp und ich bin einfach zu dem Möbelhändler hin und habe gesagt, pass auf, ich gebe euch eine Schaufensterfläche, dafür möchte ich aber die Möbel umsonst.
5: Und ist der Geschäftsmann steckt schon irgendwie in dir, ne?
6: Irgendwie schon. Und dann haben sie gelacht und haben sich das angeschaut. Und dann haben wir eine große Veranstaltung zusammen gemacht. Damals ein Public Viewing, wieder die Verbindung zum Fußball.
5: Naja.
6: Dann kam irgendwann ein Anruf, ob ich Expansion nicht auch für Fußperfekt. Man kann, die hatten damals ein Nachwuchsführungskräfteprogramm. Das klang total spannend. Und dann haben sie gesagt, du musst aber viel umziehen, musst viel reisen. Ich sagte, okay, let's go.
5: Und seitdem hast du schon überall in Deutschland irgendwo gewohnt? Also
6: ich bin wirklich viel umgezogen, muss ich wirklich sagen. Ich habe in Hannover gelebt, Wiesbaden, längste Zeit dann in München, zweimal auch einmal und dann mit einem Zwischenstopp. Und dann gab noch ein, zwei andere Stationen, aber das waren so die, da waren wir ein bisschen länger als ein halbes Jahr mal war.
5: Es gab dann ein Ungleichgewicht in deinem Leben, also die Möbel waren stärker vertreten als der Fußball, ne?
6: Ja, und vor allem dann habe ich auch einfach, ehrlich gestanden, Familie und Freunde vermisst. Ja, ich war in München, ich hatte das Glück, oder habe immer noch das Glück, einen tollen Freundeskreis, einen harten Kern zu haben seit meiner Fußballzeit, die mich dann auch besucht haben. Aber es ist was anderes, wenn du ja auch mal die Möglichkeit hast, abends einfach mal spontan auf ein Bierchen irgendwo zu sitzen.
5: Absolut. Und dann war der Drang, zurückzukehren in die Heimat, dann zu groß irgendwann, ne?
6: Der war schon spürbar, ne? Irgendwann hat man sich einfach alleine gefühlt, muss man auch sagen.
5: Dann gab es ja ein großes französisches Möbelhaus, die dich dann quasi wieder zurück in die Region geholt haben, ne?
6: Ja, es gab damals dann das Angebot für Roche-Bobois. Das ist eine französische Möbelmarke, die weltweit aktiv ist, mit über 300 Läden. Und ich fand dann den Gedankengang spannend, zum einen wieder zurückzukehren nach Hause. Also ich konnte dann, sie haben es mir erlaubt, in Berlin, also in Potsdam wieder zu wohnen und die Läden in Berlin und Hamburg zu leiten. Also es war auf jeden Fall eine Erfahrung. Ich habe 2 Jahre für die Marke gearbeitet. Wir waren unfassbar erfolgreich. Also ich konnte mir mein Team dann auch selbst zusammenstellen, habe tolle Leute kennengelernt, habe tolle Leute zusammengeführt und auch wieder gesehen, was man in einer Gemeinschaft, wenn man zusammenarbeitet, wenn man sich gut fühlt. Ich habe schon die Idee, wenn sich Leute gut fühlen am Arbeitsplatz, dass sie einfach bereit sind, mehr zu leisten, dass man mehr erreichen kann und dass man vielleicht auch mal durch Widerstände einfacher geht. Die Zeit war sehr erfolgreich, aber mich hat schon sehr gestört. Wenn du dann doch ein sehr...
5: Musst immer so viele Leute fragen, ne?
6: Wenn du einen sehr inspirierten Kopf hast und Gedanken und weißt, wenn ich das jetzt mache, das ist gut. Ich möchte das jetzt genauso machen. Und dann fragst du dein Team, was haltet ihr von der Idee? Und die sagen, steh mal voll dahinter. Aber dann rufst du in Paris an und dann sollte jemand in Paris entscheiden, ob jetzt hier in Babelsberg oder in Potsdam irgendwas Sinn hat. Also das habe ich nicht begriffen. So, da hätte ich mir einfach andere Strukturen wieder gewünscht. Deshalb... War es dann gut, dass sich was anderes ergeben hat?
5: Dass du dann Gründer wurdest sozusagen, ne? Babelsberg ist ein roter Faden. Also in dem Fall ist es wahrscheinlich ein blauer Faden, nehme ich mal an. Ne?
6: Das ist ein blau-weißer Faden.
5: Das ist ein blau-weißer Faden, ja. Roter, aber trotzdem, es ist also der rote Faden, damit man versteht, worum es geht, ja? Also der rote Faden ist bei dir ein blau-weißer, ne?
6: Ja, genau.
5: Du hast ja währenddessen, du studiert hast, hattest du einen Kumpel und mit dem hast du quasi irgendwann auch mal die Idee gehabt, wir machen mal vielleicht was Eigenes, ne?
6: kein Kumpel, sondern
5: Freund.
6: Im Fliesenzentrum war damals der Sohn des Inhabers, der da selbst noch studiert hat zu der Zeit. Und wir haben uns eigentlich so ein bisschen aus dem Blick, also wir waren gar nicht mehr so eng im Kontakt, bis er mich dann irgendwann mal angeschrieben hat, während ich bei Roche-Roy gearbeitet habe, ob wir uns in Berlin auf einen Kaffee treffen. Er wohnt eigentlich in Trier und war zu der Zeit in Berlin. Und dann haben wir uns spontan auf einen Kaffee getroffen, unwissend, wohin, in welche Richtung es geht. Und haben wir uns da unterhalten über Gott und die Welt. Und dann habe ich ihm eben gesagt, dass ich deine Marktlücke sehe und eine Idee habe, wie man was man machen könnte, und ich überlege, wie ich das umsetze. Und hat er gesagt, okay, lass zusammen machen.
5: Und jetzt seid ihr doch Kumpels und Freunde, ne?
6: Jetzt also Kumpels und Freunde.
5: Und Geschäftspartner.
6: Und Geschäftspartner.
5: Weil ihr habt nämlich 2022 Monolithos gegründet.
6: Richtig.
5: Wann kam Babelsberg wieder in dein Leben? Und zwar so sehr, dass es auch einen Teil deiner Zeit wieder in Anspruch nimmt.
6: Ja, damals hat Frank Reuk, der damals auch schon im Aufsichtsrat war, mich gefragt, ob ich statt der Arbeit im Nachwuchsausschuss, ob ich mir vorstellen könnte, in dem Blog des Aufsichtsrates, das ist immer eine Blogwahl auf der Mitgliederversammlung, und da war eben Legislaturende, mal für 3 Jahre gewählt. Und dann war ich tatsächlich dann sehr aktiv wieder im Ehrenamt bei 03 und sehr happy.
5: Zurück zu Hause.
6: Back in the family.
5: Lieber Paul, ist dir eigentlich aufgefallen, in welchen Farben ich heute aufgelaufen bin?
6: Blau-weiß.
5: Reiner Zufall oder Kalkül? Was denkst du?
6: Ich schätze bei dir gute Vorbereitung.
5: Du hast mir heute auch ein paar Fanartikel mitgebracht. Ich bin natürlich im Herzen, bin ich ja mit allen Fußballvereinen, die gut funktionieren, so die aus der Region kommen, befreundet sozusagen, weißt du?
6: Ja? Musst du ja sein.
5: Ja, ich hatte auch schon Unionsspieler hier und fand das toll und Energie Cottbus-Spieler und so. Ich meine, ihr habt ja euren Wettkampf nur auf dem Rasen. Ansonsten seid ihr auch Kumpels, ne?
6: Ja,
5: natürlich. Das ist so. Natürlich. Und jetzt habe ich natürlich auch schon die ersten Fanartikel. Das heißt, schön groß aus Babelsberg, 14482, eine schöne Karte. Und ich habe jetzt endlich auch einen Babelsberg-Pin. Und die sind ja in Sammlerkreisen sehr begehrt. Ne? Dankeschön dafür übrigens.
6: Sehr gerne, sehr gerne. Der Pin ist cool. Ich habe den auch ständig an meiner Jacke. Und freue mich, der ist jetzt seit dieser Saison neu da.
5: Kann ich nur empfehlen. Ich freue mich, dass du heute da warst und mal so einen kleinen Einblick gegeben hast. Mhm. Unternehmer, Gründer, Fußball, Verrückter könnte man so sagen. Ja.
6: Ja. Hat mir viel Freude gemacht. Vielen lieben Dank, dass ich hier sein durfte.
5: Ich bedanke mich für die Geschenke und sage bis zum nächsten Mal. Bei mir war Paul Bachmeier von der Monolithos GmbH und von Babelsberg 03. Es war sehr schön, dass du hier warst und ich hoffe, du schaust bei Gelegenheit mal wieder vorbei. Bis zum nächsten Mal, mein Lieber.
6: Danke, ciao.
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5: Ich freue mich sehr über meine heutigen Gäste. Sie sind zu zweiter, Julia Röntgen und Sascha. In diesem Fall Ladies First, würde ich sagen, Sascha. Ja? Du bist es ja gewöhnt, dass wenn ihr irgendwo bei einer Talkshow auftaucht, du immer als Erster genannt wirst, ne?
7: Das stimmt.
8: Ja, das ist auch sehr erstaunlich. Wo sind denn die Manieren hin? Also insofern, herzlichen Glückwunsch. Du hast jetzt bei meiner Frau ein Gut.
5: Es ist aber auch schön. Ich meine, eure Kennenlerngeschichte ist so eine schöne. Die war irgendwann Silvester, 2010 auf 2011 und das war so ein Aha-Moment, ne? Den kennen viele Leute gar nicht.
8: Absolut. Ich muss dazu sagen, dass viele, dass man natürlich in Ermangelung an Zeit, und jetzt haben wir ja anscheinend Zeit, ein bisschen das Vorspiel weglässt.
5: Mach mit.
8: Wir sind uns schon vorher mal begegnet.
5: Vor 2010.
7: In 2010.
8: Und dann war das dieses Jahr, wo man sich ab und zu mal draußen in der gleichen Kneipe oder eben halt in der Bullerei gesehen hat.
7: Was ja Wahnsinn war, dass wir das vorher noch nicht getan haben, weil wir ja beide in Hamburg leben.
8: Und in der gleichen Area und so
7: mit den gleichen Leuten auch irgendwie immer wieder mal Kontakt hatten.
8: Es war wirklich strange.
7: Und dass da, wo wir beide dann mehr oder weniger frei waren, fing das Schicksal an, uns über den Weg laufen zu lassen.
8: Beziehungsweise erstmal, als wir Blickkontakt hatten, als es dann ohne Quatsch auch gefunkt hat. Also da hat es gefunkt. Das war ein Blick, der ging durch eine ganze Menge von partyverrückten Leuten und so. Und wir haben uns da so in die... Und dann war das so, huch! Und dann habe ich den Freund gesehen und dachte so, ach nee.
7: Ich nehme da war jetzt aber nur noch eine Woche.
8: Cruiser-Fahrrad und fahre nach Hause. Den Ärger ziehe ich mir jetzt nicht zu. Aber dann der richtige, der Magic Moment war dann in der Bullerei bei unserem lieben Freund Tim Melzer. Also auch Julia war mit Tim schon befreundet, bevor wir uns kannten. Und ich war bin mit Tim schon auch sehr lange befreundet. Und also Bullerei im Stammlokal, kann man sagen, ne, von uns beiden. Das zweite Wohnzimmer haben wir also irgendwann getauft. Spätestens aber, nachdem wir natürlich dann auch zusammen sehr oft dann da waren. Und das war Silvester. Es war Silvesternacht 2011.
7: 10 auf 11.
8: Und da ist es passiert. Vielleicht erzählst du dann, weil deine Geschichte fängt früher an.
7: Ich wollte eigentlich auch auf die Bullerei-Party. Aber meine besten Freundinnen und Freunde damals wollten lieber woanders hin. Und das fand ich ein bisschen schade, weil ich hatte schon so das Gefühl, irgendwie muss ich da unbedingt hin. Und dann waren wir auf dieser Feier und es war irgendwie auch ganz schön. Und dann sagte meine Schwester zu mir, aber Julia, ich glaube, wir sollten nochmal in die Bullerei gehen. Und ich so, oh Gott, ja, 3 Kilometer auf High Heels jetzt, wenn wir kein Taxi kriegen, aber vielleicht ist es das ja wert. Und es war schon echt spät, 2 Uhr oder so. Und dann sind wir losgetigert und dann bin ich da rein. Und die Tanzfläche war brechend voll und die war so 3 Stufen nach unten versetzt. Und dann habe ich mich da oben auf die Stufe gestellt und erstmal die Lage gecheckt. Und habe dich gesehen, wie du da mit irgendeiner sehr großen Frau, die war sehr groß.
9: Die war 3 Stufen tiefer und war auf der Augenhöhe.
7: Ja, und war auf meiner Augenhöhe. und mit der getanzt hast.
8: Ja, ich habe wiederum andersherum, von mir ging es dann so, dass ich, mir war das an dem Abend total, wurscht wäre zu despektierlich gegenüber, aber ich hatte keine Ambitionen. Ich wollte eine gute Zeit haben und ich hatte keine Ambitionen in Richtung irgendwie jetzt mit der Damenwelt jetzt heute noch irgendwie und keiner, ich hatte einfach überhaupt keine Ambitionen. Deshalb war ich sehr, habe ich sehr befreit aufgespielt und dann habe ich aber gemerkt, in meinem Rücken passiert etwas, was so wichtig ist, dass ich mich jetzt umdrehen muss, obwohl ich mitten in einem Tanz bin. Mhm. Und ich habe
7: und wenn
8: diese,
7: Sascha mitten in einem Tanz ist, dann ist er mitten in einem Tanz.
8: Dann bin ich mitten in einem, dann bin ich da mitten
7: drin. Dann bist
8: drin.
7: Du mitten drin.
8: So, und ich habe dann irgendwie die Dame nochmal 2-mal um die eigene Achse gedreht und dann so kreiselmäßig in die Menge verabschiedet. Das war ein bisschen, ja, das tut mir natürlich leid. Aber ich wusste ja, es ist wichtig, was da passiert. Und ich drehe mich um und ich sehe Julia und denke so, wow. Geh zu ihr hin und sage, da bist du ja endlich.
7: Ja.
9: Was für ein Spruch, oder?
7: Das war krass.
9: Wahnsinn. Das klingt für mich wie eine konstruierte Geschichte. Ich weiß aber, dass es keine ist, weil es ist eine wahre Geschichte.
8: Das ist wirklich und so passiert. Ich wundere mich selber noch über mich.
9: Du hast darüber nicht nachgedacht, dass mir das aus dem Kopf geplumpst ist.
8: Aber Wahnsinn.
7: Du warst ja auf der Life and Swing Tour und ich glaube, das war schon so ein bisschen auch so ein alter...
8: So ein Gentleman-Spruch
7: hätte das auch sein können, so aus den 50ern.
8: Oder so aus den 80ern. Ich bin in 80er-Filmen mit so Chickflicks aufgewachsen.
7: Vielleicht Cocktail oder ja sowas.
9: Cocktail und so. Aber der Blick, den ihr euch damals schon im Jahr 2010 zugeworfen habt, den hattest du irgendwie schon abgespeichert. Ja? Der war irgendwo schon in deinem Gehirn.
8: Und Julia auch selber als Person. Ich habe sie ja hier und da mal so aus der Entfernung beobachtet und so. Und du hast ja gerade selber von High Heels erzählt. Du warst immer die Einzige eigentlich in Hamburg, die High Heels
7: nicht in Hamburg,
8: hat.
7: In der Umfeld
8: und so, ne? Da war eher so Ballerinas angepfiffen und
7: ganz schlimmer Schuh
8: und Gummistiefel. Und da fand ich das irgendwie sehr spannend, dass es da eine Frau gab, die auf den Dingern laufen konnte und das sehr gut.
9: Cool. Julia, hast du damals schon dich für Sascha und seine Musik interessiert oder für den Typen oder kanntest du ihn schon? Oder war er nur ein prominenter Hamburger, der singt?
7: Ja, nee. Ich war ja zu deiner, als du so richtig an den Start kamst, war ich gar nicht in Deutschland. Da habe ich in Hongkong gelebt für 2 Jahre und hatte aber trotzdem tatsächlich einen Owner of My Heart. Habe ich mir damals im HMV, hieß das, das war so ein riesiger, geiler Plattenladen, den es heute leider nicht mehr gibt. Da fand ich einfach ein gutes Lied, weil du warst ja in Asien auch ziemlich groß. Und dann kam ich wieder und natürlich, ich bin ja erstmal dann zurück nach Köln und dann erst nach Hamburg und wir hatten ja nicht so viele Prominenz in Hamburg, aber die paar, die da so in so einem Alter durch die Gegend schwirrten, waren natürlich für viele Mädchen auch, sagen wir mal, interessant. Mhm. Aber ich hatte, weiß ich nicht, ich war ja auch lange mit jemandem zusammen und dann kam das eh nie für mich in Frage, weil du hattest ja auch sehr lange deine Martha damals. So. Und das war für mich sowieso immer etwas, wenn jemand jemanden hat, dann kann ich ihn auch gut finden, dann habe ich halt Pech gehabt.
8: Mhm. So. Allerdings muss man auch dazu sagen, dass ja schon jemand versucht hat, Vorarbeit zu leisten, ne? Also die Geschichte,
7: ja,
8: ich weiß nicht, ob sie erzählen,
7: doch
8: erzählen
7: doch,
8: sie,
7: doch, ne? Das ist ganz krass, weil ich hatte eine, sagen wir mal, etwas schwierige Beziehung und meine beste Freundin, die jetzt auch unsere Franny ist, unsere Freundinnen-Nanny, die hatte mir zum 30. Geburtstag Konzerttickets zu deinem Konzert im Stadtpark geschenkt. Und hat draufgeschrieben, das sind die Tickets zu deinem zukünftigen Ehemann.
9: Ach, guck mal einer an. Das hat schon jemand damals gesehen, als eure Blicke sich trafen.
7: Ganz genau.
9: Da geht
7: das
9: was.
7: War nämlich nach diesem Abend, wo ich noch mit diesem anderen Menschen da rumgedödelt bin.
8: Ja. Und das finde ich schon echt krass.
7: Ja. Und da hatte sie, die hat das gemerkt und meinte, hier sind so Vibes, die sind so krass, da kommt ihr beide nicht dran vorbei. Das wusste sie einfach.
9: Ist das schön, ne?
7: Ja.
9: Krasse Vibes zwischen euch, ja? Also das ist schon, manchmal ist also dieser magische Moment, du hast ja gesagt, Sascha, als du getanzt hast, hast du die quasi diese schneidenden Laserblicke auf deinem Rücken gemerkt.
8: Ja. Ja, ich habe einfach, ich habe wirklich gemerkt, da ist etwas, da, wenn ich mich jetzt nicht umdrehe, dann verpasse ich irgendwas fürs Leben. Das war ganz krass und das war morgens um 2. Also das ist jetzt, ich meine, ich weiß nicht, ob der Alkohol geholfen hat, vielleicht sogar diese Vibes besser aufschnappen zu können, aber es war schon echt krass. Also das.
7: Wir saßen dann ja auch noch bis fast 6:30 oder so an der Theke. Ach, das war natürlich auch furchtbar, weil immer alle Leute dann, ach ja, guck mal die beiden. Ne? Und das war so ein bisschen anstrengend, weil man mit Sascha dann schon nicht einfach wie mit jemand anderen vielleicht normal, jetzt lass uns doch mal ein bisschen Spaß haben. Und da war ich sehr gehemmt, weil ich auch überhaupt keinen Bock hatte, dass ich jetzt in Hamburg so ein
9: den Stempel bekomme.
7: Ja, total. Die
9: macht sich an den Promi ran.
7: Und keine Ahnung, ich fand das halt blöd. Und deswegen habe ich dir ja auch eine Abfuhr erteilt in der Nacht. Und habe gesagt, tut mir leid, frühstücken ist immer. Nicht mehr.
8: Immer jedes Mal, wenn du es erzählst, ein großer Schmerz.
9: Du hast es sehr bereut, ne?
7: Ja, ich habe es sehr bereut tatsächlich. Als ich dann in der U-Bahn saß und meine Füße fast abgefallen sind, weil die so weh taten und kein Taxi weit und breit. Ich so, oh Gott, bist du blöd wegen deinen blöden Prinzipien entgegen. Das fand ich, also ich glaube, ich hätte uns damit eine ganze Weile des Hin und Hers ersparen können.
9: Du wohntest direkt neben der Bullerei, also nicht weit weg, ne?
8: Ich hätte sie auch getragen.
9: Siehste? Guck mal, das wusste er damals schon.
7: Gott, mach's mir noch
9: Güte.
7: Schwerer jetzt. Vielen Dank.
9: Es ist so schön, euch beide so glücklich zu sehen. Weil Sascha, als man ihn früher befragt hat, wie sieht's aus mit deiner Lebensplanung, so feste Partnerin und Kind und so, und da hast du immer gesagt, nee, kommt nie in Frage, immer.
8: Ja, feste Partnerin war nicht, heiraten war immer nicht so mein
9: Thema. Genau,
8: und Kinder kriegen auch nicht und so. Das heiraten immer, weil ich dachte, warum sollte man das tun? Weil man liebt sich doch und dann ist doch das auch so okay. Weil ich fand das immer so institutionell, also so von wegen, das ist ein bisschen... Ehrlich gesagt, ein bisschen spießig. Ach, jetzt muss man auch noch heiraten. So, es war immer mit so einem Muss versehen. Wenn man so und so lange zusammenlebt, könnte er doch auch mal heiraten. Mhm. So, wann heiratet ihr denn endlich? Und das habe ich alles über Bord geworfen. Relativ schnell, nachdem ich Julia dann, nachdem wir endlich, wir haben ja noch ein bisschen rumgeeiert, bevor
7: halbes
8: es dann
7: Jahr
8: wirklich,
7: fast
8: ein halbes rumgeeiert, bevor wir dann wirklich Ja zueinander gesagt haben. Und in der westfälisch-romantischen Art ich gefragt habe, na, das ist es doch jetzt, oder?
7: Ja, Tim, da bist du ja endlich. Ja, das ist es doch jetzt.
8: Ja, oder? Ist, die Kurve flacht ein bisschen ab an der Stelle. Aber trotzdem hast du dann ja klar gesagt. Und dann war für mich in dem Moment auch schon gesagt, so ja, dann gab es noch ein paar Momente, wo ich mich noch mal ein paar Mal in dich verliebt habe. Und dann habe ich da schon gemerkt, so nach und nach, und jedes Mal wieder jeder ein einzelner dieser Momente hat dann gesagt, da mache ich einen Deckel drauf.
9: Ja. Ich wollte gerade sagen, Julia, wir wissen, dass er es besser kann. Ne?
7: Ja.
9: Im Prinzip musst du dir nur seine Songs anhören. Dann weißt du, wie gut er es eigentlich kann. Und dann kommt der platte Soße darüber, der sagt, ja, das ist es doch jetzt, oder? Mach mal, sag zu ihr.
7: Ja, absolut.
9: Ja, die nehme ich mal.
7: Ja, so ähnlich.
9: Ich wollte früher auch nie heiraten. Ja, und jetzt finde ich, heiraten, also verheiratet sein, ist toll.
7: Ich finde es auch super. Ja,
9: man ist vollständig.
7: Ja, es ist auch dieses zu sagen, das ist mein Mann. Mhm. Und es ist schon so ein Next Level. Und wir haben ja standesamtlich geheiratet und uns dann damals noch von unserem sehr guten Freund Henning Wehland verheiraten lassen. Einfach so als...
9: Der war schon hier.
7: Ja, das kann ich ja. Und es hat schon uns einfach nochmal auf so ein nächstes Level gehievt, finde ich. Also das ist einfach schön.
8: Und es ist super, super spannend, wenn man sich selber dann dabei beobachtet, wenn dann gleichaltrige Menschen, also wie man sich auch im Kopf dreht, ne? Wie man plötzlich so Mitleid hat mit Leuten, die noch sagen müssen, im gleichen Alter oder im ähnlichen Alter, das ist meine Freundin.
9: Mhm. Klingt komisch, ne?
8: Das klingt doch dann komisch, ne?
9: Sag doch meine Frau. Ne, ich ja noch nicht.
7: Ja.
9: Sascha. Ich weiß, du warst knapp 3 oder 4, als du das erste Mal eine Platte selbstständig auf den Plattenspieler deines Vaters gelegt hast. Oder vielleicht war es auch schon dein eigener. Es war Elvis,
8: ne? Nee, Elvis war nicht mein Vater.
7: Schade.
9: Ach, schade. Nicht?
7: Ach, schade.
9: Ich habe bis heute gedacht, Elvis wäre dein
8: Vater. Ich habe auch nur knapp sein Geburtsdatum verpasst.
7: Stimmt.
8: Und so, ne? Also, aber sind in der ähnlichen Zeit, nicht Jahrzehnte, sondern halt im gleichen, also im Januar. Anfang Januar geboren.
9: Du am 5.
8: Und Elvis war schon immer der mich am meisten, also in der Zeit als Kind dann tatsächlich beeindruckt hat. Ich fand die Musik cool, ich fand den Typen cool und ich habe das ja noch nicht so richtig eingeatmet, aber die Musik auf jeden Fall schon. Und da habe ich dann sonntags morgens um 6.
9: So. Gute Zeit. Eltern schlafen noch.
8: Eltern schlafen
7: genau.
8: Noch.
9: Plattenspieler ist frei.
8: Da flogen die Kochlöffel. da habe ich das dann gerne aufgelegt. Da habe ich Elvis 32 Hits, Elvis Forever. Es war so eine Compilation aus so ein Doppel-Vinyl. Das kann ich nur wirklich jedem, der Musik gerne mag und liebt, sehr empfehlen, das auch mal wieder zu tun. Es muss ja nicht immer sein, aber ab und zu sich mal hinsetzen, würde ich die Mühe machen, das so rauszuholen aus der Hülle auf den Plattenspieler zu legen, die Nadel drauf, kratz, kratz, klicker, klacker und dann geht das los und das hat eine ganz andere Wärme.
9: Ich habe ja damals angefangen, Vinyl zu sammeln. Was, deine erste Platte war Elvis? Ach nee, das war die deines Vaters, ne? Das war die erste, die du aufgelegt hast. Was war deine erste?
8: Schrank waren so 200, 250, 300 Alben maximal. Das war nicht dolle, aber es war sehr gemischt.
7: War schon ordentlich auch.
8: Aber meine allererste Platte war... Die erste Single war Nachts, wenn alles schläft von Howard Carpendale. Das war meine erste Single, da war ich so 4,5. Und da habe ich mit meiner Oma, durfte ich immer Hitparade gucken und da ist Howard Carpendale aufgetreten und dann habe ich gesagt, oh, Oma, den finde ich cool, darf ich mir die Platte kaufen? Und dann habe ich mir von meiner Oma 5 Mark geliehen. Damals kostete
7: war das
8: eine,
7: damals auch schon 5 Mark?
8: Ja, 4,50 Mark für eine Single. Mhm. Ja.
7: War dann B-Seite, aber lange beständig, weil meine allererste Single hat auch 5 Mark gekostet.
9: Ja, ja, das was, ist ja was so, war das?
7: MC Hammer Can't Touch This. Ah. Guck mal. Aber das waren die, die ich mir selber gekauft habe. Das erste Album, was ich besessen habe, war R.E.M. Losing My Religion.
9: Ach, guck an.
8: Mhm. Ja, es ist auf jeden Fall besser als alles das, was ich anbieten kann.
9: Naja, wenn du das sagst, dann lassen wir das mal einfach so stehen, ne? Ihr wollt mehr hören? Unseren kompletten Podcast zum Beispiel? Na dann, den gibt's überall dort, wo es Podcasts gibt, unter BB Radio Mitternachtstalk, die Folge mit Sascha und Julia Röntgen. Ihr zwei, für heute sind wir erstmal durch. Es hat mir großen Spaß gemacht.
7: Gleichfalls.
9: Bleibt da schön gesund und kommt da bald wieder. Ich freue mich.
8: Auf jeden Fall.
9: Bis dann.
7: Tschüss. Danke, danke. Ciao.
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9: Bei mir ist eine der besten Medizinerinnen, die ich kenne, Dr. Jael Adler. Eigentlich ist sie Hautärztin, aber für mich ist sie deutlich mehr als nur das. Für mich ist sie die Medizinexpertin. Ich freue mich, dass du da bist.
10: Also es ist für mich eine große Ehre. Ich bin gespannt, was die Sprechstunde jetzt so zu bieten hat.
9: Ich bin da auch sehr gespannt, in welche Richtung diese Sprechstunde geht.
10: Ja.
9: Woher eigentlich deine große Liebe zur Haut? Weil es das größte Organ ist oder weil dein Opa Hautarzt war früher?
10: Also als Hautarzt, Hautärztin ist man ein sinnlicher Arzt. Hm. Wir nutzen also unsere Augen, unsere Hände, um zu fühlen, die Nase, um zu riechen, um damit den Patienten oder die Patientin ganzheitlich zu verstehen. Und die Symptome sind so eine Art Spurensuche-Möglichkeit. Also dann geht man, oh, was ist, ah, das sind Bläschen und die stehen alle gruppiert auf dem geröteten Grund. Hm, könnte das vielleicht eine Gürtelrose sein? Und dann gehen wir eben in die Tiefe und gucken, wo ist die Ursache? Und dann ist es so, in der Tat, mein Großvater, den ich leider nie kennengelernt habe, der war auch schon Hautarzt und das spielte immer irgendwie eine Rolle in der Familie und der hat auch Bücher hinterlassen. Und da waren früher ja noch Zeichnungen drin von Hautkrankheiten. Hm. Also die Syphilis, ne? Irgendwelche nässenden Stellen oder die Knollnase oder der Herpes. Alles so mit einer Liebe zum Detail gemalt. Und dann dachte ich so, krass, diese zeichnenden Hautärzte oder auch Maler, vielleicht waren das auch Künstler, wie die sich da eingearbeitet haben. Und ich habe das immer mit einer Faszination angeschaut. Und als ich das dann später im Studium wieder sah, diese Bilder, das ist wie Kunst eigentlich, so eine Haut oder so ein Körper, da hat es mich wieder ergriffen. Und dann wusste ich eigentlich schon, da bin ich schnell umgeswitcht. Ich wollte erst Neurologin werden, weil das auch so analytisch ist. Aber die Dermatologie ist ein Fach, wo man sehr viel Optimismus auch verbreiten kann. Man kann sehr viel heilen, sehr viel helfen. Und es ist ein sehr ganzheitliches Fach. Die Haut ist mit allem verbunden, also mit unserer Umwelt, mit unseren Mitmenschen, mit dem Klima und im Inneren mit der Psyche, der Sexualität, den Hormonen, der Darmflora, den Mikronährstoffen.

0: uns die Natur geschenkt. Und wenn wir diese Balance wiederherstellen, dann werden viele Hauterkrankungen automatisch besser. Und auch im Inneren, durch die Ernährung, ja, je ursprünglicher und wieder weg von dieser Industriekost, desto besser, weil wir versorgen dann die Haut von innen mit Eiweiß, mit sekundären Pflanzenstoffen, Vitaminen, Omega-Fettsäuren. Und eigentlich ist das banal, aber es ist doch verloren gegangen, dieses Wissen. Und wenn das dann eine Autorität, ein Arzt, eine Ärztin so sagt, dann sind Menschen wieder motiviert, nicht nur Influencern zu folgen, sondern vielleicht auch diesem medizinischen Wissen, was ich sehr gerne in der Tat auf unterhaltsame Weise vermittle, weil ich glaube, Emotionen lassen Dinge tiefer sacken. Also wenn man Spaß hat, Freude hat, irgendwie bewegt wurde von dem Thema, dann verinnerlicht man das. Und dann kann man für sich selber sorgen. Ich finde, jeder Mensch sollte mündig sein, sollte Gesundheitswissen haben. Und eben auch in der Schule schon motiviert werden, sich um sich selber auch zu kümmern und nicht alles nur Verantwortung abgeben und das zahlt ja die Kasse und das zahlt sie nicht, dann lasse ich das weg.
1: Ja, und da kann man mal gucken, was Oma schon wusste. Das gab ja Dinge, die damals sehr gut funktioniert haben. Und Körperpflege war damals ja nicht so wie heute, dass man 1000 verschiedene Duschbäder und Cremes und sonst was hatte. Da war es ja so eher minimalistisch und hat aber dazu geführt, dass viele Krankheiten, die es heutzutage gibt, damals überhaupt noch gar nicht da waren, ne?
0: Du hast völlig recht. Ich würde fast sagen, 20% der Menschen, die in die Praxis kommen, haben eine selber gemachte Hauterkrankung durch falsche oder übermäßige Pflege. Also wenn wir zu viel cremen, wenn wir Konservierungsmittel auf der Haut haben in Pflegeprodukten, wenn wir Duftstoffe auf die Haut bringen, da können Allergien entstehen. Also alles hat einen Effekt und einen Einfluss. Das muss man sich einfach klar machen. Und ich berate meine Patienten immer, machen Sie weniger. Weniger ist mehr bei der Hautpflege. Duschen ist meinetwegen okay, aber nehmen Sie nur Wasser. Und waschen sich halt die Achseln oder die schwitzigen Areale mit einer ganz milden Waschsubstanz, einem synthetischen Tensid. Gibt's sogar im Bioladen, ist auf Basis von Zucker- und Kokostensiden und das sehr sparsam, wenn man es braucht. Aber ansonsten würde Wasser reichen und dann würden diese ganzen natürlichen Schutzmechanismen der Haut endlich wieder zum Tragen kommen. Und wenn man mal dieses Schrubben zweimal am Tag abseifen und peelen und alkoholische Tinkturen weglässt, wird man nach 4 Wochen merken, oh, krass, meine Haut kann so viel selber. Und da muss man nur noch punktuell nachcremen, wenn es überhaupt sein muss.
1: Der Körper ist ein Wunderwerk und es ist erstaunlich, wie viel Geld Leute dafür ausgeben, um dem Körper vermeintlich etwas Gutes zu tun und sie tun damit genau das Gegenteil oft.
0: Ja, und sie geben unnötig Geld aus. Also das könnte man für viel Schöneres ausgeben. Also das typische Schlagwort sind diese ganzen Anti-Aging-Cremes. Jeder, der sich eine Faltencreme kauft und sie benutzt, hat danach immer noch Falten, weil sie einfach nicht wirken. Also sie nutzen der Industrie, aber die Inhaltsstoffe in Faltencremes gelangen nicht dorthin, wo wir sie bräuchten. Und da müssen wir uns natürlich damit auch arrangieren, dass wir einfach auch altern und man nicht das alles aufhalten kann. Es gibt keine Wunderwaffe, aber man kann vorbeugend handeln, also ne, Sonnenschutz betreiben, nicht rauchen, nicht so viel Alkohol, ausreichend schlafen, kein Feinstaub, bewegen, ne, etwas naturbelassene Pflanzenkost. Damit kann man sich viel Gutes tun und natürlich auch die vielen sozialen Kontakte, die man hat, mal danach prüfen, tun sie mir gut oder stressen sie mich. Also Liebesbeziehungen pflegen, Freundschaften pflegen und gucken, dass man innerlich in der Balance ist, das wird ja unterschätzt. Das hat alles einen Effekt auf unsere Gesamtgesundheit und wenn man den Anti-Aging-Jüngern glaubt, ja klar, dann muss man auch manchmal Nahrungsergänzungsmittel nehmen, aber auch in den Mengen, wie das jetzt so erforscht wird und wie das so erhofft wird, das wird man nicht schaffen. Wir werden alle irgendwann alt und irgendwann sterben. Die Sache ist nur, dass wir es möglichst gesund tun sollten und mit guter Lebensqualität und Vitalität.
1: Es ist ja so, ich bin ja ein ehemaliges DDR-Kind. Das heißt, in der DDR gab es keinen Sonnenschutz oder zumindest keinen, von dem ich weiß. Ich wurde damals mit ganz normaler Hautcreme, wenn wir an der Ostsee waren, eingecremt. Und ich hatte als Kind wirklich in jedem Sommerurlaub einen Sonnenbrand. Und ich glaube, das wird sich eventuell irgendwann rächen. Oder kann es auch sein, dass mein Körper aufgrund eines guten Immunsystems das ausgeglichen hat?
0: Also es ist so, dass so ein heller Typ, du bist blond, hast blaue Augen und eine helle Haut, natürlich empfindlich auf Sonne und zu viel Sonne reagiert. Du hast aber auch in deinem Körper Reparaturmöglichkeiten bis zu einem gewissen Grad. Und 20, 30 Jahre später nach Sonnenbränden könnten schon erste Schäden kommen. Das können Flecken sein, es können Rauigkeiten sein. Es gibt auch Hautkrebs schon deutlich jünger als Anfang 50. Deswegen geht man einmal im Jahr zur Hautarzt Hautkrebsvorsorge und dann wird es halt auch rechtzeitig erkannt und entfernt und ist dann auch heilbar. Sogar auch Vorstufen kann man heute schon behandeln. Das Immunsystem ist auch relevant. Immer in dem Moment, wo du eine Sonnencreme aufträgst, kann dein Immunsystem auch arbeiten und wird nicht wieder durch die Sonne unterdrückt. Du hast eine Nachtreparatur, wenn du also gut schläfst, dann wird dein Erbgut auch bis zum gewissen Grad repariert. Dein Melatonin, dein Schlafhormon, ist auch ein starker Genwächter. Du kannst dich gesund ernähren, Möhrensaft trinken, jeden Tag ein Glas mit einem Tröpfchen Öl, färbt deine Haut von innen leicht orange, sieht hot aus. Also Studien zeigen, dass man an Sexiness punktet mit einem Möhrengesicht. Im Vergleich übrigens zu den schlechter abschneidenden, künstlich sonnengebräunten Gesichtern. Der Möhrensaft hilft reparieren. Es ist ein starkes Antioxidant enthalten, das Beta-Carotin oder Provitamin A. Genauso wie übrigens auch Lycopin aus dem Tomatenmark.

0: genauso sinnvoll einzunehmen. Also jeden Tag ein Glas Möhrensaft mit einem Tröpfchen Öl, damit das gut aufgenommen wird. Und diese leicht orangene Farbe ist wie eine Sonnencreme von innen. Das heißt, sie verlängert den Eigenschutz der Haut immerhin um das 2- bis 3-fache. Du kannst also einen Ticken länger in der Sonne bleiben, ohne dass es gleich schadet. Und so siehst du, hast du viele Säulen. Vitamin D einnehmen empfiehlt auch die Deutsche Gesellschaft für Ernährung. Mhm. Omega-3-Fettsäuren übrigens auch helfen, Hautkrebs zu reduzieren, Altersschäden zu reduzieren und eine vielfältige Darmflora. Mhm. Also die Forschung geht immer weiter. Und ja, es ist nicht immer ein Schicksal, aber man muss eben eine Mischung machen aus Vorsorge und selber auf sich aufpassen. Ich würde einfach sagen, merke dir, iss viel Gemüse jeden Tag mit vielen bunten Farben. Mhm. Und damit hast du dann super was für Ballaststoffe im Darm getan. Besonders sehr gut sind so Nüsse und Hülsenfrüchte und bittere Salate und Wurzelgemüse, erkaltete Kartoffeln, Akazienfasern, super löslicher Ballaststoff, Naturprodukt. Auch Flohsamenschalen, Leinsamen, die bitte aber nur von der Apotheke, weil die sind Cadmium geprüft. Denn Leinsamen sind oft doch ganz schön belastet. Muss man wissen bei den Superfoods. Die sind nicht immer nur super, sondern auch manchmal mit Schimmel oder so versehen. Also, dass man sich als Verbraucher auch kundig macht, was nehme ich da zu mir, ist sowieso, ne, auch im Rahmen des Mündigseins ein guter Tipp. Und dann fermentierte Kost essen ist auch ein toller Tipp.
1: Also Sauerkraut.
0: Unpasteurisiert. Oder Kimchi, koreanisch. Oder japanisches Natto oder auch die effektiven Mikroorganismen, die die Menschen in Okinawa trinken und sehr, sehr lange leben dadurch. Das sind, sagt man, viele lebendige Bakterien und Hefen drin, die eben das Immunsystem stärken. Die Darmbakterien machen auch Vitamine für uns. Die sind wichtig für die Hautreparatur, den Hautschutz und überhaupt für den ganzen Körper. Sie versorgen auch alle Häute und Schleimhäute mit Bakterien als sozusagen Zulieferer. Und sie machen Immunsystem. Sie kommunizieren mit den Organen. Und das tun wir eben durch eine gesunde, naturbelassene Kost. Schlecht hingegen ist Zucker essen, weil das verklebt Eiweiße, davon altert man. Schlecht sind Fastfood mit den gehärteten Transfetten, die machen auch Entzündungen, machen auch Pickel. Kuhmilch in rauen Mengen macht Pickel, fettige Haut. Industrieprodukte, und das ist die Kuhmilch, die gibt es erst seit 7000 Jahren auf dem menschlichen Speiseplan. Da hat sich die Evolution ja noch nicht umändern können in der kurzen Zeit. Und seit wir Kühlschränke haben, haben wir einfach viel zu viel von diesen Nahrungsmittel, und da sind so sogenannte insulinotrope Aminosäuren drin, also Leucin, Isoleucin und Valin. Die machen Wachstum im Körper, aber eben auch der Talgdrüsen. Und du hast auch Mikro-RNA in der Kuhmilch. 245 Mikro-RNAs wurden gemessen und beschrieben, die 11.000 menschliche Gene manipulieren. Und wir wissen gar nicht, was alles da so gemacht wird. Auf jeden Fall ist es eher ein Signalsystem als ein Nahrungsmittel. Wer sich da einlesen will, Professor Bodo Melnick publiziert da viel, auch laienverständlich sehr schön im Netz, kann man frei verfügbar lesen. Und das Weißmehl ist ebenfalls, also Getreide haben wir seit 10.000 Jahren auf dem menschlichen Speiseplan, seit wir sesshaft geworden sind. Und es wird natürlich immer mehr hochgezüchtet, gerade der Weizen. Da sind dann auch so Pestizide drin, die natürlich sind, aber in großen Mengen. Und die scheinen unser Immunsystem übermäßig zu stimulieren. Stichwort Zöliakie, also Gluten, Gliadin. Auch ohne Autoimmunerkrankung dagegen gibt es Menschen, die darauf überempfindlich reagieren. Und wenn man es schafft, kein Zucker, kein Weißmehl, kein Fastfood und keine Kuhmilch in großen Mengen, als Joghurt und Käse fermentiert, ist noch okay. Dann hat man schon ganz viel richtig gemacht und dann läuft das schon.
1: Und dann sagen viele Leute, dann kann ich ja gar nichts mehr essen und dann macht das ja auch gar keinen Spaß mehr, weil alles das, was du gerade aufgezählt hast, ist Bestandteil meiner täglichen Ernährung.
0: Die Dosis macht das Gift, würde ich sagen. Ja. Und ein bisschen bewusst hingucken und auch nicht so viel Fertigkost, sondern selber kochen. Ich meine, das weiß man ja eigentlich. Man muss sich
1: schon
0: nur drauf einlassen. Und manchmal ist es auch so, wenn man sich so umgewöhnt hat an diese ständig starken Industriegeschmäcker, Geschmacksverstärker, braucht es eine Weile, bis man wieder das Aroma des Brokkoli wertschätzen kann.
1: Die Haut ist unser größtes Organ. Warum gehen wir so schlecht mit ihr um? Ja, also ich meine, es gibt ja Menschen, die sagen, gerade bei Männern, ja, das ist nicht wichtig, damit gehe ich nicht zum Arzt. Das kam alleine und geht bestimmt auch wieder alleine. Dabei müssten wir ein bisschen mehr auf uns achten, ne?
0: Aber ich schätze Naturburschen sehr. Also wenn die Männer noch nicht so industriegeprägt sind wie viele Frauen, dann machen die weniger ist mehr bei der Hautpflege und das ist eigentlich gut. Also morgens unter die Dusche nicht alles unbedingt abseifen und auf in den Tag ist viel besser als alles schrubben und überall Cremes und Tinkturen und Peelings. Also ein bisschen darf man sich auf seine Hautfunktion verlassen. Aber Vorsorge machen Männer leider insgesamt auch zu wenig. Und das betrifft auch die Hautvorsorge. Ich habe manchmal Pärchen, das ist ganz süß, da kommen die zu zweit. Oft hat die Frau dann den Mann zum Arzt, zur Ärztin geschleppt. Manchmal ist aber auch so, dass der Mann die Leberflecken, die ihm an der Gattin aufgefallen sind, die ihm irgendwie verdächtig erscheinen, mit Edding umkringelt hat und sagt, hier Frau Doktor, schauen Sie mal, vielleicht können Sie es auch gleich wegmachen, ich bleib da immer beim Streicheln hängen. Also für Männer ist es ganz gut, in einer Paarbeziehung zu sein, das ist Gesundheitsvorsorge aktiv. Und auch manche Männer sind sehr gesundheitsbewusst. Aber ja, also einmal im Jahr würde ich einfach jedem raten, ab dem Alter vielleicht auch sogar von 20. Oft wird das von den Kassen erst ab Mitte 30 bezahlt. Das empfinden wir als zu spät, weil natürlich da schon das Kind in den Brunnen gefallen ist. Da sind viele Schäden schon da. Und es geht ja bei so einer Vorsorge nicht nur darum zu gucken, welche Leberflecken sind risikobehaftet, sondern auch aufzuklären. Mhm. Du bist Hauttyp 2, also brauchst du eine Sonnencreme 50 plus ab März, wenn der UV-Index auf 3 steigt. Mhm. Ja, kann jeder auch jetzt mal gucken. Also hellhäutige Menschen müssen sich besser schützen. Und dann gibt es die dunkleren Typen, da kann man etwas entspannter sein. Und ich finde, das gehört zum Gesundheitswissen und zur Gesundheitskompetenz dazu.
1: Absolut. Tja, dieses komplexe Thema schafft man natürlich nicht in einer Viertelstunde zu besprechen. Deshalb gibt es den kompletten Podcast mit Dr. Jael Adler und der BB-Radio Mitternachtstalk überall da, wo es Podcasts gibt. Infos im Netz auch zum Beispiel auf deiner Internetseite, die da lautet dradler-berlin.de. Und
0: sonst Instagram und Facebook und Twitter.
1: Dr. Jael Adler war bei mir im BB-Radio Mitternachtstalk. Darf man auch zu einer Ärztin sagen, bleib schön gesund?
0: Unbedingt, natürlich. Ja. Hypochonder unter sich. Du auch, bleib gesund.
1: Bleib mal schön gesund und bis zum nächsten Mal.
0: Bis dann.
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3: Hallo Freunde, hier ist euer Kumpel Paul Panzer. Schon leicht verschlafen, leicht angeschlagen beim Mitternachtstalk. Jens und ich hier bei BB Radio. Voll die Vielfalt.
1: Herzlich willkommen.
3: Ja, schöne Grüße. Und natürlich auch jetzt alle Hörerinnen und Hörer draußen an den Rundfunkempfangsgeräten. Ist schon verrückt, wie man heute Radio macht. Ne? Jetzt sitzen wir sitzen hier wie so zwei Sportkommentatoren.
1: Ist toll, oder? Auf einer gemütlichen Couch?
3: Ja, also wenn wir jetzt so noch rausgucken auf den Madison Square Garden und uns gerade so einen Boxkampf moderieren. Ne? Ja, der linke Haken, der war schon nicht schlecht. Und wir haben ja hier in der roten Ecke mit einem Gewicht von 134 Kilo. Es ist wirklich...
1: So aber viel wiegst du? 134 Kilo?
3: Nein, ich habe nicht von dir gesprochen.
1: Ach so, von mir. Ich bin ein bisschen...
3: Weniger?
1: Ein bisschen weniger.
3: Ah, okay.
1: Ein bisschen weniger. Sag mal, aber man hört dir sofort deine Radiokarriere an. Also du hast ja viele Jahre auch Radio gemacht. Du hast ja damals laufen gelernt, glaube ich, ne?
3: Ja, Radio ist ja echt toll, ne? Also finde ich ja zum Beispiel tausendmal besser als Fernsehen, ne? Weil man hat vier Möglichkeiten, ne? Und du kannst immer im Schlafanzug zur Arbeit gehen.
1: Das ist ein großer Vorteil.
3: Gerade jetzt um die Zeit, ne? Weißt du, ich meine, die Leute können dich jetzt nicht sehen, wenn ich jetzt immer ein bisschen beschreibe, du sitzt hier in deinem rosafarbenen Bademantel mit deinem Jens-Emblem, mit dem verschlungenen Drachen auf der Tasche und hast hier einen Kai Pirinha vor dir stehen. Das sieht man draußen ja alles nicht.
1: Nee, aber findest du das jetzt schlimm?
3: Also ich finde das. Nein, ich finde das gut. Ich finde das gut, dass du sagst, nee, komm, ich. Das ist meine Dienstkleidung.
1: Das ist meine Dienstkleidung. Also um die Zeit auf jeden Fall.
3: Ja.
1: Da muss man sich auch nicht schön machen.
3: Nee.
1: Ich meine, hast du ja auch nicht. Nee, doch, du hast ja. Du hast.
3: Drecksack.
1: Paul Panzer hat natürlich wieder seine schönen.
3: Was ist das hier? Kaffee?
1: Weiß ich nicht. Nee, das ist, glaube ich, wir haben ein bisschen Alkohol reingemacht.
3: Boah, mein Gott, ich trinke doch gar nicht.
1: Ja, dann nimm mal einen
3: Schluck. Nee, dann nimm ich's.
1: Du hast ja immer so schöne Hemden an, Paul.
3: Ja.
1: Das ist ja so ein Modell 70er-Jahre-Tapete. Wo kriegt man denn die eigentlich?
3: Die Hilde näht die.
1: Ach, dann macht sie selbst seine Frau.
3: Ja, rein. Sicher. Hilde ist sehr begnadete Textil-Dings, ne? Und die muss ich anziehen.
1: Aber
3: kann ich jetzt auch nicht sagen, habe ich keinen Bock drauf. Ne? Wenn du, wenn deine Frau dir was schenkt und es selber genäht hat, ziehst du das Ding an. Mhm. Das ist wie bei dir mit dem rosafarbenen Bademantel. Hat doch auch deine Mutter gemacht. Und da sagst du ja nicht, zieh ich nicht an. Das geht nichts über Muttis. Ne? Mutti ist immer noch die Beste.
1: Ist es auch bei dir so, ja?
3: Ja, das natürlich.
1: Holst du dir die Inspiration bei der Fashion Week zum Beispiel in Berlin?
3: Fashion Week?
1: Fashion Week, also da stellen die stellen Mode vor, oder?
3: Nee, da ist, die sind ja immer, hängen ja immer 3-4 Jahre hinten dran.
1: Aber ich meine, den Style musst du ja irgendwo mal entdeckt haben.
3: Ich bin ja mehr so Trendsetter, weißt du, ich leg dann so ein bisschen fest, in welche Richtung es die nächsten Jahre geht. Mhm. Ich wundere mich, dass das noch nicht angekommen ist hier bei Michalski und Co.
1: Ich glaube, das liegt einfach daran, dass man die auch gar nicht so zu kaufen kriegt, weil ich habe die noch nie in einem Geschäft irgendwo gesehen. Aber wenn nur deine Frau die Dinger anfertigt, sind es ja quasi Unikate.
3: Aber die könnten sich ja da mal so ein bisschen, Lagermann.
1: Feld?
3: Lagerfeld.
1: Feld,
3: ja. Ja, Lagerfeld, der könnte doch mal sagen, hier, komm, Blümchen jetzt, mal ein Jahr lang, angesagt.
1: Aber du bist schon immer gut gestylt, also du achtest schon drauf, dass du immer ein ordentliches Sakko anhast und Anzug und dieses bunte Hemd muss natürlich dann auch sein.
3: Sakko ist heute ein bisschen zerknittert. Das ist in einer Fernsehsendung nass geworden. Und da hat sich der Stoff irgendwie zusammengezogen. Ne? Aber das liegt schon beim Anwalt, das kriege ich wahrscheinlich Neues.
1: Und du hast doch wirklich nur einen?
3: Einen was?
1: Anzug.
3: Ja, ja.
1: Aber mehrere Hemden?
3: Mehrere Hemden.
1: Ja, in, die sind ja aber alle ähnlich. Also
3: die Hemden.
1: Die sind alle ähnlich. Gleich sozusagen.
3: Das ist,
1: also ja. Hilde hat quasi eine Rolle Stoff gekauft und hat aus
3: dem. Ich nehme an, da gab es mal irgendwann eine Schiffshavarie und da lagen einfach 30.000 Ballen von diesem Blümchenstoff drauf und seitdem trage ich die seit jetzt fast 15 Jahren.
1: Ja. Und bist du eigentlich als Kind auch schon mit bunten Hemden rumgelaufen?
3: Nein, das waren, ich hatte immer so Strampler an, so durchgehende Anzüge, wie heißen die, Overalls.
1: Auch mit Blumenmuster?
3: Nee, aber so aus Biber. So heißt da der Stoff, ne? Biber. Biber. Ja, kennst du nicht Biber-Bettwäsche?
1: Biber-Bettwäsche kenne ich, ja.
3: Du hast jetzt einen echten Biber.
1: Nein, das war schon
3: Biber-Stoff.
1: Du hast ein Felding getragen.
3: Nein.
1: Du kommst aus so einem kleinen Dorf, ne, in der Nähe von Düren,
3: ja.
1: NRW. Hätte ja sein können, dass man da Fell trägt als Kind.
3: Ja, Biberfell, warum nicht? Ne?
1: Du bist quasi auf einem Dorf oder in einem Dorf groß geworden?
3: Ja, kleine Dörfer sind gut, da wächst man behütet auf.
1: Hm. Warst du im Kindergarten?
3: Ja, sicher.
1: Und hast früher schon mit den Kindern immer Jux und Dallerei gemacht?
3: Ja, ich war in der Tat schon immer so ein Quatschmacher. Ne? Ich habe vor Weihnachten haben wir zu Hause mal alte Super-8-Filme geguckt und da habe ich immer schon, ne, wo mein Vater mich dann so aus den Ohren, aus dem Bild rausgezogen hat und... Hm. Weil ich einfach wieder Quatsch gemacht habe und so. Ich kann auch nichts anderes. Quatsch machen. Ne?
1: Das ist aber gut, dass du das machst.
3: Ja, finde ich auch.
1: Und Schule?
3: Schule war ich
1: auch. Schule
3: auf der Schule, ja.
1: Auch ich war auf der Schule, ja.
3: Und Pausenclown oder Unterrichtsclown?
1: Auch alles. Auch wenn mal für die Klausur nicht geübt wurde, der den Feuerknopf drückt, damit alle frei haben.
3: Ja, wundert mich, dass ich dann doch noch irgendwie die Kurve gekriegt habe. Ne?
1: Aber gut, dass du es gemacht hast.
3: Ja, auf jeden Fall.
1: Und das bist du für uns auch, für viele auch ein großes Vorbild.
3: Ja, auch in Sachen Kleidung meinst du?
1: Ja. Ja, in Sachen Kleidung zum Beispiel, auch in Sachen glücklicher Familie, weil ich meine, in deinem Programm kommt ja auch deine Familie immer vor, liebe Hilde, und über Bolle redest du ja auch wieder, bist als stolzer Vater, ne?
3: Also es gibt ja eigentlich nichts über Familie, ne? Familie ist so das, die kleinste zusammengehörige Einheit, die man so haben kann, ne? Da muss man schon drauf aufpassen und auch mal Zähne zusammenbeißen, ne? Man kann nicht immer, wenn immer jeder nur an sich denkt und immer sagt, ja, wir machen das aber so, wie ich das sag, dann wäre kein Mensch mehr zusammen, mit niemandem, dann werden wir alles Eremiten. Oder hier wie bei Heidi, der, wie ist er, Almöhi. Ne? Dann, wir müssen Kompromisse eingehen.
1: Und deine Ehe ist ein Kompromiss? Nö, das klingt ja bei den Shows komplett anders.
3: Ja. Deshalb heißt das Show. Ne? Das, nein, es ist, Kompromiss muss ja nicht schlecht sein. Ne? Es ist halt immer so, in der Beziehung gibt es immer einen, der das Sagen hat und immer einen Mann.
1: So. Ne? Ja, das kennen wir, ne?
3: Ja.
1: Wie viele Shows spielst du eigentlich pro Jahr?
3: So knapp 90.
1: Weißt du denn noch, in welcher Stadt du dich gerade befindest, wenn du unterwegs bist?
3: Ja, das sagen mir ja auch die Kollegen immer. Ne?
1: Und heute hier und so.
3: Ja.
1: Steht vorne an der Bühne dran.
3: Ja, schon auf Schuhspitzen.
1: Nicht, steht. Dass du in Cottbus sagst, nein. Hallo Berlin oder so, das passiert dir nicht.
3: Nee, es ist ja auch nicht so ein, das würde ja auch implizieren, dass das so ein Runterreißen ist, ne, und dass mir egal ist, wo ich bin.
1: Du bist regelmäßig bei uns in der Region und was sagst du zu unserem Publikum? Weil man sagt ja immer, ja, die Brandenburger, die kommen nicht so richtig aus dem
3: Knie. Nein, also überhaupt nicht. Deswegen bin ich auch so oft hier. Ne?
1: Ja.
3: Bei mir lachen die sich mal kaputt, schmeißen sich weg vor Lachen. Weiß nicht, ob das... Mitleid ist oder an meinen Hemden liegt. Nee, die haben richtig Spaß und darum spiele ich auch so gern hier im Osten mal, grob gesagt. Mhm. Macht echt Spaß. Mhm.
1: Gibt es einen Unterschied zwischen Ost- und Westpublikum?
3: Nee, aber vielleicht zwischen Ost und Süd. Also unten in Bayern ist schon anders. Ne?
1: Inwiefern?
3: Ja, die sitzen dann schon da und sagen so, jetzt mach erstmal. Ne? So, haben ja dann auch immer gern so ihre eigenen Leute, ne? die sind immer skeptisch, wenn da so ein Fremder kommt. Ne? Gerade so ein Vogel wie ich, sieht komisch aus, bunte Hemden an, auch noch Rheinländer, erstmal vorsichtig.
1: Aber Rheinländer ist natürlich auch für die Frohnatur von Hause aus. Das bringst du schon so ein
3: bisschen. Ja, aber das wissen die Bayern ja nicht.
1: Das wissen die nicht?
3: Nee.
1: Und wenn du das erste Mal da warst, dann sind die auch...
3: Dann sind die du, ja. Wenn ich in München spiele ich immer Zirkus Krone und da bin ich einmal im Jahr, ist immer rappelvoll das Ding und die kommen, die wissen das so. Hm. Aber man würde mich jetzt nicht in die Politik in Bayern wählen oder so. Da wäre noch Skepsis da.
1: Ja, auf jeden Fall. Du bist ja auch ein Typ, der auch das weibliche Geschlecht sehr anspricht.
3: Ja, so. Ist das so?
1: Und ich glaube, es gibt ja auch wahrscheinlich viele Groupies,
3: ja?
1: Die so auftauchen zwischendurch. Bei dir?
3: Also ich hatte, ich habe jetzt noch keinen real gesehen. Ich habe davon gelesen bei Wikipedia, es gibt so Personen, aber hatte ich nicht.
1: Ne? Nee.
3: Ich hatte meinen Reifen platt am Auto. nach einer Show. Ich weiß aber nicht, ob das jetzt mit einem Groupie zusammenhängt, aber ich hatte mal Reifen platt.
4: Ne? Hat er jemand zerstochen, damit er dir dann anschließend helfen kann?
3: Nee, da war nicht mehr zerstochen, war einfach Luft raus. Kann auch ein kaputtes Ventil sein. Ich rede mir ein, das war ein Groupie. Ich hatte mal ein Groupie.
4: Das war aber denn mehr ein Stalker, würde ich sagen.
3: Meinst du? Stalker sind die, die machen Reifen platt.
4: Zum Beispiel, ja.
3: Stalker.
4: Worauf freust du dich am meisten an bei diesen Shows?
3: So, wenn ich merke, nach den ersten 3, 4, 5, 6, 7 Minuten, die haben Spaß, ne? Und die lachen so, wie ich das erhofft habe, ja? Und die sind so drauf, wie ich mir das erhofft habe. Das sind eigentlich die schönsten Minuten, wenn ich so merke, es läuft, ne? Und wenn die sich da wegschmeißen und die Tränen aus den Augen wischen und rumquietschen vor Lachen, so, dann bin ich echt happy. Klingt ein bisschen abgeschmackt so, ne? Also, ja, der Applaus ist der Lohn des Künstlers. Ne? Ich freue mich auch schon, wenn ich Miete zahlen kann und so. Aber wenn die Leute gut drauf sind, dann bin ich auch gut drauf. Und wenn die Leute mal so, manchmal spiele ich so an einem Dienstag oder so oder an einem Mittwoch, weil es nicht anders geht, da merkt man, sind die Leute anders drauf, ne? Die sind im Stress, müssen morgen wieder zur Arbeit und wieder so, dann und dann färbt das auch auf mich ab. Darum bin ich eigentlich dahin gegangen, dass ich gesagt habe, nee, ich spiele nur noch Freitag, Samstag, Sonntag, ne? Bin so ein bisschen der Sunshine-Comedian. Und dann sind die auch gut drauf.
4: Du bist ja ein alter Hase. Passiert dir das ab und zu, dass du während der Show einen Text vergisst oder so?
3: Ja, total oft.
4: Und was machst du dann?
3: Ja, was anderes erzählen. Ne? Oder sag, haben Text vergessen.
4: Und
3: dann gucken die mich an und dann muss ich improvisieren.
4: Aber so. Du gerätst da nicht in Panik?
3: Nee, das schlägt dann bei mir direkt um in irgendwie, oh, erzähle ich was anderes. Und wenn das auch nicht klappt, erzähle ich wieder was anderes. Und wenn das auch nicht klappt, wieder was anderes. Ich erzähle so lange was anderes, bis ich merke, ah, guck mal, gefällt Ihnen. Und das geht aber dann sehr schnell innerhalb von 20 Sekunden. So. Ich könnte das jetzt gar nicht sagen, weil mir jetzt der Stress fehlt.
4: Ja, wir sind so entspannt hier.
3: Ja, ich kann das jetzt nicht simulieren. Mhm. Mir fällt nichts ein. Da muss wirklich da der Druck sein, da dir ein paar tausend Leute sitzen, die dich angucken, wie so ein Erdmännchen und sagen, so, und jetzt?
4: Ja. Nun bist du ja also als Schweißer wahrscheinlich handwerklich ein bisschen begabt. Hast du irgendwelche Hobbys, die in die Richtung gehen? Was machst du?
3: Ja, ich habe in der Nähe von Köln habe ich eine kleine Metallwerkstatt. Mein Vater lungert auch darum, ne? Der ist ja schon Rentner, bringt dann immer so ein paar Kumpels mit, so ein bisschen wie bei der Muppet Show, die da oben rumhängen. Cool. Und dann, keine Ahnung, fummeln wir irgendwie. Ich hatte vor Weihnachten, haben wir in der Werkstatt, habe ich die Weihnachtsfeier gemacht, ne? Für meine Crew und noch ein paar andere, war so 80 Leute da. Und ich hatte keine Stühle und wollte aber auch nicht irgendwelche blöden Stühle bei Ikea holen. Und dann war mein Projekt für den Herbst, habe ich 80 Stühle gebaut aus Metall. Und das war mehr Arbeit, als ich dachte. Ne? Du musst ja den ganzen Kram, die Rohre biegen und hier und warm machen und Bleche schneiden und verschweißen und Halterungen rein und so. Und das war echt nah. Aber jetzt habe ich 80 Stühle.
4: Wahnsinn. Also die nächsten Jahre sind gesichert für Feiern und Co.
3: Es sei denn, es kommen mehr als 80. Ne? Da habe ich ein Problem.
4: Da musst du noch mal nachdenken.
3: Eine zweite Serie nachlegen.
4: Was die Leute natürlich auch mal gern wissen wollen, BB Radio ist ja auch ein Musiksender. Was hörst du denn für Musik, wenn du Musik hörst? Hörst du Musik?
3: Ja, aber so komisch so, ne? Ich bin ja auch schon ein bisschen älter. Ich höre dann so, ne, so Bruce Springsteen finde ich gut. Ja. Ich gern. U2, AC/DC, Reinhard May. Über den Wolken muss die Freiheit wohl grenzenlos sein. Alle Sorgen, sagt man, blieben darunter verborgen. Und dann hast du die Zäsur gehört, ne? Diese verborgen und dann. Das ist so schwierig.
4: Ja, die Zäsur ist wichtig, Mut zur Pause. Du bist also ja jemand, der auch zwischendurch mal eine Pause macht.
3: Ja, dummerweise im Leben viel zu selten. Ne? Man sollte ja viel öfter mal Pause machen. Ne? Aber wir sind alle so gehetzt. Ne? Hängen alle in unserem Hamsterrad. Und gibt oft nur drin oder draus. Ne? So, gibt nicht so ein Zwischending. Hm. So halb drin. Hm. Und vielleicht sage ich auch irgendwann, lasse ich einen Stift fallen und sage, nee, jetzt mache ich irgendwas mit Krabben, Fischen.
4: Und ich weiß, dass dann viele Leute ganz doll traurig werden, ich eingeschlossen, weil ich oute mich jetzt mal als großer Paul Panzer-Fan, weil ich habe alle deine Programme gesehen. Und insofern,
3: du warst
4: das. Ja, ich war immer mit dabei. Ich bin nie unangenehm aufgefallen, ich habe es immer gesehen und ich hatte viel Spaß und ich hoffe,
3: dass. Also du bist kein Stocker, ne?
4: Nein, ich bin kein Stocker.
3: Du bist einer von den guten Stockern.
4: Aber hast du gemerkt mit dem Reifen, dass die Luft rausgelassen hat?
3: Ah, ich wusste doch, das hatte Bedeutung, dass da diese kleine rote BB-Jacke neben dem Reifen lag.
4: Ach, habe ich die Jacke vergessen. Ja. So ein Ärger. Also ich wünsche mir, dass du noch lange Programme machst, ja, und dass wir viel, viel lachen können. Und ich wünsche dir für die Zukunft alles Gute. Bleib bitte gesund.
3: Ja.
4: Bleibst du gut gelaunt?
3: Und dir vielen Dank jetzt, also nicht nur für den für das Getränk, auch für die, hat Spaß gemacht hier. Ja. Bisschen spät jetzt, eigentlich nicht meine Zeit, ne? Aber schönen Gruß trotzdem an alle die, die jetzt noch draußen vom Radio sitzen. Schüttet euch vielleicht auch einen Drink ein. Der Jens und ich werden jetzt noch austrinken.
4: Genau.
3: Habt ein gutes Leben, einen schönen Tag noch. Tschüss, Jens.
4: In diesem Sinne, eine gute Nacht, Paul. Bis zum nächsten Mal.
3: Tschüss.

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1: Mit Frank Philipp. Guten Morgen. Bundeskanzler Friedrich Merz hat beim Ostdeutschen Wirtschaftsforum im brandenburgischen Bad Saarow den Osten Deutschlands als Treiber für Reformen gelobt.
2: Ostdeutschland lag bei der wirtschaftlichen Dynamik in den vergangenen Jahren sogar leicht vor dem Bundesdurchschnitt. Und in relativ kurzer Zeit sind in dieser Region Technologie- und Forschungsstandorte entstanden, die jetzt schon Innovationstreiber für ganz Deutschland sind.
1: Zugleich hat Merz ein Reformpaket der Bundesregierung angekündigt, das noch vor der Sommerpause beschlossen werden soll. Nach dem Straßenbahnunfall in Berlin-Hohenschönhausen ermittelt die Polizei jetzt, wie es zu dem Unglück kommen konnte. Am Vormittag ist dort eine Straßenbahn in einer Kurve aus der Schiene gesprungen und krachte gegen einen Mast der Oberleitung. Eine gesamte Fahrzeugseite wurde dabei aufgerissen, 20 Menschen wurden verletzt, 3 davon schwer. Das Gasleck bei Großbeeren im Kreis Teltow-Fläming ist wieder geschlossen worden. Bei Bauarbeiten wurde eine Gasleitung beschädigt, weil Explosionsgefahr bestand, mussten Anwohner ihre Häuser und Wohnungen verlassen, auch eine Kita wurde evakuiert. Einen weiteren Großeinsatz der Feuerwehr hat es heute in Treuenbrietzen im Kreis Potsdam-Mittelmark gegeben. Dort hat eine leerstehende Lagerhalle gebrannt. Die schwarze Rauchsäule war kilometerweit zu sehen. Zur Sicherheit wurde auch die B102 voll gesperrt. Mit einer sofortigen Mietpreisbremse und zusätzlich 1000 neuen Wohnungen geht Potsdam gegen den Wohnungsmangel vor. Die Stadt und die kommunale Wohnungsbaugesellschaft Pro Potsdam haben dazu einen 14-Punkte-Maßnahmekatalog beschlossen. Besonders der soziale Wohnungsbau soll forciert werden.
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3: Klinikmitarbeiter in Brandenburg protestieren weiter gegen die geplanten Sparmaßnahmen des Bundes an den Krankenhäusern in Eberswalde und Senftenberg, in KW und Cottbus. Die Bundesregierung will die gesetzliche Krankenversicherung finanziell stabilisieren, dazu aber Leistungen kürzen, Ausgaben begrenzen. Klarer Himmel, Lokalstudio Nordost in Eberswalde.
4: Beim geplanten Ausbau des Red Bull-Werks in Baruth geht der Streit ums Wasser weiter. Kritiker halten das bisherige Gutachten zur Grundwassersituation für veraltet. Bürgermeister Peter Ilk stellt deshalb ein neues Wassergutachten in Aussicht. Er verweist zugleich auf die Chance auf bis zu 600 neue Arbeitsplätze. Benedikt Maurer, BB-Radio, Lokalstudio Niederlausitz in Cottbus.
1: Die deutsche Fußballnationalmannschaft ist auf dem Weg zur Weltmeisterschaft. Diese wird in den USA, Kanada und Mexiko ausgetragen. Erster Stopp für die DFB-Elf ist Chicago. Dort gibt es ein letztes Testspiel gegen den Gastgeber USA. Am 11. Juni startet dann das Turnier mit der Gruppenphase. 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
5: Christopher Flade ist bei mir. Er ist Buchautor und hat Bücher geschrieben über den Spreepark Berlin, der früher Plenterwald hieß. Warum man das gemacht hat und was da so drin steht, das erfahren wir in der nächsten Viertelstunde. Schön, dass du bei uns bist.
6: Ja, vielen Dank. Schön, dass ich hier sein darf.
5: Du bist Westberliner und der Spreepark steht ja auf dem ehemaligen Gebiet Ostberlin in Treptow. Wie bist du da als Wessi dazu gekommen überhaupt?
6: Das stimmt. Ich war selber leider zu DDR-Zeiten nie da, aber nach der Wende. Ich bin 1988 geboren, also mit 4 Jahren war ich das erste Mal im Spreepark nach der Wende und fand den Ort wirklich schön, habe wahnsinnig viel Zeit da verbracht, meine komplette Kindheit eigentlich, weil ich mich angefreundet habe mit den beiden Kinderclowns Hops und Hopsi, die da 10 Jahre das Programm für die Kinder gemacht haben. Und das waren dann wie meine dritten Großeltern, dadurch gab es immer Freikarten und wir waren sehr, sehr oft da. Und deswegen habe ich viel mitbekommen und als der Park dann zu war, gab es immer wieder so die Situation, dass die Menschen gar nicht mehr wussten, was ist da hinten für ein Riesenrad. Wenn man ja mit der S-Bahn zum Beispiel fährt von Treptower Park nach Ostkreuz, sieht man das ja noch über den Baumwipfeln hinten. Und es wurde ja auch in der Politik und irgendwie in den Medien relativ, naja, totgeschwiegen. Ja, weil irgendwie, es gab ja auch nichts zu berichten und ich fand das schade, dass der Ort irgendwie in Vergessenheit gerät und dann habe ich gesagt, da muss irgendwie eine Internetseite her und die ist jetzt seit 2003 natürlich auch sehr gewachsen. Dann habe ich damals die alte Eigentümerin angesprochen, nachdem das Insolvenzverfahren eingestellt wurde und sie das Grundstück zurückbekommen hat, ob wir nicht Führungen machen wollen. Habe dann von 2008 bis 2014 da die Führungen gemacht und dann gab es irgendwie immer dort vor Ort die Frage nach mehr, was man sehen kann, sich anschauen kann von damals, weil man natürlich vor Ort mehr den Jetzt-Zustand sehen konnte. Und so kam halt über die Jahre noch irgendwie dazu, dass ich halt, wie du gesagt hast, Buchautor geworden bin. Mittlerweile gibt's 3 Spreepark-Bücher von mir und sogar eine DVD mit wahnsinnig viel Archivmaterial. Da ist einiges zusammengekommen. Aber hey, der Ort wird 50 Jahre alt. Es wäre ja ein Ding, wenn da nichts zusammengekommen wäre.
5: Darüber müssen wir auf jeden Fall reden. Du bist ein sogenannter Spreepark-Experte, würde ich sagen.
6: Ja, danke.
5: In den vielen Jahren, in denen du die Führung gemacht hast, aber du hast ja auch das Material für die Bücher und für die DVDs recherchiert und bist am Material rangekommen, was es normalerweise gar nicht mehr gibt. Wie hast du das überhaupt gemacht?
6: Also wahnsinnig viel habe ich tatsächlich schon bekommen, als der Park noch offen war. Also weil die DDR-Sachen noch da waren und man gesagt hat, die braucht man nicht unbedingt. Also ich habe sogar das Handbuch vom alten DDR-Riesenrad, das wurde ja mal ausgetauscht, kurz vor der Wende. Und dann hat man gesagt, na, das alte Riesenrad aus der DDR-Zeit steht nicht mehr hier. Hier liegt aber das Handbuch. Wer will denn das haben? Ach, Christopher ist ja eh fast jeden Tag hier. Wir fragen ihn mal. Und ich weiß nicht warum. Ich wollte es aber damals haben, hab's auch aufgehoben. Und dann später war es ganz praktisch. Ich habe auch das ganze Merchandise von damals irgendwie gesammelt, ohne zu wissen, aus welchem Grund. Was ich tatsächlich leider nicht gemacht habe, nicht genügend Fotos. Also wir sammeln heute noch sehr leidenschaftlich Fotos von Berlinern, Brandenburgern, die mal da waren und freuen uns immer, wenn wir da eine E-Mail bekommen. Einfach Fotos aus der Zeit, wo der Park offen war. Und das ist auch ganz egal, ob es die DDR-Zeit ist oder die Nachwende-Spreeparkzeit. Nur ehrlich gesagt, vom Lost Place brauchen wir keine mehr. Da haben wir echt
5: Millionen,
6: also ganze Festplatten-Mehrzahl voll.
5: Aber ich sag mal, wie man mit dir in Kontakt treten kann, wenn man alte Fotos vom Spreepark hat, über die Seite berliner-spreepark.de. Da kann man dich anschreiben oder über deine Facebook-Seite, die ist?
6: Genau, facebook.com/spreepark.
5: Jetzt lass uns mal kurz über die Geschichten reden, die du bei der Recherche des Buches, auf die du gestoßen bist, weil da waren ja Dinge bei, wo man sagt, das kann doch alles gar nicht wahr sein.
6: Also wir sind auf viele tolle Sachen gestoßen, haben aber auch viele skurrile, witzige Menschen kennengelernt und das haben wir zum Beispiel auch alles mit in diesem großen neuen Buch in der Chronik Rummel im Plenterwald mit drin, weil wir sagen, das ist jetzt nicht so das Allerwichtigste. In dem kleinen Buch haben wir mehr so die wirklich wichtigen Fakten vereint und in dem großen haben wir gesagt, da stellen wir auch ein paar Anekdoten und Insider-Geschichten mit rein. Wir haben zum Beispiel gemerkt, relativ schnell bei den Gesprächen mit den ehemaligen Besuchern, dass alle dasselbe meinen, aber alle sagen was anderes. Also wenn wir vom VEB Kulturpark Berlin sprechen, dem DDR-Rummelplatz, sagen Ostberliner in der Regel, dass sie im Kulti waren.
5: Ich sag das immer.
6: Dann kommst du aus Ostberlin.
5: Ich bin Ostberliner, ich habe Kulti. Wir waren auf dem Kulti.
6: Es klappt doch. Läuft doch gut mit der Theorie hier. Und Ostdeutsche sagen eigentlich eher, ja, wir waren im Plenterwald. Und eigentlich nur der Westberliner, der sagt, ja, ich war im Kulturpark. Und nach der Wende wurde es dann der Spreepark und als es dann Mitte der 90er ein bisschen schwierig wurde, die Besucher ranzuholen, hat man tatsächlich auch nochmal den Namen geändert und hat ihn dann Spreepark Plenterwald genannt. Wurde dann auch das Wort Plenterwald wieder prominent mit ins Logo genommen, weil man gesagt hat, gerade die Ostdeutschen, die vielleicht nicht direkt vor der Haustür wohnen vom Spreepark, die kriegen vielleicht gar nicht so einfach mit, was ist denn jetzt der Spreepark? Und die wollte man mit dem Wort Spreepark Plenterwald wieder mit reinholen.
5: Du hast so eine DVD gemacht, da sind also 8 Stunden insgesamt Material drauf, 2 Stunden so ein Film, wo man eine Führung mitmacht durch den Spreepark und da ist Material drin, wo ich beim Sehen sage, Mensch, wo hat denn das her? Wo hast denn das her?
6: Das ist wirklich gesammelt. Also es machen aber auch alle toll mit. Ehemalige Besucher haben uns, wie gesagt, schon eine Menge Fotos geschickt, aber wir suchen immer noch, weil es einige Attraktionen gibt, wo scheinbar tatsächlich niemand ein Foto von gemacht hat. Also wenn zum Beispiel jemand ein Foto von dem Schießstand hat oder der alten Schleuderbahn aus der DDR-Zeit, die suchen wir besonders dringend. Dann machen aber auch tatsächlich große Firmen mit. Also gerade in der DVD bin ich wahnsinnig dankbar. Wir haben Archivmaterial vom Hersteller der Achterbahn und der Kaffeetassen. Die Firma Mack Rides aus Baden-Württemberg, die ja auch den Europapark betreibt, sagt, cooles Projekt, Spreepark ist für sie genauso faszinierend. Wie konnte es passieren? Und wie hat er sich verändert? Was hat die Natur aus diesem einst so belebten Ort gemacht? Und die unterstützen uns auch sehr, sehr tatkräftig mit viel Baustellen, Dokumentation. Wir haben viele ehemalige Mitarbeiter kennengelernt. Wir sind sehr froh, dass wir Harald Lowak kennengelernt haben. Zu DDR-Zeiten war er schon Mitarbeiter, dort als Sicherheitsinspektor. Und nach der Wende war er der technische Leiter. Also auch er hat nach Feierabend mit seiner Videokamera einfach den aktuellen Tagesstand mal dokumentiert für sich privat. Und diese ganzen VHS-Kassetten, die er dann noch zu Hause hatte, durften wir mitnehmen, digitalisieren. Ich war sehr dankbar, dass er uns die anvertraut hat. Und dadurch haben wir halt wirklich auf der DVD auch zeigen können, wie so eine Loopingbahn aufgebaut wird, wie das Zirkuszelt aufgestellt wird, wie diese alte Betonfläche, der Rummelplatz, weggeschoben wurde, um diese ganzen Seen, Inseln, Kanallandschaften da neu anzulegen. Also man ist auf dieser DVD wirklich dabei, wie nach der 90er diese Aufbruchsstimmung ist, wie sich alles verändert. Und das ja auch am Anfang, man hat es ja an den Besucherzahlen der ersten 4-5 Jahre gesehen, sich auch ausgezahlt hat. Also der Park war ja dann bis Mitte der 90er Jahre wirklich sehr erfolgreich. Die Besucherzahlen gingen steil nach oben. Und dann ab Mitte der 90er Jahre haben wir leider auch Material, wie es wieder steil bergab geht.
5: Keine Parkplätze mehr da, da wurde die Beschilderung entfernt, kann ich mich erinnern. Ne? Und dann war es schwierig, da überhaupt, wenn man hin wollte, irgendwo einen Parkplatz zu finden.
6: Ja, man hat das irgendwie so argumentiert wie, ja, warum soll man denn Autoausschilderung auf der Straße haben? Wo geht's zum Spreepark? Weil parken kann man da als Autofahrer ja eh nicht. Also das ist heute noch dieselbe Autoausschilderung für den Spreepark wie damals, als er offen war. Es gibt nur aus der Himmelsrichtung, wenn man vom Parkcenter Treptow kommt, 2 Schilder. Wer aus einer anderen Himmelsrichtung kommt, findet den Park im Leben nicht, weil er ist halt versteckt mitten im Wald. Wenn man nicht weiß, wo er ist, wird's schwierig. Wir haben es bei den Führungen gemerkt. Ich musste mein Handy immer ausmachen, weil die Leute haben angerufen während der Führung und gesagt, wir finden den Park nicht. Und dann sage ich, wunderbar, vielen Dank. Das Thema greife ich jetzt bei der Führung gleich auf. Genau das war das Problem auch damals der Besucher.
5: Christopher Flade ist bei uns. Er ist Buchautor und hat Bücher geschrieben über den Spreepark Plenterwald in Berlin und hat auch eine DVD veröffentlicht. Es gab ja damals auch den Film Spuk unterm Riesenrad. Der wurde ja damals auch in dem Park gedreht. Ne?
6: Der wurde wirklich dort gedreht und die Geisterbahn gibt's heute noch. Also die ist mittlerweile mehrfach renoviert. Man erkennt sie jetzt, wenn man es nicht weiß, nicht unbedingt. Aber sie ist regelmäßig in Berlin, zum Beispiel auf dem Deutsch-Amerikanischen Volksfest oder auf den Neuköllner Maientagen, sieht man oft diese Geisterbahn. Wenn man danach googelt, findet man das auch. Spuk unterm Riesenrad Geisterbahn. Da kann man dann gucken, wo die immer unterwegs ist. Und ja, wir waren auch sogar sehr, sehr stolz, dass wir im geschlossenen Spreepark das Sommertheater als Premiere vor Ort am Originaldrehort hatten mit dem Riesenrad vom Spreepark als Kulisse im Hintergrund. Das ist, wie gesagt, nicht mehr das Originale wie in der Serie, weil es ja kurz vor der Wende ausgetauscht wurde, aber trotzdem. Das Theater war auf der Fläche, wo mal die Geisterbahn stand und im Hintergrund dieses riesige 45 Meter hohe Riesenrad, was sich ja im Wind auch so langsam quietschend mitdreht. Man darf ja Riesenräder ähnlich wie ein Baustellenkran nicht festbremsen, sonst wäre Widerstand da, wenn Wind kommt. Also es muss sich im Wind mitdrehen und das ist natürlich magisch, wenn man denn da sitzt im Sonnenuntergang, sich Spuk unterm Riesenrad im Plenterwald anguckt und auf einmal dreht sich in einem geschlossenen Freizeitpark dieses Riesenrad. War immer ausverkauft, 3 Sommer lang. Ich hoffe, das wird es irgendwann wieder geben.
5: 2008 bis 2014 hast du die Führungen gemacht. Mittlerweile hat ein anderer diese Führung übernommen und die sind nicht mehr so spannend wie bei dir. Mehr möchte ich dazu nicht sagen. Ich möchte es jetzt nicht weiter kommentieren, die ganze Geschichte. Es ist einfach so, es ist schade drum um diesen wunderschönen Park, aber es könnte ja theoretisch noch eine Zukunft geben für den Park. Also es gibt diverse Konzepte, die gesagt haben, wir können diesen Park auch wirtschaftlich betreiben.
6: Es gab wahnsinnig viele Investorengruppen, die da waren nach der Schließung. Also eigentlich alle großen Freizeitparkketten. Plopsa hat irgendwann aufgehört zu verhandeln, ist dann nach Rheinland-Pfalz gegangen, hat dort den Holiday Park gekauft. Große Freizeitparkketten der ganzen Welt waren da. Tivoli Dänemark wollte den Park haben. Und irgendwie sind die sich alle nicht einig geworden mit dem Land Berlin und dem Hauptgläubiger der Bank bei dem Thema, was können wir machen? Weil die sollten natürlich immer die Altschulden übernehmen. Das waren 15 Millionen Euro. Und dann ging es aber weiter, dass man dann gesagt hat, naja, ihr bekommt weiterhin keine Parkplätze. Ihr dürft auf der Fläche nicht mehr als so und so viel Besucher haben. Und die haben natürlich irgendwie alle gesagt, die Investoren, naja, aber wenn ich 300.000 Besucher habe, keine Parkplätze und auch noch irgendwie mit Investitionen und Altschulden irgendwie ja, mal alleine am Anfang 50 Millionen reinstecken muss, wie hoch soll denn der Eintrittspreis sein? 170 Euro pro Person? Da kommt keiner. Ja, so viele Spandauer gibt's gar nicht. Also das funktioniert nicht. Und das war irgendwie immer dieser Konflikt und dann gab es ja trotzdem immer die Hoffnung. Man hat ja immer gesagt, liebe Berliner, wir kümmern uns, hat die Politik gesagt, wir lösen dieses Problem. Dann gab es eine Lösung, nachdem die Zwangsversteigerung ja gescheitert war, hat sich das Land scheinbar mit der Bank geeinigt und hat den Erbpachtvertrag selber zurückerwerben können. Das heißt, das Land Berlin hat jetzt volle Verfügungsgewalt, das gehört jetzt dem Land Berlin. Und dann hieß es auf einmal, ja, Freizeitpark soll es gar nicht werden, es wird ein Kunst- und Naturpark. Ich persönlich finde es besser als nichts, besser als einen geschlossenen Ort. Aber ich kann durchaus die Wut der Leute verstehen und ich bin auch ein bisschen enttäuscht, dass man uns 15 Jahre erzählt hat, es soll eine Lösung geben für einen Freizeitpark. Und in der Region gibt es für Familien nichts Vergleichbares.
5: Ich finde, eine Hauptstadt kann so einen Park ruhig vertragen, weil er hat ja viele Jahre funktioniert. Der Platz ist da, also die Möglichkeit wäre durchaus da. Wir bräuchten ein paar Parkplätze. Wir würden sicherlich einen Betreiber dafür finden, der sich bereit erklärt, den Park wieder so zu bewirtschaften, wie das zum Beispiel jetzt im Heidepark der Fall ist.
6: Beim landeseigenen Natur- und Kunstpark ist Parkplätze übrigens gar kein Problem mehr.
5: Parkhäuser ist eine gute Erfindung, oder?
6: Ja, jetzt wird sogar die Straße verbreitert. Im Landschaftsschutz wird die Straße verbreitert. Das ist sensationell. Ich bin erstaunt, wie das geht.
5: Wenn heutzutage Dinge gehen, die damals nicht gingen, dann frage ich mich doch eigentlich, was dem Wege steht, da wieder einen wunderbaren, schönen Kulturpark hinzubauen, so wie er früher mal hieß, also mit den Attraktionen, die man heutzutage braucht.
6: Das ist eine gute Frage. Ich kann sie dir leider gar nicht beantworten.
5: Da bleiben wir auf jeden Fall an dem Thema dran. Aber wer nochmal eine kleine Reise machen möchte, der kann deine Bücher nochmal anschauen. Also die drei mittlerweile erschienenen Bücher.
6: Ja.
5: Und die DVD. Erzähl nochmal kurz darüber, bitte.
6: Ja, also es gibt ein Buch zum Jahr 2011. Das gefällt mir persönlich auch sehr, weil ein großer Teil Erinnerung ehemaliger Besucher ist. Und wir sprechen halt darüber, dass der Park zwei verschiedene Systeme erlebt hat und warum er in beiden nicht wirklich in dem Moment oder in der Art und Weise funktioniert hat. Dann gibt's das Buch Spreepark Lost Place mitten in Berlin. Kleines handliches Format. Da sind alle wichtigen Fakten von der Gründung bis heute mit drin. Also warum wurde er überhaupt gegründet? Wie wurde er privatisiert? Warum ging er nach der Wende trotzdem zugrunde, nach der Änderung? Und warum wurde er so lange nicht gerettet? Und für Leute, die sich wirklich brennend für alles interessieren, Insidergeschichten, Anekdoten, für die ist diese große 300 Seiten Chronik Rummel im Plenterwald, Kulturpark, Spreepark, Lost Place, würde ich sagen, auch ein Muss. Weil wir haben so lange recherchiert und wirklich absurde Geschichten und spannende Infos gefunden und haben recherchiert, wo kamen die Fahrgeschäfte nach der Wende her, wo sind sie nach der Schließung hingegangen. Also in dem Buch findet man wirklich alles.
5: Und ich empfehle obendrein noch die DVD, die ist auch sehr schön
6: das
5: und sehr umfangreich. Sag mal ganz kurz, bevor wir jetzt zum Ende kommen müssen, leider, weil die Zeit schon wieder um ist, nochmal ganz kurz die Seite, wo man Informationen bekommt.
6: Auf Facebook sind wir bei facebook.com/spreepark und im Internet findet man uns unter berliner-spreepark.de.
5: Christopher Flade war bei uns, Buchautor. War eine sehr schöne, interessante Viertelstunde. Ich hoffe, du beehrst uns bald mal wieder.
6: Ja, sehr gerne. Vielen Dank, dass ich hier sein durfte.
5: Und viel Erfolg für alle Projekte, die damit zusammenhängen.
6: Dankeschön. Schönen Abend noch. Tschüss.
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5: Eva Habermann ist bei mir, eine der besten deutschen Schauspielerinnen, wie ich finde. Schön, dass du Zeit hattest, mal bei uns vorbeizuschauen.
7: Ach, wie lieb, dass du das sagst. Ja. Hallo.
5: Also optisch ist die Sendung gleich auch wieder ein paar Prozent gestiegen, also von der Wertung her.
7: Na, das sehen die Leute ja nicht.
5: Nee, aber wer das möchte, kann ja sofort mal Eva Habermann googeln und sagen, ach, das ist die Frau, die habe ich doch schon gesehen.
7: Ja, die Frau von Otto, denken sie immer, Eva Hassmann. Oder es gab mal bei Günther Jauch in der Show, gab es mal eine Frage, wer war mit Otto verheiratet? Eva Herrmann? Eva Hassmann, Evelyn Hamann oder Eva Habermann? Mhm. Ich weiß nicht, wie die Antwort dann war, aber ich fand das ganz lustig, in so einem Quiz vorzukommen überhaupt.
5: Ich hätte gerne mal die Lösung gewusst. Also kann ja sein, dass sich jemand verwechselt mit der Frau Hassmann, ne?
7: Ja, ich wurde aber auch schon mit Barbara Schöneberger verwechselt oder mit anderen Leuten. Also die Leute verwechseln ganz gerne. Neulich kam eine Frau auf mich zu und sagte, sind Sie die echte Schauspielerin? Ich so, nein, ich bin die falsche. Also was immer das zu heißen mag, keine Ahnung, aber ich fand das sehr süß trotzdem, weil sie war sehr aufgeregt. Und total niedlich.
5: Ich bin das Double von Eva Habermann.
7: Ja, das Lichtdouble, genau. Mich gibt's ja zweimal. Ich habe ja irgendwie, ich bin vielleicht noch. Das wäre doch praktisch, wenn ich Zwilling wäre oder so und dann würde ich mich immer dahin schicken. Das wäre eigentlich ganz praktisch, dann könnte ich mich ein bisschen mehr teilen.
5: Wenn du geklont wärst.
7: Ja, das wäre super. Weil
5: eine Eva spielt da, eine Eva spielt da.
7: Das wäre klasse. Oder ich könnte irgendwie Sachen erledigen und währenddessen auch spielen, weil unser Beruf ist ja so verrückt. Man ist einfach jetzt, also man ist hier, man ist dort, man ist immer überall und dann hat man wieder gar keine Zeit für seine Freunde, aber die richtig guten Freunde halten dann durch. Die bleiben einfach dann dran und die wissen das, dass man dann mal zwei Monate sich nicht meldet und dann wieder da ist und das ist eigentlich so wie immer.
5: Aber Eva Habermann gleichzeitig im Mitternachtstalk bei BB Radio und irgendwo auf der Bühne im Theater, das wäre doch schon eine gute, interessante Vorstellung.
7: Ja, nur unglaubwürdig dann irgendwann.
5: Wie bist du zur Schauspielerei gekommen? Wie ging das damals los?
7: Also, ich habe eigentlich wirklich angefangen mit 5 Jahren. Das ging über die Musikschule, wo ich Klangstäbe gelernt habe. Und die haben irgendwie ein Casting gehabt und ich wollte eigentlich gar nicht so mit denen hingehen, weil ich war nicht so, dass ich sagte, ich will mich jetzt irgendwie produzieren oder vor die Kamera stellen. Und meine Schwester meinte aber, du musst da unbedingt hingehen. Und sie ist natürlich dann auch mitgekommen. Und sie stand dann am Fenster und hat jedes 5-jährige Mädchen, das da reinkam, beäugt und hat gesagt, boah, gegen die, also wirklich, die hat überhaupt keine Chance gegen dich. Also meine Schwester war nur am Lästern und das hat mich irgendwie sehr amüsiert, weil meine Schwester war 10, ich war 5 und sie hat mir immer nur erzählt, dass alle anderen blöd sind. Und dann habe ich mich da hingesetzt, habe ein bisschen so von meinen Puppen erzählt und von meinem Leben irgendwie als 5-Jährige so, was man so Tolles erlebt. Weil ich habe mich als 5-Jährige immer auf den Weltuntergang vorbereitet. Aha. Weil ich dachte immer, ich habe so viel Fantasy-Romane gelesen, dass irgendwann dass die Welt untergeht. Und ich habe dann immer, ich hatte so ein Go-Kart und da habe ich immer geprobt, wie ich mit allen meinen Puppen bepackt dann losfahren könnte. Also ich weiß jetzt nicht, ob ein Go-Kart so viel nutzt beim Weltuntergang, aber zumindest davon habe ich denen auch erzählt. Und dann, als ich dann später gedreht habe dort, gab es halt auch mal Tage, wo ich ans Set kam und gesagt habe zu dem Regisseur, der hieß Harald, ich habe gesagt, Harald, ich möchte heute nichts sagen. Also kein Problem, dann kriegt jemand anders deinen Text. Und da war ich total dankbar, weil das war wirklich, das war mir überhaupt nicht wichtig.
5: Hauptsache auf Zelluloid gebannt.
7: Ja, ich weiß, aber ich habe das gar nicht so wahrgenommen damals irgendwie. Ich fand das nur irgendwie witzig und unterhaltsam.
5: Erste Rolle bei Max?
7: Bei Lex meinst du? Lex. Ja. Ursprünglich hieß es eigentlich The Dark Zone. Es gab aber noch eine Firma, eine Laserfirma, die auch so hieß. Und die haben uns dann verboten, den Namen zu benutzen. Mhm. Also haben wir das Ganze Lex genannt. So hieß einer der Autoren. Und das war über ein Casting dann irgendwie. Also bei mir war immer alles über Castings irgendwie. Das war, also ich kam rein in den Raum und der Caster hat sofort zu mir gesagt, it's you. Und ich so, was? Er so, ja, it's you. Für mich, also quasi für mich bist du schon und dann musste ich gar nicht mehr so viel machen. Und dann waren irgendwie noch 3 Leute in der Endausscheidung. Da bin ich dann nach Kanada geflogen und dann war das irgendwie alles ganz einfach, weil ich war das einfach. Also ich war die Rolle. Die haben immer zu mir gesagt, ich bin eine 15-Jährige, die gleich 30 wird. Weil ich war einerseits sehr erwachsen, andererseits super unschuldig und unerfahren und irgendwie echt so unbelastet irgendwie. Und deswegen die Rolle, das hat total gepasst auf mich, weil die Rolle war halt eine Rolle, die ursprünglich sehr hässlich war und sehr dick war und sehr widerspenstig war und die wurde dann verwandelt in einen Liebessklaven. Das hat aber nicht ganz geklappt, weil während der Verwandlung ist irgendwie so eine Eidechse in die Maschine reingesprungen und es hat alles irgendwie, ging alles durcheinander und meine Rolle war daraufhin immer noch genauso wie vorher, nämlich eigentlich voller Selbstkomplexe und so weiter und war aber trotzdem gleichzeitig diese Kriegerin und diese Polarität irgendwie, die habe ich aber immer in mir, weil ich bin teilweise super schwach und anhänglich und dann bin ich total stark. Das wechselt aber immer so ein bisschen bei mir.
5: Und deine Optik hat dir immer so ein bisschen in die Karten gespielt, ne? Also offensichtlich haben auch die Regisseure damals gesagt, Mensch, optisch passt
7: ja, so. Obwohl es ist manchmal so, dass es dir in die Karten spielt, manchmal nicht, weil die Leute haben ja immer ganz schön viele Vorurteile gegen Leute, die irgendwie, was weiß ich, also ich will ja gar nicht sagen, ich bin ja gar nicht so hübsch, ich schmink mich zum Beispiel privat auch eigentlich gar nicht. Für mich ist das so die beste Verkleidung, wenn ich eigentlich so rumlaufe, weil die Leute mich nicht unbedingt erkennen. Und ich habe immer das Gefühl, auch wenn ich auf einen roten Teppich gehe oder auf eine Veranstaltung oder so, ich verkleide mich dann halt so als femme fatale, aber das ist eigentlich so eine Art, für mich ist es wie eine Art Rolle. Und die Leute glauben aber trotzdem, wenn sie einen so sehen, dass man so ist. Und das ist irgendwie für mich ein bisschen merkwürdig, weil ich fühle mich eigentlich eher sehr normal und wie ein Schlumpf.
5: Bist du aber nicht. Also du bist schon eine sehr attraktive Frau.
7: Ach, danke schön.
5: Was denn nicht umsonst? 3-mal Hochglanz in irgendwelchen Magazinen. Nacktfotos vom Allerfeinsten? Viele Männer haben sich das angeschaut.
7: Ja, aber Nacktfotos, das waren eher Bikini-Fotos. War einmal in der Max damals. Das war irgendwie, da war ich gewählt worden als einzige Deutsche. War ich am Platz 17 von 100 ne? Schauspielerinnen irgendwie.
5: Und FHM war auch, ne?
7: FHM war auch, ja. Und das war aber immer so, ach, ich habe so viel Sport gemacht, dann muss man das ja auch mal zeigen irgendwie, oder?
5: Verstehe.
7: So ging mir das.
5: Mhm. Aber du hast auch mal eine Rolle gespielt, da warst du richtig auf hässlich getrimmt.
7: Du meinst bei Bauernfrühstück? Ja,
5: genau.
7: Das war dann eigentlich auch mein Einfall, dass ich so mit so einer Art Zahnlack dann meine Zähne auch ganz schwarz gemacht habe. Und das war eine sehr schräge Rolle von dem gleichen Regisseur, mit dem ich auch Deichbullen gedreht hatte. Der ist also sehr, sehr schräg und erzählt halt immer so Geschichten aus dem Norden von Deutschland, von so ganz kleinen Dörfern, wo irgendwie nicht so ist, wie man sich's vorstellt. Also alles andere als idyllisch, sondern eigentlich sehr, also das Dorf hält immer zusammen und hat irgendwie ein böses Geheimnis und irgendwelche Leute werden ermordet und, aber das Dorf hält zusammen.
5: Wenn man so lange wie du Schauspielerin ist, okay. Hast du noch einen Überblick über sämtliche Rollen, die du gespielt hast? Weißt du das noch alles?
7: Also die Texte könnte ich jetzt nicht mehr, aber das Schöne ist, wenn ich dann einen Film anschaue, den ich schon vor längerer Zeit gedreht habe, ist es für mich viel überraschender, mir das anzuschauen, weil wenn du genau weißt, was du gleich machst, das ist relativ lang. langweilig. Mhm. Und so, das macht dann einfach mehr Spaß irgendwie. Aber das ist, also ich habe ja sehr viele so Pilcherfilme in der Richtung gedreht. Mhm. Und ich hatte einfach das Glück, dass ich dann unglaublich viel unterwegs war. Also wir waren in Vietnam. Ach, in Vietnam, das war sehr lustig, da haben wir gedreht. Und wir hatten immer einen Zensor dabei, weil in Vietnam darfst du keine Kussszenen öffentlich drehen und es darf auch nichts gestohlen werden zum Beispiel. Aber das Drehbuch ging darum, dass der Strandklicke, das war so eine Serie, wo ich damals mitgespielt habe, dass denen quasi ihr Rucksack geklaut wird. Und daraufhin müssen sie halt im Laufe der Story müssen sie halt dann dort bleiben und arbeiten. Um zu gucken, dass sie wieder zurückkommen. Mhm. Aber das durften wir natürlich alles nicht machen. Das haben wir dann heimlich gedreht. Und die Hälfte des Teams waren halt Vietnamesen, alle sehr süß, aber keiner davon war eigentlich in dem Beruf, den er sonst ausübte. Also wir hatten einen Requisiteur, der war normalerweise Sattelmeister. Also es war einfach unglaublich. Dann der Zensor hat dann auch einmal abgebrochen bei einer Kussszene. Da hatte der Kameramann Gott sei Dank schon mal vorne kurz mitlaufen lassen in der Probe. Das ganze Dorf hatte sich versammelt und man dürfte sich halt dort in der Öffentlichkeit nicht küssen. Und das war auch, also dann, wir hatten alles aufgebaut, das ganze Licht, und dann hieß es Stopp, es geht nicht mehr. Und dann haben wir aufgehört zu drehen an dem Tag und haben es dann auch heimlich, wir haben uns wirklich heimlich verabredet zum Drehen.
5: Und in Indien zum Beispiel hast du auch was Tolles erlebt, ne? In sengender Hitze hast du dort mit einem Schauspielkollegen gestanden?
7: Ja. Also manche Schauspielkollegen haben es ja in sich, aber also in Indien am schönsten fand ich erstmal, dass einer der Schauspieler bei einer ganz großen Szene, da waren auch also Gudrun Landgräbe dabei und Mario Adorf, also war wirklich alles irgendwie dabei, was Rang und Namen hat. Und er meinte auf einmal eine Mücke im Ohr zu haben. Und er hat immer, oh, ich habe eine Mücke im Ohr, ich kann nicht mehr drehen. Und hat sich die ganze Zeit auf das Ohr gefasst. Dann standen irgendwann so 10 kleine Inder um ihn rum. Die sind ja relativ klein, die gehen einem so ungefähr bis zur Brust irgendwie und haben in sein Ohr reingeleuchtet mit einer Taschenlampe. Und die Mücke war aber nicht zu finden. Und dann hat irgendwann Mario Adorf gesagt, so Schluss jetzt, ich warte doch nicht auf einen Schauspieler, der eine Mücke im Ohr hat. Und der kam dann, war dann auch im Krankenhaus über Nacht, und aber in der Nacht ist die Mücke wohl verstorben, weil sie wurde nie gefunden, aber es hat wohl am nächsten Tag nicht mehr gesummt in seinem Ohr. Und das ist unter anderem dort passiert. Und die Inder waren immer total süß, aber die Inder sind sehr, sehr langsam, wenn sie was machen. Ich meine, bei den Bollywood-Filmen haben die oft irgendwie das 4-5 Monate Zeit, was zu drehen. Und da sind die überhaupt nicht schnell, deswegen, die haben alle Zeit der Welt. Und wir hießen dann irgendwann nur noch die Quick Germans, weil halt, wir waren irgendwie 11 Leute aus Deutschland und die haben immer gesagt, Quick. Und die Inder immer so, hör, was wollen die eigentlich von uns? Und wir hatten ein Bild mit so einer Elefantenkarawane, und eine Elefantenkarawane wieder auf Anfang zu bringen, das dauert. Dauert alleine schon eine halbe Stunde. Und dann hatte ich dort noch einen Kollegen, der hatte irgendwie relativ wenig zu tun, dem war ein bisschen langweilig, glaube ich. Und der hat dann in seinem Hotel, wenn er da saß, hat er sich einen schönen Monolog geschrieben, wo er seine Rolle erklärte. Weil irgendwie hatte er das Gefühl, er müsste innerhalb dieses Buches, das eh so ein bisschen konstruiert war und eh eigentlich keinen Sinn machte, ganz ehrlich, müsste er seine Rolle und sein Verhalten erklären. Und er hat mir netterweise dann, also er hat den Dialog geschrieben für mich und ihn, und ich durfte immer in dem Dialog sagen, ja, wirklich? Oh Gott, nein, wirklich? Ich bin dann irgendwann zum Regisseur gegangen, habe gesagt, sag mal, was machen wir denn eigentlich hier, was soll das? Er so, also sag ihm das nicht, aber das wird eh nicht gesendet, wir drehen das jetzt so, damit er nicht ungemütlich wird. Ich so, aha, okay, na gut, das muss man auch mal machen.
5: Eva Habermann erzählt gerade schöne Geschichten, was sie so erlebt hat in ihrer Zeit als Schauspielerin, die ja noch nicht vorbei ist. Aber was sie in der Vergangenheit erlebt hat, tolle Sachen, tolle Geschichten. Hast du noch mehr auf Lager?
7: Ja, ich habe also irgendwie, ich bin nach Berlin gekommen und seitdem habe ich den Ruf, dass ich da irgendwelche Orgien veranstalte.
5: Aha, interessiert. Jetzt bin ich interessiert.
7: Nein. Aber ich feiere keine Orgien dort. Aber es war tatsächlich so. Also eine Bekannte von mir hatte ich eingeladen. Ich nenne jetzt ihren Namen nicht, weil sie eh schon nicht mehr mit mir spricht. Damals war ich noch mit Ingo Wohlfeil zusammen.
5: Ah, Radiokollege.
7: Ja, genau. Und der Abend wurde ein bisschen später. Sie hatte irgendwie eine Begleitung dabei und war ein bisschen angetüdelt und hat dann auf einmal mit dem besten Freund von Ingo geknutscht. So, das fand die Begleitung nicht so lustig und hat sie dann auch nicht mehr mit nach Hause genommen. Sie rief mich dann tränenüberströmt an, meinte, die Welt ist so schlecht und ich weiß nicht wohin. Ich so, komm doch wieder her, kannst ja noch ein bisschen weiter knutschen. Und als sie dann wieder da war, dann dachte ich halt, okay, dann lässt die beiden jetzt ein bisschen alleine, dann sind wir halt in ein anderes Zimmer gegangen, nicht wissend, was danach passieren würde, weil ungefähr 5 Minuten später hörte ich einen Lärm aus dem Zimmer, es klang so, als würden sie das Zimmer auseinandernehmen. Ich komme in das Zimmer. Mein Designertisch war in der Mitte durchgebrochen. Ach, der Freund von Ingo zog sich gerade noch so den Reißverschluss zu und sie stand splitternackt in den Scherben und sagte, ich putze jetzt. Ich so, nein, du putzt jetzt bitte nicht. Ich rufe euch jetzt ein Taxi. Also im Grunde genommen haben sie, sagen wir mal so, meinen Tisch zerf. Und seitdem habe ich einen komischen Ruf in Berlin als eine Schauspielerin, die immer Orgien veranstaltet. Die Geschichte wurde mir auch schon mal selber erzählt, als ich im Soho-Haus saß, wo mir ja, hast du die Geschichte gehört von der Schauspielerin, wo der Tisch zerfickt wurde? Ich so, ja, das war ich. Aber es war so nicht geplant. Ich habe mir das nicht so gedacht, außerdem das Sofa war nur 2 Meter weiter. Warum sind die nicht aufs Sofa gegangen? Das frage ich mich bis heute.
5: Mhm, seitdem hast du einen Eichentisch in deinem Wohnzimmer zu stehen?
7: Nein, ich habe dann das nächste Mal, als sie da war, habe ich so ein Zeichen aufgehängt, wie so ein Verkehrszeichen mit so 2 Leuten drauf, die so irgendwie in einer sexuellen Position sind, mit so einem Strich durch. Das Problem war nur, sie kam ein bisschen später und bis zu dem Moment, wo sie kam, wussten natürlich alle, wer es war. Das heißt, als sie reinkam, kam da erstmal jemand auf sie zu sagen, oh nein, du hast bei der letzten Party das gemacht. Und sie war da gerade mit ihrem neuen Freund und seitdem spricht sie nicht mehr mit mir. Und das tat mir dann echt leid, aber ich meine, wer sowas macht, der muss auch irgendwie dazu stehen.
5: Genau. Und im Übrigen, wenn sie jetzt vor dem Radio sitzt, dann könnt ihr euch doch jetzt auch gleich mal auf die Art und Weise mal wieder verständigen auf einen Kaffee und sagen, lass uns doch mal nochmal drüber reden.
7: Na, ich glaube, jetzt redet sie erst recht nicht mit mir, wenn ich die Geschichte immer noch erzähle.
5: Hat sie den Tisch bezahlt?
7: Auf jeden Fall wurde mir alles wieder erstattet.
5: Ein bisschen spannend muss es ja auch bleiben, aber das kann sie uns dann beim nächsten Mal erzählen, wenn sie wieder bei uns im Studio ist. Eva Habermann, Schauspielerin, heute bei uns im Mitternachtstalk bei BB Radio. War ganz toll, dass du da warst.
7: Ja, fand ich auch. Bis bald.
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5: Ich freue mich sehr über meinen jetzigen Gast. Es ist Tim Kamrat, der jetzt nur noch unter dem Namen Kamrat unterwegs ist. Und unser letztes Gespräch, mein Lieber, liegt schon ein bisschen zurück. Weißt du, wie lange?
8: Ich weiß es nicht, aber ich würde mal behaupten, dass es 2 Jahre mindestens sind, oder?
5: 2022.
8: Wahnsinn, dann wart ihr ja wirklich früh dabei. Ich meine, I Believe kam in dem Jahr raus, da waren wir ja ganz früh am Anfang und jetzt, das ist aber krass. Du bist aber auch fleißig, da hast du aber viele, viele Sachen aufgezeichnet.
5: Ja, es kommen viele Menschen vorbei hier in diesem Format, was sehr geil ist, ja. Und wir haben uns ja zwischendurch ein paar Mal gesehen. Du warst beim BB Radio Hörerallen Award, du warst bei diversen Radiofestivals und so weiter. Ich habe mir gesagt, wir müssen mal wieder quatschen. Und du hast immer gesagt, ja, lass uns quatschen.
8: Ich meine, wir haben ja immer zwischendurch gequatscht, aber das nicht aufgenommen. Und das war ja das Problem. Und ich freue mich jetzt wieder hier zu sein, ehrlich. Und habe mich immer gefreut, dich zu sehen. Ich habe dich ja zuletzt beim Radiopreis gesehen, wo du auch nominiert warst.
5: Da
8: standst du auf dem roten Teppich vor mir. Ich habe gesagt, guck mal der Jens. Jetzt ist er hier und ich hätte es dir sehr gewünscht.
5: Du, wir waren so dicht dran an dem Radiopreis. So dicht aber auch nur.
8: Aber hauptsächlich, ich meine, dabei sein ist alles und ich finde, die Wertschätzung ist ja schon die Nominierung.
5: Und nominiert sieht gar nicht schlecht aus. Nominiert für den deutschen Radiopreis.
8: Ja, ich bin auch immer nominiert für alles. Ich habe es auch noch nicht gewonnen, aber hey, das ist Hauptsache, man ist auf der Aftershow-Party präsent.
5: Du, wir sind beide so dicht dran an irgendeinem Preis, weil wer weiß, ob wir den irgendwann mal gewinnen werden.
8: Nein, ich hätte euch das aber wirklich sehr gegönnt, weil ich finde das sehr gut, was ihr da macht, ehrlich.
5: Schöne Sendung mit Herrn Sträter zusammen und mit dem Marty Fischer, ne? Sträter Musik, der Soundtrack eines Lebens. Wenn wir hier an der Seite von Tim Kamrat mal kurz über andere Sendungen sprechen wollen, obwohl eigentlich wollen wir über dich reden, ne?
8: Ach ja, ich rede gerne über alles mit dir.
5: Mit I Believe ging es damals los. Da warst du kurz nach dem Start von I Believe hier. Dann habe ich gesagt, dir sage ich eine große Karriere voraus. Kannst du dich daran erinnern?
8: Ja, ich erinnere mich daran. Und das war auch eins meiner ersten längeren Interviews.
5: Ja.
8: Und das hat damals schon sehr viel Spaß gemacht. Und irgendwie ist viel passiert seitdem. Und du hast es vorausgesagt. Ich bin ja immer so, dass ich mich fast nicht traue, irgendwie selber mir zu prophezeien, dass es irgendwie gut laufen wird, sondern ich bleibe immer kritisch und skeptisch, damit ich dann nicht enttäuscht werde, wenn mal was nicht klappt.
5: Damals hattest du I Believe in der Pipeline und damit bist du gerade durchgestartet und dann hast du aber schon andere Songs gehabt, die danach kommen sollten, über die du damals noch nicht sprechen wolltest, aber wo einige Leute, die drauf gehört haben, schon gesagt haben, das wird was, das war nicht dein letzter großer Wurf.
8: Ja, lustig, ne? Also ich weiß damals, ich habe irgendwann in der gleichen Zeit, es war glaube ich genau zu der gleichen Zeit, wo ich hier war, war ich in Berlin und habe so Social Media Sachen mit Nico Santos gemacht. Und er hat damals Feel Alive, die nächste Single, gehört. Und hat mir dann damals auch gesagt, ey, der zweite Song ist wichtiger als der erste, weil beim ersten kann es Glück sein, beim zweiten glauben dir dann Leute, dass du es vielleicht wirklich kannst. Und ich war dann so happy, als Feel Alive dann wirklich funktioniert hat und gut lief, weil dann wusste ich, auch für mich selber, ja, vielleicht war es doch kein reiner Zufall, sondern vielleicht hat man irgendwas da, was mit Menschen connected. Und das ist ja ganz viel wert, wenn man das irgendwie so findet.
5: Mhm. Der Nico hat damals gesagt, ich war eine Zeit lang der Rooftop-Typ, ne?
8: Und, ja, er war der Rooftop-Typ.
5: Und du warst der I Believe-Typ.
8: Ja, ich bin manchmal immer noch ein bisschen der I Believe-Typ. Jetzt gerade bin ich so ein bisschen der Typ von The Voice. Vielleicht bin ich irgendwann mal der Be Mine-Typ. Das würde mich freuen.
5: Du hast dir gerade ein paar Sachen schon eingeworfen, über die wir auf jeden Fall gleich noch reden müssen. Über I Believe möchte ich gerne noch reden. Das war ja der meistgespielte Song im Radio im Jahr 2022. Wahnsinn, ne? Und du hast ja wirklich Größen hinter dir gelassen, Ed Sheeran und wie sie alle heißen, die waren alle hinter dir.
8: Ja, völlig verrückt eigentlich, ne?
5: Was ist denn das für ein Gefühl?
8: Das

0: Sich Wahnsinn, ne? Und du hast ja wirklich Größen hinter dir gelassen, Ed Sheeran und wie sie alle heißen, die waren alle hinter dir.
1: Ja, völlig verrückt eigentlich, ne?
0: Was ist denn das für ein Gefühl?
1: Das ist gar nicht greifbar. Also das war vor allem, weil natürlich, und das wird auch immer so bleiben, das I Believe, wenn man so von null, also von keine Chance, dass diese Karriere irgendwas wird, zu auf einmal der meistgespielte Song, dann hat man nochmal ein ganz anderes Verhältnis dazu, weil man rechnet überhaupt nicht damit. Und dann ist quasi jeder Tag und jede Woche, wo die Charts rauskommen, ist so wie so, ein neuer Geburtstag. Ich hatte quasi 30 Mal im Jahr Geburtstag, weil ich halt so viel wirklich auch gefeiert habe und das so genossen habe. Und weil da ist noch keine Fallhöhe da. Da ist jeder Schritt, ich weiß, wir sind in die Single-Charts rein, auf 95 oder so. Ich habe gesagt, das ist das Geilste, was mir jemals passiert ist. Nächste Woche war es 60, das Geilste, was mir jemals passiert ist. Und jetzt natürlich ein bisschen mehr Druck da und ein bisschen mehr Fallhöhe. Ich genieße es immer noch, aber I Believe war natürlich schon so das erste Kind, so irgendwie so besonders.
0: Ich hatte mir danach den Remix besorgt und da ich ja gelegentlich noch als DJ auflege und oftmals mit vielen Menschen und ich habe immer schon die Dance-Version davon gespielt und dadurch, dass die alle mitsingen konnten, da ist ein Garant dazwischen, wenn zwischendurch so die Stimmung so ein bisschen rausgeht, wenn du sagst, jetzt müsste ich mal einen nachlegen.
1: Packst du den I Believe Remix
0: auf? Geil.
1: Ja, so muss das sein, das ist doch cool. Ich finde es so krass, dass man irgendwann was hat, was irgendwie mit so vielen Menschen, was so viele Menschen dann kennen und was sie damit verbinden, es ist doch total schön. Also es ist ganz großes Privileg.
0: Du kannst den Radiosong, aber du kannst auch die Stadionhymne, weil das ist bei dem neuen Song ja auch wieder so. Das Ding geht mit einem Beat unten drunter, ist das auf einmal eine Stadionhymne und das war bei I Believe ja auch so.
1: Ja, es ist irgendwie cool. Also ich meine, ich denke da auch nicht so viel drüber nach, sondern wenn das passiert, ist das super schön und ich bin ab und zu auch mal bei DJ-Kollegen auf die Bühne gegangen und dann in so einem DJ-Set den Song nochmal zu performen, während die halt auch super viele andere Hits auflegen und dann kommst und alle singen auch noch deinen Song mit und so. Wir haben mit Topic einmal 2022 auch lustigerweise eine Show gespielt in Budapest und wir haben vor ihm gespielt, er danach und dann bin ich nochmal auf die Bühne und habe den I Believe Remix mit ihm performt und haben auch alle mitgesungen. Das war irgendwie so krass, weil es war einfach in einem anderen Land.
0: Über diese anderen Länder, also gerade speziell über Polen und Ungarn, möchte ich mit dir gleich noch reden.
1: Gerne.
0: Aber ich möchte auch nochmal kurz auf I Believe zurückkommen, als er im Radio lief. Weil es war ja so, das Ding lief ja wirklich am Tag, also gefühlt, du hast von A nach B umgeschaltet und überall lief I Believe. Und dir ist es selbst, ich habe das hier gesehen, ich verfolge dich auf Social Media, dir ist es selbst so gegangen, dass du natürlich, erst hat bei McDonald's der Verkaufsstellenleiter da getanzt und all. Und dann warst du in einem Taxi und hast festgestellt, der hört den Song auch. Der hat ihn abgedreht, ne?
1: Genau, man muss halt sagen, es gibt natürlich zwei Seiten von diesem wahnsinnigen Glück, dass dein Song dann irgendwie sehr oft im Radio läuft am Tag und auf vielen verschiedenen Sendern. Das eine ist, dein Song läuft super oft und viele Leute hören den. Das andere ist, der läuft aber auch so oft, dass es natürlich den Leuten auf die Nerven geht. Und bei mir war das in dem Moment noch so, dass mich kannte halt auch noch keiner. Also mich kannte vom Gesicht her noch keiner, weil das war nur ein Song und das war im Radio, da sieht man das Gesicht ja
0: auch. Es war For The Voice auch.
1: Es war For The Voice. Und ich saß in einem Taxi und dann habe ich gemerkt, da läuft mein Song. Und ich habe gefilmt. Und dann hat der Taxifahrer gesagt, ich kann die Scheiße nicht mehr hören, hat weggedreht. Und es ist kein Witz, es ist wirklich passiert, weil ich finde, die besten Social-Media-Videos sind auch wirklich die wirklich passiert sind. Und das ist ja die Realität. Und das ist eigentlich, wenn man ganz ehrlich ist, ein total schöner Moment. Weil, das hat mich überhaupt nicht verletzt in meinem Ego, weil jeder hat seinen Musikgeschmack und er wollte mich ja auch nicht verletzen damit. Aber das war das ehrlichste Feedback, was ich, glaube ich, jemals gehört habe. Weil ins Gesicht würde das ja keiner sagen.
0: Aber Tim, pass auf, das ist der Despacito-Effekt.
1: Ja.
0: Despacito war der Welthit ever, ever, ever. Das haben alle Leute einen Sommer durchgehört und dann haben sie irgendwann gesagt, boah, ich kann die Scheiße nicht mehr hören. Ja. Spiel jetzt Despacito, hast du eine volle Tanzfläche.
1: Alle
0: und das ist mit I Believe genau dasselbe, ja. Das Ding musst du dann zwischendurch mal 2 Monate ein bisschen pausieren, sage ich mal.
1: Das stimmt.
0: Vielleicht auch für dich, weiß ich nicht genau, weil außer
1: bei den
0: Auftritten natürlich nicht. Ne?
1: Nein, also ich höre es natürlich selber jetzt privat nicht täglich, dass ich mir denke, jetzt höre ich mal I Believe.
0: Aber ist dein Weckton vielleicht morgens.
1: Ja, genau, also wirklich so I Believe, direkt noch so Druck auch ausüben. I Believe, der nächste Hit muss kommen. Nee, aber es ist tatsächlich einfach so, auf Konzerten genieße ich das total. Der Song ist natürlich der letzte Song irgendwie und dann zu sehen, wie auf einmal... Manchmal nervt es mich, dass natürlich alle Handys hochgehen, weil ich mir denke, klatsch doch oder was auch immer. Aber wie man sieht, dass alle Leute damit irgendwie connecten und mitsingen. Und egal, wo wir spielen, der Song immer das Highlight ist. Das ist schon krass, weil ich hätte nie gedacht, dass ich sowas vielleicht mal haben werde.
0: Doch, großartig, was seitdem passiert ist. Mit diesem mega geilen Ding, mit I Believe. Ist Radio nicht mega geil?
1: Radio ist super geil. Also wirklich, ich bin ehrlich, ich bin auch total der Radiohörer. Wenn ich lange Autofahrten habe, irgendwann geht mir meine eigene Playlist so auf die Nerven. Und ich liebe diese manchmal unerwartete Mischung. Du weißt nicht, welcher der nächste Song ist. Du hast irgendwie nochmal ein bisschen Wort dazwischen. Ich bin ein totaler Radiofan. Nicht nur, weil das so viel für meine Karriere bedeutet, sondern weil ich glaube, das ist einfach einzigartig, das Medium.
0: Und dann kommt noch ein geiler DJ, der sagt, hey, hört mal, neue Scheibe von Kamrat.
1: Genau.
0: Mega.
1: Das macht ja bei den Streaming-Plattformen keiner. Da kommt einfach nur der Song. Und so wird es mal auch anmoderiert. Das ist wirklich cool.
0: Bei uns heißt es ja, beim Radio heißt es ja, wenn so ein Song verbrannt ist für kurze Zeit, hat er einen Burn-Effekt sozusagen. Ja. Aber die pausieren dann tatsächlich nur und dann kommen sie wieder zurück in die Playlist irgendwann.
1: Ja, das ist schön. Ich höre den auch immer wieder noch im Radio. Und

0: verstehe das aber auch, dass wenn der Song so oft dann lief, dass man irgendwann sagt, so pass auf, jetzt lass ich mal kurz aus, I Believed, ist jetzt gut. Und ich finde es total witzig, manchmal auch die älteren Songs noch, also die älteren, so alt sind sie alle noch nicht, aber die älteren Songs im Radio zu hören, das ist wirklich ein cooles Gefühl.
1: Und beim Konzert, also die, wenn das immer das große Finale ist, dann weißt du, was passiert, das Ding können die von vorne bis hinten mitsingen, weil es passiert ja manchmal, dass du irgendwie stimmlich nicht gut drauf bist oder erkältet oder sonst irgendwas, dann kannst du dich drauf verlassen, deine Fans singen
0: das Ding. Du kannst dich richtig drauf verlassen und das ist total schön. Nicht alle kennen den hundertprozentigen Text, das ist immer ganz witzig, weil ich sag mal, I believe I'd rather fall asleep than fall in love. Meine ist Eltern, die zum
1: schwer.
0: Beispiel, genau, meine Eltern, die zum Beispiel kein Englisch können, die sind da raus, aber dann wird das ganz schnell I believe und das ist auch okay. Also ich sage auch immer, wer den Text nicht kennt, denkt euch den Text aus, aber ich sage trotzdem auch immer, Leute, jetzt kommt ein Song und wenn ihr den kennt, singt gerne mit und wenn nicht, dann seid ihr auf dem falschen Konzert gelandet. Ich glaube, wenn Leute auf mein Konzert kommen und I Believe nicht kennen, das wäre sehr interessant.
1: Wollen wir mal The Voice aufgreifen?
0: Ja, das würde ich gerne.
1: Das ist natürlich ein Thema. Ich dachte, das ist so geil, dass die Dichter an die Jury geholt haben.
0: Das habe ich auch gehört.
1: Weil du gehörst da einfach hin.
0: Ja, vielen Dank. Aber viele, also ehrlich gesagt, habe ich kurz gedacht, gehöre ich da schon hin? Also ja, ich habe wirklich gedacht, gehöre ich da schon hin? Weil Marc, Samu, Yvonne und ich... Und dann habe ich aber, als ich da saß, gedacht, ja, ich gehöre hier hin.
1: Ja,
0: ich habe das auch so gefühlt. Ich fand die für mich so ein geiles Format und da selber mit drin sitzen zu dürfen, dann mit solchen drei Legenden, das war schon geil.
1: Mhm. Also Marc Forster, Samu Haber und auch Yvonne Katterfeld waren alle drei neben dir natürlich schon hier in der Sendung, logischerweise, wie sich das so gehört. Ne? Und ich fand, du hast da wirklich perfekt reingepasst. Wie war es da für dich?
0: Super schön. Ein bisschen absurd, muss ich sagen. Also wirklich eine Sendung, die ich natürlich schon gucke, seitdem ich Kind bin. Ich erinnere mich an die erste Staffel. Ich habe das wirklich richtig hardcore geguckt mit meinen Eltern. Mhm. Und es war immer ein Traum, mal so ein Stuhl mit meinem Namen drauf. Und dann kam das jetzt so irgendwie so unerwartet. Mhm. Und ich habe natürlich versucht, das zu 100% zu genießen. Und ich hatte richtig geile Coach-Kollegen und Kolleginnen. Und ich muss sagen, die haben es mir auch einfach gemacht, ich selbst zu sein. Haben es mir nicht immer einfach gemacht, die anderen Talente zu bekommen. Aber irgendwann konnte ich mich auch mal durchsetzen.
1: Wie oft hattest du diesen Effekt? Ach, so sieht der aus?
0: Boah, also ich sag mal so, ich glaube, die Talente, die waren echt, man muss es echt sagen, die haben sich, glaube ich, vorher damit beschäftigt, weil keiner war so, wer bist du eigentlich? Weil davor hatte ich Angst. Ich hatte so ein bisschen Angst davor, dass die mich nicht kennen oder so und dann immer zu den anderen gehen. Und ich glaube, irgendwann hat sich rumgesprochen, dass eine Sache für mich gesprochen hat, und zwar der Neue zu sein und auch ganz frisch noch dabei zu sein, ist ja auch ein Vorteil, weil ich kann quasi direkt in Realtime darüber berichten, wie fühlt sich's an, im Musikbusiness gerade Sachen zu erleben. Und ich habe mich echt mit Talenten aus meinem Team angefreundet. Ich hatte 7 Leute davon mit auf Tour dabei, die dann an verschiedenen Nächten immer auf die Bühne gekommen sind. Das war halt cool, weil ich konnte dann auch neben der Show den quasi im echten Leben so ein bisschen eine Chance geben. Und ich habe ja auch mal eine Chance bekommen von Nico Santos, auch von Samu Haber, mit dem ich auch auf Tour war.
1: Ja.
0: Und das auch zurückgeben zu können, ist cool.
1: Für alle, die es nicht wissen, du hast damals Support gespielt für ihn.
0: Ich habe für Sunrise Avenue Support gespielt, 2018. Das erste Mal mit Band auf der Bühne, dann direkt in Arenen. Da habe ich Samu kennengelernt, bin ihm nach wie vor sehr dankbar. Und das war auch ein cooles Wiedersehen dann mit Samu, weil für ihn war das auch so... Ein anderer Punkt in seinem Leben. Er hat sein Solo-Projekt, er hat sich gefreut, dass es bei mir so weit gekommen ist. Und dann saßen wir als Kollegen auf einmal da und wir haben uns wirklich krass angefreundet. Aber ich muss unbedingt ihn in Finnland besuchen, weil ich will mal mit ihm in eine Sauna und gucken, wie lange ich durchhalte.
1: Du, die gehen da bei 110 oder 120 Grad rein. Ne?
0: Der Typ ist verrückt. Aber er hat mir gesagt, in Finnland geht man nicht nackt in die Sauna, es sei denn, man macht es mit Familie.
1: Aber du gehörst ja zur Familie dazu.
0: Ja, also absolut.
1: Da musst du also schon, weißt du schon von vornherein, also, du darfst mit den ganzen hübschen Frauen da in einer Sauna sitzen.
0: Ja, und vor allem mit dem hübschen Samu. Also tatsächlich, ich muss sagen, ey, Samu ist wirklich so in Shape.
1: Das ist krass.
0: Er. Wahnsinn.
1: Ist er. Tatsächlich.
0: Riesentyp. Also Samu ist wirklich, wenn man sich vorstellt, dass er schon groß ist und gut in Form, dann muss man nochmal doppelt so viel draufsetzen, weil er ist krass.
1: Hat er damals gesagt, siehst du, ich habe dir doch gesagt, dass du mal Erfolg haben wirst?
0: Er hat gesagt, dass er sich auf jeden Fall sehr gefreut hat, weil er hat es dann auch so ein bisschen mitbekommen, dass bei mir irgendwie mit I Believe dann und so weiter so anlief. Und er hat sich gedacht, krass, das, was man damals so schon gesehen hat, weil es gab ja irgendwie einen Grund, dass er mich auch auf Tour mitgenommen hat, hat sich so ein bisschen bestätigt und hat mir einfach viele Tipps auch gegeben, auch für die Sendung und auch für die Karriere generell, also die mir so eine neue Perspektive gegeben haben, weil wenn jemand schon so lange dabei ist und alles schon mitgemacht hat, was ich nochmal erleben möchte, dann ist es cool, mal so die andere Perspektive zu hören.
1: Du hast Support gespielt von Künstlern, die du jetzt bereits deutlich überholt hast, ne?
0: Das kann schon sein, ja, aber ich glaube, man sieht das ja nicht so, dass man ständig im Wettbewerb steht mit anderen Leuten, sondern jeder hat ja irgendwie so einen Moment in seinem Leben, in seiner Karriere. Und es gibt ja auch Gründe, warum zum Beispiel ein anderer Künstler, eine andere Künstlerin gerade weniger große Shows spielt oder weniger released oder sowas. Das heißt, ich sehe das nicht als Wettbewerb, sondern ich finde es eher cool, dass man dann auf einmal auf Augenhöhe steht mit jemandem, wo man wirklich als Vorband da war. Das war irgendwie cool.
1: Ich sehe deine großen Stadionauftritte und ich sehe deinen ersten Auftritt quasi vor meinem geistigen Auge, wo du allein unter einem Regenschirm standst bei strömendem Regen und dir deine Gitarre vollgelaufen ist und dein einziger Gast war dein Vater.
0: Das klingt wie die... bekloppteste Geschichte aus irgendeinem Film, wo man sagt, oh mein Gott, ist das unrealistisch. Und es ist wahr. Und es war sogar noch ein bisschen blöder, weil es war ein super sonniger Tag. Ich habe auf so einem Streetfood-Markt gespielt. Ich so, mega, heute ist richtig viel los. Dann hatte ich noch einen Gutschein, 50 Euro. Ich könnte noch einen Burger essen danach. Mhm. Und dann zogen die Wolken auf. Und die Leute gingen. Und auf einmal prasselte der Regen runter. Aber das kann man sich gar nicht vorstellen. Aber Wahnsinn. Und dann stand ich da unter so einer kleinen Überdachung vor so einem Rathaus, habe gespielt und dann ist sogar der Techniker gegangen. Das ist kein Witz. Und dann stand da mein Vater, hat mich gefilmt. Wir haben uns beide angeguckt und haben gesagt, das hat hier keinen Sinn. Sind gefahren. Und das war tatsächlich wahrscheinlich so der deprimierendste Moment in meiner Karriere. Und trotzdem jetzt eine geile Geschichte. Und das, glaube ich, ist eine gute Moral. Mhm. Alles, was so negativ passiert, das prägt einen total und kann irgendwann mal eine geile Geschichte werden.
1: Absolut. 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Jetzt, mein lieber Tim, mein lieber Kamrat, ist unsere Zeit aber schon wieder vorüber.
0: Ja, so ist das im Leben. Aber dafür haben wir eine schöne Zeit. Die Zeit, die wir haben, ist schön.
1: Ja, sehr intensiv.
0: Ja.
1: Mach bitte weiter so. Bis zum nächsten Mal.
0: Du auch. Danke dir.
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1: Bei uns ist jetzt schon gute Stimmung. Das liegt daran, dass ein Kabarettist und Schauspieler bei uns ist im Studio. Carsten Kaye, herzlich willkommen bei uns.
3: Hallo.
1: Du bist einer der wenigen, die um die Zeit keinen Rotwein trinken, sondern was hast du da in deinem Getränke mitgebracht? Bei uns gibt es sogar was.
3: Das ist Mate-Tee. Und das ist ganz interessant, weil die Studenten in Argentinien, die saufen das alle, weil man wird sehr wach. Und es ist sozusagen, wenn man kein Geld für Koks in der Nacht hat, dann trinkt man so einen Liter Mate und tanzt die Nacht durch. Es ist so ein Trick. Ne?
1: Das Erstaunliche ist ja, Carsten Kaye klingt ja so, als wenn man schon ein reifer Mann ist. Er sieht aber aus wie 20. Ich meine, dieses Mate-Tee-Zeug, hast du davon noch ein bisschen was für mich eventuell auch da?
3: Das mit dem sieht aus wie 20, das musst du meiner Frau gleich im Radio erzählen.
1: Sie können sich davon überzeugen auf carstenkaye.de. Da gibt es übrigens auch ein paar Bilder zu dem Mann, den wir jetzt hören. Und er hat so viele schöne, interessante Geschichten zu erzählen, auch viele Programme. Werden wir alles mal anreißen. Fernsehen damals habe ich dich, glaube ich, das erste Mal wahrgenommen. Das war so Anfang der 2000er, aber in der Harald Schmidt-Show, ne?
3: Absurderweise habe ich meine Leidenschaft fürs Theater entwickelt. Als 14-Jähriger wollte ich unbedingt ans Theater und dann war so ein Workshop und dann durfte ich da so eine kleine Rolle spielen im Leben Erichs des Zweiten von England als Königssohn und Harald Schmidt hatte sein erstes Engagement in Augsburg und dann waren wir da so ein bisschen befreundet ist zu viel. Ich kannte den dann über Jahre, dann hat er mich mal bei Verstehen Sie Spaß als Lockvogel einsetzen wollen und so weiter und dann hat er mich in die Harald Schmidt Show eingeladen 2002 und das war für mich natürlich der absolute Knüller, damals hatte man noch hohe Einschaltquoten, ich war super aufgeregt, hatte eine hohe Piepsstimme und war alles aber nicht besonders witzig, aber es war für mich aufregend. Ich bin großer Harald Schmidt-Fan, ist ein feiner Kerl.
1: Hast du zu der Zeit eigentlich schon damals Caveman gespielt, 2002?
3: Ja, da war ich noch so ein bisschen schlanker und dann war 2002, das war dann eben alles noch frisch und aufregend, da habe ich auch einen Ausschnitt aus Caveman da gemacht in der Harald Schmidt-Show und das war, ich weiß noch, als wir... Wie gesagt, da war der 26, hatte sein erstes Engagement in Augsburg und hat so absurde Sachen gemacht. Ich bin mit ihm durch die Fußgängerzone, jetzt passt nicht hier, aber werde ich nie vergessen. Und er sagte, pass auf, jetzt werden sich gleich nur alte Frauen umdrehen. Sag ich, hä? Er ging durch die Fußgängerzone, voll Wochenende und sagte, hallo! Und es drehten sich alte Frauen um. Ich weiß nicht, was diese Story sagen soll. Ich weiß nicht, was er damals ging, aber dieser Mann hat eine große Karriere gemacht, indem er solche Sachen erkannt hat. Das fand ich ehrlich.
1: Ich kann mich daran erinnern, weil, ich weiß nicht, ob du das kennst. Manchmal ist es so, du schaltest den Fernseher ein und sagst, okay, da ist Harald Schmidt meinetwegen, den kennt man. Mhm. Und dann ist derjenige, der daneben sitzt, einem auch bekannt. Und ich dachte, Mann, woher kennst du den? Und dann fiel mir ein, ja, das war der Caveman-Darsteller. Du bist ja einer von 8 Menschen, die das spielen in Deutschland.
3: Ja,
1: ne?
3: Ja. Mittlerweile spielen wir so lange, ist es halt so ein Aushängeschild. Du bist der Caveman. Im Positiven, Negativen irgendwie. Manchmal hat sich auch drüber lustig, aber es macht immer noch Spaß und es ist auch toll, um die anderen Stücke, die man macht, zu pushen oder sowas, weil mittlerweile ist es ein Label. Mhm. Und die Leute denken auch, es gibt nur einen Caveman und der ist in ganz Deutschland unterwegs. Ich habe schon Leute getroffen, die sagen dann, ich habe sie in Bremen gesehen als Caveman und so weiter. Und ich habe gesagt, in Bremen, da spielt ein Kollege. Doch, das waren sie. Und mittlerweile gehe ich dazu über, dass ich immer sage, ja, kann sein. Ich habe sie bei Gottschalk gesehen, da haben sie als Caveman. Ja, natürlich war ich. Also ich war eigentlich überall. Mhm. Das heißt, es gibt halt verschiedene Darsteller, jeder interpretiert es auf seine Art und Weise wunderbar, aber es ist halt das Aushängeschild.
1: Mhm. Dann hast du noch andere Stücke, zum Beispiel eine Million ist so schnell weg. Das impliziert natürlich, dass du schon mal eine Million hattest.
3: das ist so ein Satz aus einem, ich zelebriere, ich komme vom Schauspiel, das heißt, Das ist so ein eigentlich Ein-Mann-Theater-Kabarett-Comedy-Stück. Spiele ich in Berlin regelmäßig und in ganz Deutschland. Ist so mein neues, aktuelles Lieblingsstück sozusagen. Und wir sind auf dem Kreuzfahrtschiff. Und ich schlüpfe dann in 12 verschiedene Rollen und zelebriere diese Kreuzfahrerwelt, die Dekadente und der besoffene Kapitän, dann ist und alle möglichen, ich schlüpfe in alle Charaktere und da hat tatsächlich, weil ich habe Caveman auf dem Kreuzfahrschiff mehrmals gespielt, das war natürlich ein großer Spaß und da war tatsächlich eine Milliardärin, die dann zu mir gesagt hat, sage mal so, Carsten, also es ist ja heute mit dem Glamour, eine Million ist so schnell weg, oder Carsten? Eine Million ist so schnell weg, oder? Und dann habe ich gesagt, ja, bei mir auch. Und so ist der Satz entstanden.
1: Bei mir ist die Million immer weg, bevor sie da ist, das ist das Problem.
3: Ja, das ist, man verplant Sachen schon schneller, als man denkt.
1: Das ist so schade, ne? Aber du verdienst ja dein Geld auf ehrliche Art und Weise, zum Beispiel mit Lügen, aber ehrlich.
3: Ja, das ist, das war mein erstes selbstgeschriebenes Solo-Programm und das war sozusagen nach Caveman, nach diesem gigantischen Erfolg von Caveman, aber mittlerweile ist es für mich halt auch wichtig, eigene Stücke zu basteln, um so einen Ausgleich zu haben, und Lügen, aber ehrlich, ist eher so philosophisches Kabarett. Es geht halt um einen Lügenmotivator, den Leuten das positive Lügen beibringt. Und die Show habe ich 600 Mal gespielt und es ging immer um einen Kommunikationstrainer, der ein Buch vorstellt, Lügen aber ehrlich. Und die letzte Lüge des Abends war, so ein schmieriger Typ, das Buch gab's gar nicht. Dann gab's die absurdesten Sachen. Eine Frau kam zu mir her und sagt, ich hab Sie bei Caveman gesehen, da sind Sie so ein sympathischer, netter Kerl. Herr Kaye, warum spielen Sie so einen schmierigen, warum sind Sie, Sie sind doch gar nicht so schmierig. Und habe ich gesagt, das ist ja ein tolles Kompliment, ich bin bei Lügen, aber ehrlich, spiele ich die Rolle eines schmierigen Kommunikationstrainers? Nein, so sind Sie nicht, Herr Kaye. Die hat mir einfach das nicht, das war nicht zu glauben irgendwie. Und dann kam irgendwann jemand auf mich zu vom Piper Verlag und hat gesagt, Sie müssen dieses Buch schreiben. Und jetzt gibt's absurderweise seit 2015 wirklich das Buch Lügen, aber ehrlich, halbseidene Wahrheiten und andere Erfolgsmodelle. Donald Trump hat schon gekauft. Nein, also es ist absurderweise ist das aktueller denn je, weil es natürlich, ich habe da in dem Buch Tipps drin, wie man Leuten mit schmierigem Handdruck begrüßt, Berührmanager, und wenn man zu stark drückt, dann ist es ein Zeichen von Stärke, die ja nur suggeriert ist. Und jetzt holt mich die Wirklichkeit ein, weil Donald Trump das ja tausendfach zum Beispiel gemacht hat. Also ist es manchmal witzig, oder ist es, was auch schräg ist, ich habe das Buch geschrieben, April 2015, im August kam es raus, und die letzte Geschichte im Buch geht um eine fiktive Partei, die ich gegründet habe, das war damals mit Pegida und so weiter, die Wow-Wow-Figis, We Are One World, One Family in Germany, Yeah, Partei. Und in Deutschland fehlen Millionen Facharbeiter und deswegen kommen Leute aus aller Welt nach Deutschland und ich trete ein als große Koalition, die ganz große Koalition, ich gehe in die Politik, und absurderweise ist dieses Szenario Realität geworden, weil man nicht wusste, dass damals die Flüchtlingspolitik ist. Naja, also das ist nur so am Rande, ich schweife ab.
1: Es haben dir also diverse Leute Pate gestanden, also Donald Trump, die Bundesregierung, ja, bei deinem Buch, also ja, haben die alle so ein bisschen auch geholfen, gesagt, Carsten, pass auf, damit das dann ein Bestseller wird, müssen wir mal also das und das mit da reinschreiben.
3: Ne? Ja, das ist halt, es ist eine ironische, es ist ein ironischer Ratgeber natürlich, und es sind aber natürlich auch Anekdoten aus Caveman und meinen anderen Stücken und aus meinem Leben drin. Also ich habe immer sehr viel Zeit mit einem Geldspielautomaten und im Casino verbracht, da wird eben auch die Parallele zur Sucht gebracht. Und eine nette, es gibt auch so Backstage-Geschichten von Caveman. Also einer der poetischen, schönsten Momente bei Caveman hatte ich mal, wo ich in Brandenburg gespielt habe, und es gibt einen Spruch, den habe ich im Buch verbraten, der heißt, was haben Schmetterlinge im Bauch, wenn sie verliebt sind? Und in Brandenburg war ein poetischer Lügenmoment, weil ich Caveman spielte. Und es geht ja darum, ich werde rausgeschmissen, will wieder in die Tür rein, wo Heike, meine Frau, mich rausgeschmissen hat. Und am Schluss des Stückes gehe ich auf die Tür zu und es fliegt ein Schmetterling durch den Raum und setzt sich an die Türkante. Es war unfassbar. Und die Leute haben das gesehen, weil die Scheinwerfer ja irgendwie da drauf knallen. Mhm. Und ein leichtes Murmeln. Guck mal, der Schmetterling, der Kopf, was macht er jetzt? Geht er darauf ein oder nicht? Und ich dachte mir, Mensch, da passt ja dieser Spruch so gut. Mhm. Und dann habe ich sozusagen gelogen, indem ich so tat, als würde mir dieser Spruch poetisch aus meinem geistigen Handwerk jetzt einfallen. Und dann sagte ich, ich denke mir gerade so, was haben eigentlich Schmetterlinge im Bauch, wenn sie verliebt sind? Und es war natürlich gelogen, dass ich so tat, als würde mir das gerade einfallen. Mhm. Und in dem Moment war erst ein Rauschen, ein Murmeln, ein Wispern und dann ein Lachen und ein tosender Applaus. Also ich habe doch nie an so einer poetischen Stelle so einen Applaus bekommen, der auf einer Lüge basierte, weil die Leute dachten natürlich, das hat er sich ausgedacht. Naja, so ist das
1: halt. Und seitdem versuchst du immer irgendwie einen Schmetterling in deine Vorstellung zu kriegen.
3: Ja, genau. Will aber nicht funktionieren.
1: Das war ein großer Glücksmoment. Ja, bei dir ist es ja verteilt. Carsten Keyer ist ja Schauspieler und Kabarettist. Das heißt, wir haben dich auch in Filmen, zum Beispiel im Fernsehen, Der Rote Baron gesehen, ne?
3: Um ehrlich zu sein, ist meine Filmkarriere noch nicht so groß. Ich warte noch darauf. Aber das war natürlich eine tolle Sache. Das war einfach eine kurze Rolle mit im Gegenschnitt mit Matthias Schweighöfer. Mhm. Interessanterweise war der Film die teuerste deutsche privat mitfinanzierte Produktion mit irgendwie 20 Millionen und es gab noch nie so einen großen Flop an der Kinokasse. Aber ich war dabei. Also ich warte noch auf die große Filmkarriere.
1: Du schiebst es einfach auf Schweighöfer, der war ja auch schon bei uns. Ja? Du sagst, der hört ja auch regelmäßig zu, der hat ja immer diese Sendung, weil er auch Talente entdeckt. Also lieber Matthias, Carsten Keyer ist da. Du kennst ihn schon und er wartet noch auf einen Film, der diesmal kein Flop wird, bitteschön. Wenn jetzt Hollywood um die Ecke kommt, weil theoretisch könntest du das ja. Du bist ja, also hast ja jahrelang im Ausland gelebt. Du sprichst ja auch fließend Englisch. Du könntest ja Hollywood sofort machen, ne?
3: Ja, es gibt natürlich immer noch die großen Träume. Es gibt auch einen großen Traum, einen eigenen Film zu schreiben und zu machen und natürlich weltberühmt zu werden. Aber ich bin schon sehr glücklich, dass ich irgendwie im Jahr meine 170 Shows in 4 verschiedene Stücke machen darf. Und wenn das so bleibt, dann bin ich schon glücklich. Schuster, bleib bei deinen Leisten. Ob die große Filmkarriere noch kommt, ich weiß es nicht. Ich glaube eigentlich am meisten daran, aber andere noch nicht so sehr.
1: Ich bin ein bisschen froh darüber, wenn du nämlich der große Hollywood-Guru wärst, weil wir haben ja einige deutsche Exportschlager sozusagen, ne? Dann hättest du vielleicht gar keine Zeit gehabt, hierher zu kommen, hättest nicht die schönen Geschichten erzählen können, die du hier erzählt hast, und dann wäre das eigentlich, dann wäre heute der Mitternachtstalk ein bisschen langweiliger als jetzt mit dir, ne?
3: Naja, ich wäre wahrscheinlich gekommen und hätte gesagt, na, ich bleib ganz bodenständig,
1: Ich habe mir jetzt ein paar goldene Wasserhähne eingebaut zu Hause, genau. Und ein viereckiges Klo.
3: Ja.
1: Du warst ja mal in Hollywood und zwar hast du in diesem großen Theater dort damals auch Caveman in Deutsch gegeben und da hast du ja also Dinge gesehen und erlebt, die man normalerweise gar nicht glaubt, dass es sie tatsächlich gibt, ne?
3: Ja, ich durfte tatsächlich in Golden Nugget Hotel in Las Vegas die erste einzige deutschsprachige Caveman-Show machen. Und wir haben dazu beim Cave-Toberfest, das ist tatsächlich, gibt's tatsächlich, also da durfte ich das Bier anstechen in Las Vegas, wie so ein bayerischer Bierdümpel. Und der Bürgermeister von Las Vegas hat mir eine Urkunde gegeben und dann durfte ich da spielen. Das war wirklich toll, weil die haben mich dann angekündigt. And now we represent the first time ever German caveman today on the Golden Nugget Hotel. Please come. Und dann habe ich da gespielt und dann geht man aufs Klo in die Umkleidekabine und das war wirklich die Frank Sinatra Original Umkleidekabine und sein Klo ist ein schwarzes, viereckiges Marmorteil, wo ich dann gedacht habe, Mensch, ja, die John ganz Sinatra. Großen Stars sind schon ein bisschen schräg. Also meins wäre doch irgendwie... Und ganz einfach, ja, von Villeroy und Bösch.
1: Du kannst aber immer sagen zu irgendwelchen Leuten, die irgendwann mal kommen und sagen, ey, pass auf, Carsten, ich kann nicht besser. Also du kannst sagen, pass auf, ich habe schon da gekackt, wo Sinatra gesessen hat. Da musst du erst mal hinkommen, ne?
3: Ja, da kann ich wirklich Eindruck machen.
1: Der Mann kommt übrigens aus Bayern ursprünglich. Kannst du eigentlich noch so richtig bayerisch?
3: Das ist schwierig, weil ich bin ein bisschen ein Bastard, dialektmäßig. Also ich bin in Bayern aufgewachsen, in Augsburg. Aber meine Eltern kommen aus Hamburg. Also von daher bin ich dialektmäßig total versaut, jetzt seit 25 Jahren in Berlin. Erste schöne Erlebnis in Berlin, ich gehe in eine Bäckerei, wirklich das Klischee, und ich mache so eine Show, How to Become a Berliner in One Hour, wie man Berliner wird. Und da gehe ich also rein und bin dieses Semmel, bayerische Semmel gewohnt. Ich habe gesagt, ich hätte gern 2 Semmeln. Und dann war wirklich das Klischee, dann brüllt er mich an, was willst du, Schrippen oder was? Mensch, jetzt, ja, wenn das Schrippen, ja, Schrippen jetzt oder nicht oder was? Und dann habe ich so in meinem psychologischen, freundlichen Kabarettton gesagt, ich kann nichts dafür, dass Sie heute so einen scheiß Tag haben. Also ich bin ganz freundlich zu Ihnen, wenn ich irgendwas falsch gesagt habe, tut es mir furchtbar leid. Ich bin nicht schlecht gelaunt. Doch, Sie wirken sehr schlecht gelaunt. Das ist auch Blödsinn, hier, die ganze Zeit kommen hier Leute her. Das ist ja allerletzte, ich meine, Sie haben ja recht, ich hab vielleicht, aber das war jetzt wirklich, weil vorhin haben wir, was wollen Sie haben? Hier gesagt. Und 10 Minuten später haben wir uns in Teams über alle möglichen Sachen unterhalten. Es war ein herrliches Gespräch. Und da habe ich gelernt, man muss bei den Berlinern durchhalten, dranbleiben. Mhm. Und wenn heute zu mir jemand sagt, Berliner sind unfreundlich, sage ich, nee, Du musst dranbleiben. Bleib einfach dran. Und dann, also das war für mich der Einstieg, wo ich wusste, ich mag die Stadt.
1: Und Sie bleiben bitte auch dran, hier beim BB-Radio Mitternachtstalk. Mehr Infos zu Carsten Kaye, schöne Bilder und Auftrittstermine gibt's im Netz auf folgender Seite.
3: CarstenKaye.de oder Caveman.de oder CarstenKaye.com. Ihr kommt immer